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1: Kurz vor 3:30. Ich bin Gisa Weber. Tränen, Trauer, Fassungslosigkeit. Deutschland ist bei der Fußball-WM bereits im 16. Finale ausgeschieden. Gegen Paraguay verlor die DFB-11 nach einem 1:1 nach Verlängerung dramatisch im Elfmeterschießen. Neben Paraguay hat auch Brasilien nach einem Sieg gegen Japan das Achtelfinale erreicht. Ein Sorgerechtsstreit ist offenbar der Hintergrund der tödlichen Schüsse im niedersächsischen Stade. Das Kind des 45-jährigen Verdächtigen war zusammen mit der Mutter in der Jugendeinrichtung untergebracht, in der die Schüsse fielen. Bei den 6 Toten handelt es sich um Mitarbeiter von Jugendhilfe und Jugendamt. Der letzte Tag mit Tankrabatt läuft. Ab Mitternacht ist die umstrittene Entlastung an den Tankstellen Geschichte. Über einen Ersatz an Entlastungen nach dem Ende des Tankrabatts wurde lange diskutiert. Beschlossen wurde aber nichts. Einzig die 12-Uhr-Regel für Preiserhöhungen an den Tankstellen gilt noch. In der Lausitz ist Europas größter künstlicher Seenverbund eröffnet worden. Direkt hinter der Landesgrenze in Brandenburg sind 5 frühere Tagebaulöcher jetzt über befahrbare Kanäle verbunden. Seit den 90er Jahren flossen rund 940 Millionen Euro in die Sanierung. Der Seenverbund soll den Tourismus in der Region stärken. Radio PSR, neue Nachrichten, wieder in einer halben Stunde.
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2: Wolkig ist es gerade fast überall und dazu kommt immer mal wieder Regen runter. Vereinzelt kann es auch mal blitzen und krachen. Die Temperaturen liegen aktuell zwischen 20 und 16 Grad. Tagsüber bleiben viele Wolken am Start. Im Lauf des Tages wird es nasser und stellenweise auch kräftiger, mit einzelnen Gewittern dazu. Und die Höchstwerte liegen bei 27 bis 31 Grad.
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2: Nichts los auf den Straßen, überall freie Fahrt. Staus oder Blitzer einfach melden unter 0800 023 und 4x die 4.

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3: Kurz vor drei. Ich bin Gisa Weber. Tränen, Trauer, Fassungslosigkeit. Deutschland ist bei der Fußball-WM bereits im 16. Finale ausgeschieden. Finn Rebesell-Freundlieb berichtet.
4: Drama pur in Boston und am Ende muss Deutschland nach Hause fahren. Gegen Paraguay verlor die DFB-Elf im Elfmeterschießen. Deutschland dominierte die Partie zwar über weite Strecken, große Torchancen waren allerdings Mangelware. 1:1 stand es nach Verlängerung. Im Elfmeterschießen versagten dann Havertz, Woltemade und Tah die Nerven. Jetzt steht die Aufarbeitung an. Vor allem die Frage, wie geht es weiter mit Bundestrainer Nagelsmann, steht im Raum. Das wird sich vermutlich in den kommenden Tagen klären.
3: Neben Paraguay hat auch Brasilien das Achtelfinale erreicht, nach einem 2:1 gegen Japan. Ein Sorgerechtsstreit ist offenbar der Hintergrund der tödlichen Schüsse im niedersächsischen Stade. Das Kind des 45-jährigen Verdächtigen war zusammen mit der Mutter in der Jugendeinrichtung untergebracht, in der die Schüsse fielen. Bei den 6 Toten handelt es sich um Mitarbeiter von Jugendhilfe und Jugendamt. An Sachsens Schulen müssen Referendare ab dem neuen Schuljahr mehr unterrichten. Das hat Kultusminister Clemens kurz vor Ferienbeginn angekündigt. Statt 12 Stunden pro Woche sind es dann 14. Das soll helfen, den Unterrichtsausfall zu reduzieren. Außerdem sollen Seiteneinsteiger mit nur einem Fach besser bezahlt werden. Clemens sagte uns.
5: Man hat dann nur Musik studiert, hat also ein Fach und kann aber bei uns voll bezahlt als Musiklehrerin und Musiklehrer arbeiten. Das wollen wir für einzelne Fächer auch bei den Berufsschulen Elektrotechnik ermöglichen. Damit machen wir das Lehramt für diese Menschen attraktiver in den Fächern, in denen wir sie dringend brauchen.
3: Der letzte Tag mit Tankrabatt läuft. Ab Mitternacht ist die umstrittene Entlastung an den Tankstellen Geschichte. Über einen Ersatz an Entlastungen nach dem Ende des Tankrabatts wurde lange diskutiert. Beschlossen wurde aber nichts. Einzig die 12-Uhr-Regel für Preiserhöhungen an den Tankstellen gilt noch. Radio PSR, neue Nachrichten, wieder in einer halben Stunde.
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6: Wolkig ist es gerade fast überall und dazu kommt immer mal wieder Regen runter. Vereinzelt kann es auch mal blitzen und krachen. Die Temperaturen liegen aktuell zwischen 20 und 16 Grad. Tagsüber bleiben viele Wolken am Start. Im Lauf des Tages wird es nasser und stellenweise auch kräftiger, mit einzelnen Gewittern dazu. Und die Höchstwerte liegen bei 27 bis 31 Grad.
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6: Nichts los auf den Straßen, überall freie Fahrt. Staus oder Blitzer einfach melden unter 0800 023 und 4x4.

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1: Kurz Vibe 4. Ich bin Gisa Weber. Tränen, Trauer, Fassungslosigkeit. Deutschland ist bei der Fußball-WM bereits im 16. Finale ausgeschieden. Gegen Paraguay verlor die DFB-11 nach einem 1:1 nach Verlängerung dramatischem Elfmeterschießen. Neben Paraguay hat auch Brasilien nach einem Sieg gegen Japan das Achtelfinale erreicht. Die tödlichen Schüsse in Stade haben wohl einen Sorgerechtsstreit als Hintergrund. Davon gehen die Ermittler aus. 6 Menschen wurden getötet. Der mutmaßliche Täter soll mit einigen von ihnen einen Termin in der Jugendhilfeeinrichtung, in der die Tat stattfand, gehabt haben. Der 45-Jährige wurde festgenommen. Der letzte Tag mit Tankrabatt läuft. Ab Mitternacht ist die umstrittene Entlastung an den Tankstellen Geschichte. Über einen Ersatz an Entlastungen nach dem Ende des Tankrabatts wurde lange diskutiert. Beschlossen wurde aber nichts. Einzig die 12-Uhr-Regel für Preiserhöhungen an den Tankstellen gilt noch. Noch immer wird in Leipzig daran gearbeitet, das Straßenbahnnetz nach den Hitzeschäden wieder zum Laufen zu bringen. Inzwischen fahren erste Bahnen wieder zwischen dem Leipziger Westen und der Innenstadt. Im restlichen Netz laufen weiter die Reparaturarbeiten. Radio PSR, neue Nachrichten, wieder in einer halben Stunde.
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2: Wolkig ist es gerade fast überall und dazu kommt immer mal wieder Regen runter. Vereinzelt kann es auch mal blitzen und krachen. Die Temperaturen liegen aktuell zwischen 20 und 16 Grad. Tagsüber bleiben viele Wolken am Start. Im Lauf des Tages wird es nasser und stellenweise auch kräftiger, mit einzelnen Gewittern dazu. Und die Höchstwerte liegen bei 27 bis 31 Grad.
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2: Im Moment ist alles frei auf den Straßen bei uns in Sachsen. Es gibt keine Staus. Staus oder Blitzer einfach melden unter 0800 023 und 4 mal die 4.

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3: Kurz vor vier. Ich bin Gisa Weber. Guten Morgen. Der WM-Albtraum ist perfekt. Deutschland ist bereits im 16. Finale gegen Paraguay ausgeschieden und muss nach Hause fahren. Die Entscheidung fiel erst im Elfmeterschießen. Kai Havertz wurde zum tragischen Held. Der Stürmer köpfte Deutschland erst in die Verlängerung und verschoss dann einen Elfer. Havertz sagte im ZDF:
4: Meine zweite werden zweimal reingeschissen. Letzten Turniere war nix. Einzige, was ich sagen kann, ist Entschuldigung. Wir sind natürlich auch alle enttäuscht. Wir haben uns viel vorgenommen. Dieses Jahr, ja, und jetzt wieder zu enttäuschen, ist natürlich kein schönes Gefühl.
3: Neben Paraguay hat auch Brasilien das Achtelfinalticket gelöst. Japan ist auch raus. Die tödlichen Schüsse in Stade bei Hamburg haben wohl einen Sorgerechtsstreit als Hintergrund. Davon gehen die Ermittler aus. 6 Menschen wurden getötet. Alle sind Erwachsene, die mit der Jugendeinrichtung, in der die Tat stattfand, in Verbindung stehen. Der mutmaßliche Täter, ein 45-jähriger Mann aus dem Raum Hannover, soll einen Termin mit einigen von ihnen gehabt haben. Er wurde festgenommen. Niedersachsens Innenministerin Behrens sagt:
5: Ich bin mir sicher, dass diese schreckliche Tat Stade lange beschäftigen wird und sie wird auch Spuren hinterlassen, nicht nur bei denen, die betroffen sind oder einen geliebten Menschen verloren haben.
3: In Leipzig fahren wieder die ersten Straßenbahnen. Die Linie 1 ist im Pendelbetrieb unterwegs und verbindet den Westen mit der Innenstadt. Mehr geht allerdings erst einmal nicht. Grund sind Schäden nach der Extremhitze am Wochenende. Die Fugenmasse zwischen Schienen und Asphalt war stellenweise geschmolzen. Der letzte Tag mit Tankrabatt läuft. Ab Mitternacht ist die umstrittene Entlastung an den Tankstellen Geschichte. Über einen Ersatz an Entlastungen nach dem Ende des Tankrabatts wurde lange diskutiert. Beschlossen wurde aber nichts. Einzig die 12-Uhr-Regel für Preiserhöhungen an den Tankstellen gilt noch. Radio PSR, neue Nachrichten, wieder in einer halben Stunde.
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6: Wolkig ist es gerade fast überall. Und dazu kommt immer mal wieder Regen runter. Vereinzelt kann es auch mal blitzen und krachen. Die Temperaturen liegen aktuell zwischen 20 und 16 Grad. Tagsüber bleiben viele Wolken am Start. Im Lauf des Tages wird es nasser und stellenweise auch kräftiger, mit einzelnen Gewittern dazu. Und die Höchstwerte liegen bei 27 bis 31 Grad.
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6: Es gibt gerade keine Staus, man kommt entspannt durch. Staus oder Blitzer einfach melden unter 0800 023 und 4x4.

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1: Kurz vor 5:30. Ich bin Gisa Weber. Guten Morgen. Deutschland ist raus. Bei der Fußballweltmeisterschaft in Nordamerika ist die DFB-Elf an Paraguay gescheitert. 1:1 stand es nach der regulären Spielzeit und Verlängerung. Mit dem Elfmeterschießen kam dann das Aus im 16. Finale. Weiter ins Achtelfinale geschafft hat es neben Paraguay auch Brasilien mit einem 2:1 gegen Japan. Ein Sorgerechtsstreit ist offenbar der Hintergrund der tödlichen Schüsse im niedersächsischen Stade. Das Kind des 45-jährigen Verdächtigen war zusammen mit der Mutter in der Jugendeinrichtung untergebracht, in der die Schüsse fielen. Bei den 6 Toten handelt es sich um Mitarbeiter von Jugendhilfe und Jugendamt. Der letzte Tag mit Tankrabatt läuft. Ab Mitternacht ist die umstrittene Entlastung an den Tankstellen Geschichte. Über einen Ersatz an Entlastungen nach dem Ende des Tankrabatts wurde lange diskutiert. Beschlossen wurde aber nichts. Einzig die 12-Uhr-Regel für Preiserhöhungen an den Tankstellen gilt noch. In Leipzig fahren wieder die ersten Straßenbahnen. Die Linie 1 ist im Pendelbetrieb unterwegs und verbindet den Westen mit der Innenstadt. Mehr geht allerdings erst einmal nicht. Grund sind Schäden nach der Extremhitze am Wochenende. Die Fugenmasse zwischen Schienen und Asphalt war stellenweise geschmolzen. Radio PSR, neue Nachrichten, wieder in einer halben Stunde.
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2: Wolkig ist es gerade fast überall und dazu kommt immer mal wieder Regen runter. Vereinzelt kann es auch mal blitzen und krachen. Die Temperaturen liegen aktuell zwischen 20 und 16 Grad. Tagsüber bleiben viele Wolken am Start. Im Lauf des Tages wird es nasser und stellenweise auch kräftiger, mit einzelnen Gewittern dazu. Und die Höchstwerte liegen bei 27 bis 31 Grad.
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2: Im Moment ist alles frei auf den Straßen bei uns in Sachsen. Es gibt keine Staus. Staus oder Blitzer einfach melden unter 0800 023 und 4 mal die 4.

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3: Kurz vor 5. Ich bin Gisa Weber. Guten Morgen. Das war's. Deutschland muss nach Hause fahren. Die DFB-Elf ist bei der Fußball-WM gegen Paraguay ausgeschieden. 1:1 stand es nach regulärer Spielzeit und Verlängerung. Mit dem Elfmeterschießen kam dann das bittere Aus im 16. Finale. Jetzt steht die Aufarbeitung an. Vor allem die Frage, wie geht es weiter mit Julian Nagelsmann, steht im Raum. Dazu sagte der Bundestrainer im ZDF.
4: Ich bin keiner, der wegläuft. Ja, ich stehe zur Verfügung. Wenn der DFB das möchte, dann mache ich die EM28. Und wenn nicht, dann müssen sie es mir sagen.
3: Ob Nagelsmann bleibt, wird sich vermutlich in den kommenden Tagen klären. Neben Paraguay steht auch Brasilien nach einem 2:1 gegen Japan im Achtelfinale. Ein Sorgerechtsstreit ist offenbar der Hintergrund der tödlichen Schüsse im niedersächsischen Stade. Das Kind des 45-jährigen Verdächtigen war zusammen mit der Mutter in der Jugendeinrichtung untergebracht, in der die Schüsse fielen. Bei den 6 Toten handelt es sich um Mitarbeiter von Jugendhilfe und Jugendamt. In Leipzig fahren wieder die ersten Straßenbahnen. Die Linie 1 ist im Pendelbetrieb unterwegs und verbindet den Westen mit der Innenstadt. Mehr geht allerdings erst einmal nicht. Grund sind Schäden nach der extremen Hitze am Wochenende. Die meisten Schäden gibt es im Zentrum. LVB-Sprecherin Katja Glass.
5: Ein größeres Problem haben wir tatsächlich im Norden. Dort sind zwar die Gleisanlagen nicht so stark bis gar nicht betroffen. Allerdings haben wir keine Wendemöglichkeiten in der Innenstadt, weil der Hauptbahnhof und der Gürtelring die am stärksten betroffenen Stellen sind. Das heißt, vor allem im Norden wird es wohl noch einige Tage länger dauern.
3: Viele Klamotten und Schuhe beim Online-Händler Shein sind offenbar stark mit Chemikalien belastet. Die Deutsche Umwelthilfe hat in einer Analyse herausgefunden, dass unter anderem eine Kapuzenjacke für Jugendliche Grenzwerte zum Teil um das 12.000-fache überschreitet. Die DOH fordert Shein dazu auf, die Sachen von der Plattform zu nehmen. Radio PSR, neue Nachrichten, wieder in einer halben Stunde.
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6: Wolkig ist es gerade fast überall. Und dazu kommt immer mal wieder Regen runter. Vereinzelt kann es auch mal blitzen und krachen. Die Temperaturen liegen aktuell zwischen 20 und 16 Grad. Tagsüber bleiben viele Wolken am Start. Im Lauf des Tages wird es nasser und stellenweise auch kräftiger, mit einzelnen Gewittern dazu. Und die Höchstwerte liegen bei 27 bis 31 Grad.
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6: Im Moment ist alles frei auf den Straßen bei uns in Sachsen. Es gibt keine Staus. Staus oder Blitzer einfach melden unter 0800 023 und 4x die 4.
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7: Es ist gleich um 5 Uhr. Wunderschöne guten Morgen.
8: Ja, guten Morgen.
7: Wobei, was heißt wunderschöner guten Morgen? Also es war eine harte Nacht für uns Fußballfans. Es ist ein harter Morgen für uns Fußballfans. Deutschland ist raus. 4:3 gegen Paraguay nach Verlängerung und Elfmeterschießen.
8: Ja, ich glaube, einige von euch haben es vielleicht nicht gesehen und checken heute Morgen direkt den Newsticker und denken, krass. Ich glaube, es hat keiner so richtig auf dem Schirm gehabt.
7: Ja, also da hat irgendwie gar nicht so recht gepasst. Das ist ähnlich wie bei Steffen Lukas. Der ruft nämlich gleich bei Ikea an, weil Pup nicht auf Jörgl passt und schon gar nicht zu Wandsbro.
8: Das ist furchtbar.
7: Ja, da haben wir wenigstens einen kleinen Schmunzler jetzt in 5 Minuten im Sinnlos-Telefon. Hä? Wollen wir das so machen?
8: Ja, bitte. Wir starten mal entspannt rein. Jetzt The Chainsmokers und Coldplay mit Something Just Like This. Guten Morgen zusammen.

0: Kurz nach fünf, guten Morgen, hier ist die Radio PSR Morning Show. Also, wir wollten jetzt ein paar Möbel aufbauen, aber irgendwie klappt das nicht.
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2: Willkommen beim IKEA-Versand. Franz, ich bin hier die Kundenservice-Chefin. Was kann ich Ihnen...
3: Chefin, mein Name ist Sundewitt. Ich rufe Sie an aus Strelasund.
2: Aha.
3: Und zwar habe ich ein Problem mit dem Wandsbro.
2: Aha, Wandsbro kenne ich gar nicht.
3: Ja, Wandsbro, da fehlt das Stützkreuz. Das habe ich vom Gutfick genommen.
2: Aha.
3: Und habe zum Beispiel bei dem Sennebi fehlte der Bügel hinten.
2: Aha.
3: Dort habe ich praktisch von dem Narfik mir was zusammengebogen, nur hält der Narfik nicht mehr.
2: Aha.
3: Nun komm, ich weiß hier nicht mehr weiter. Ich habe das jetzt alles verbaut. Björkselle sieht jetzt aus wie Poop und Sven sieht aus wie Wandsbro.
2: Was ist denn das für ein Möbelhaus in der Nähe?
3: Bei uns in Strelasund eine IKEA.
2: Ja, also Wandsbro Knapptisch. Der ist nicht ganz in Ordnung.
3: Der ist überhaupt nicht in Ordnung. Ich habe jetzt Jökel. Gucken Sie mal, bei Jökel habe ich drunter gestellt, dass der Wandsbro wenigstens hält.
2: Sie können doch keinen Deckenfluter unter einem Klapptisch stellen. Also irgendwie, was hat ein Klapptisch jetzt mal ganz ernsthaft mit einem Deckenfluter zu tun? Wie kann man den zum Halten
3: Sie,
2: bringen?
3: Passen Sie auf, wenn Sie mir so kommen, frage ich Sie, was hat ein Armadal mit dem Klo zu tun? Oder mit dem Wixjön? Das wäre ja dann vergleichbar. Björkselle und Jökel kommen ja harmonisch überhaupt nicht zusammen. Da fragen Sie mich, was ein Klapptisch mit dem Leuchter zu tun hat. Ektorp und Strömstadt passen hervorragend in eine Komposition mit Pup und Sennepi. Und Narvik und Klot habe ich mir gekauft und da fehlen die Haltebügel, verdammt nochmal. Ist das jetzt meine Schuld?
2: Nö, das ist es gar nicht. Aber ich möchte Ihnen gerne helfen.
3: Quinitant und Wixjön.
2: Warten Sie doch mal ganz kleinen Moment, dass ich Ihnen auch mal einmal was dazwischen sagen kann.
3: Da bin ich aber gespannt.
2: Dann müsste ich Ihnen von dem Möbelhaus die Telefonnummer geben.
3: Rufen Sie die an.
2: Dort. Moment, ich schreibe das gerade mit.
3: Genau.
2: Vom Wandsbro, Moment.
3: Fehlt der Haltebügel.
2: Augenblick.
3: Von Sennepi, Narvik und Claude fehlen die Schrauben.
2: Sennepi, Narvik.
3: Olaf, Ingo und Jökel sind soweit in Ordnung, passen eben bloß nicht ganz unter Pup.
2: Unter was?
3: Unter Pup.
2: Was ist denn das jetzt?
3: Die wissen nicht, was ein Pup ist.
2: Das.
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0: So, der Steffen hat IKEA nur veräppelt, aber es ist leider bittere Wahrheit. Deutschland ist raus bei der Fußball-Weltmeisterschaft. Ihr werdet es kaum glauben, aber es gibt auch Vorteile. Die Top 3 der Vorteile, das wir jetzt nicht mehr mit dabei sind, habt ihr gleich in 6 Minuten.

0: Guten Morgen, 5.15 Uhr, Viertel sechste haben wir es. Guten Morgen, hier ist die Radio PSA Morning Show. Deutschland ist raus bei der Fußball-Weltmeisterschaft, verloren gegen ein Paraguay, das um sein Leben gespielt hat. Also nach Elfmeterschießen haben wir es dann doch mit 3-4 nicht geschafft. Und unser Hörer Dominik, der war im Stadion in Boston in den USA dabei, hat das Drama live miterlebt und uns im Anschluss eine Sprachnachricht geschickt.
1: Am Ende hat es die Mannschaft selbst vergeigt in dem Sinne und ja, ein bisschen fassungslos, wir sind sprachlos, unsere Reisegruppe ist konsterniert und ja, wir haben nicht viel gesprochen.
2: Oh, das klingt schon sehr traurig.
0: Ja, eine harte Nacht ist das für die Fans, das ist gar keine Frage, aber man muss es auch positiv sehen, dass wir jetzt rausgeflogen sind, das hat drei Top-Vorteile. Zum einen, wir können endlich wieder guten Gewissens zeitig ins Bett gehen und durch und ausschlafen.
2: Darauf freue ich mich wirklich.
0: Ich bin ja seit um 2 Uhr bin ich ins Bett oder so.
2: Wahnsinn, ja.
0: Dann, wir können doch rechtzeitig das Magenta-TV-Abo kündigen.
2: Sehr wichtig, geht mir auch so, freue ich mich jetzt schon drauf.
0: Brauchen wir ja nicht mehr. Und Jürgen Klopp kann jetzt endlich Bundestrainer werden.
3: Viel

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1: Kurz vor 5:30. Ich bin Harjo Wilken. Schönen guten Morgen. Die deutsche Mannschaft ist bei der Fußball-WM ausgeschieden. Im ersten K.O.-Spiel unterlag sie Paraguay mit 3:4 im Elfmeterschießen. Nach der regulären Spielzeit hatte es 1:1 gestanden. Torschütze Kai Havertz verschoss dann einen der Elfer und wurde somit zum tragischen Held. Er sagte im zweiten:
2: Meine zweite werden zweimal reingeschissen. Letzten Turniere war nix. Einzige, was ich sagen kann, ist Entschuldigung. Wir sind natürlich auch alle enttäuscht. Wir haben uns viel vorgenommen dieses Jahr. Ja, und jetzt wieder zu enttäuschen, ist natürlich kein schönes Gefühl.
1: Neben Paraguay steht auch Brasilien im Achtelfinale durch ein 2:1 gegen Japan. In Leipzig fahren die ersten Straßenbahnen wieder. Die Linie 1 ist im Pendelbetrieb unterwegs und verbindet den Westen mit der Innenstadt. Am Wochenende hatte die Hitze die Fugenmasse rund um die Gleise schmelzen lassen. Die RVB wollen nach und nach mehr Bahnen an den Start bringen, zunächst aber nur im Pendelverkehr aus den Randgebieten in die City. Im Zentrum sind die Schäden am größten. Die EU will die Chipindustrie weiter stärken. Dazu ist ein neues Gesetz auf dem Weg. Nicht nur die Chipwerke können künftig mit Unterstützung rechnen, sondern auch Zulieferer und Entwickler. Unklar ist allerdings noch, wie viel Geld dafür bereitstehen wird. Außerdem bewirken die EU-Regeln allein noch keine Investitionen, sagt Frank Bösenberg vom Verein Silicon Saxony.
3: Es ist ein Rahmen und den gilt es auszufüllen durch den Freistaat Sachsen, durch die Bundesrepublik Deutschland, auch durch die anderen europäischen Regionen und Länder. Wir sind da nicht nur hier im Gespräch, sondern auch mit unseren europäischen Partnern und hoffen, dass wir da konstruktiv dazu beitragen können, dass das möglichst gut und möglichst schnell passiert.
1: Nach 2 Monaten läuft der sogenannte Tankrabatt heute aus. Ab Mitternacht gilt wieder die alte Steuer auf Benzin und Diesel. Die Preise dürften damit in den nächsten Tagen wieder steigen. Die Regel, dass sie immer nur um 12 Uhr erhöht werden dürfen, bleibt in Kraft. Der Tankrabatt hat den Bund rund 1,6 Milliarden Euro gekostet. Auch wenn es bei den Temperaturen zuletzt schwer fiel, Dresden denkt schon an Weihnachten. Gesucht wird der perfekte Weihnachtsbaum für den Augustusmarkt. Wer aus dem Raum Dresden eine Tanne oder Blaufichte zur Verfügung stellen will, kann sich melden. Der Baum sollte 8 bis 10 Meter hoch sein. Radio PSR. Neue Nachrichten wieder in einer halben Stunde.
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4: Heute Morgen ist es gut bedeckt. Aktuell messen wir um die 20 Grad. In Nordsachsen gibt es ein paar Auflockerungen und das bleibt heute sehr wechselhaft. Mit vielen Wolken, hier und da immer wieder ein bisschen Sonne, die sich durchdrückt. Im Verlauf kommen meist vereinzelt noch Regenschauer und hier und da auch ein paar Gewitter dazu. Bei euch in den höheren Gegenden wird es zum Teil auch kräftiger runterkommen. Und das Ganze heute bei 25 bis maximal 28 Grad.
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5: Ja, die Straßen sind frei. Gute Fahrt, kommt gut an. Wenn sich was ändern sollte daran, dann gebt kurz Bescheid unter 0800 023 4x4.
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5: Um 5:30, schönen guten Morgen zusammen.
4: Guten Morgen.
2: Meine zweite werden zweimal reingeschissen. Letzten Turniere war nix. Einzige, was ich sagen kann, ist Entschuldigung.
5: Entschuldigung angenommen, Kai Havertz. Also, weißt du was, wir gehen jetzt einfach zusammen mit dem Comedy-Kollegen Jan Zerbst ins Freibad. Da kühlen die Gemüter wieder so ein bisschen ab. Und was dort am besten riecht und wer am besten klingt, das hört er mit dem Augenzwinkern in 15 Minuten.
4: Ja, und auch wenn Deutschland jetzt raus ist aus der Fußball-WM, wir richten unser Krönchen wieder, starten rein in diesem wunderbaren Dienstag jetzt mit einem der besten Hits von heute und ganz viel Vollgas von Bebe Rexha und Faithless. Hier ist New.

0: Kurz nach 6:30 ist es. Guten Morgen, hier ist Radio PSR. Viele Grüße auf die Straßen an alle Autofahrer. Wichtiger Hinweis für euch, der Tankrabatt läuft ja heute aus. Also wenn ihr auf Nummer sicher gehen wollt, dann unbedingt jetzt nochmal voll tanken, weil ab heute Mittag um 12 Uhr, da werden die Preise geändert und dann könnte es natürlich schon sein, dass dann wieder deutlich erhöht wird.
1: Genau, und damit liebe Grüße zu euch auf die Straßen. Noch gehört sie euch und das untermalen wir jetzt mit DJ-Musik von Lost Frequencies. Hier ist Head Down. 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

0: Guten Morgen, es ist Dienstag, Radio PSA Morning Show ist hier. Also Sachsen hat ja wirklich tolle Freibäder und Strände. Die findet ihr übrigens alle auf unserer Badekarte auf radiopsr.de. Und damit ihr die so richtig genießen könnt, hat der Kollege Jan Zerbst jetzt mal einen Crashkurs für euch.
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2: Lektion 1. Atme tief ein. Es gibt keinen besseren Geruch als Pommes mit Chlor und Sonnencreme. Lektion 2. Reserviere dein Revier. Dafür brauchst du immer Handtuch, Kühltasche und Badelatschen. Und Lektion 3. Trainiere deine Füße auf Schmerzresistenz. Der Weg zum Beckenrand besteht aus 3 Temperaturzonen. Angenehm warm, Backofen und Lava! Und Lektion 4. Lerne korrekte Freibadgrammatik. Wenn dich der Schwimmmeister auffordert, am oder im Becken nichts zu essen, dann sagt er immer, unabhängig von deinem Geschlecht und deinem Essen, komm mal mit die Pommes von Beckenrand weg, aber zackig, mein Freund.
3: Komm mal mit die Pommes von Beckenrand weg, aber zackig, mein Freund.
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0: Ach ja, im Freibad, da kann man wirklich viel erleben, oder?
4: Schönen guten Morgen, liebes PSR-Team. Hier ist der Tom aus Walderstorf. Mein allererstes Handy, da bin ich von der Freibadkante ausgerutscht und halt vom Handy ins Wasser geflogen.
5: Oh mein Gott, ich bin auch mal im Freibad ausgerutscht gegen so einen Starterblock. Und am Ende des Tages wurde ich dann vom Krankenwagen abgeholt, weil ich eine richtig schöne Platzwunde am Schienbein hatte.
0: Ach so, ich dachte, du hast...
5: Die Pommes im Wasser verloren, oder was?
0: Nee, die Spide-App, die der Tom aus Waltersdorf auf dem Handy hatte, hattest du auf der Brille dann.
5: Nein, da hatte ich noch keine Brille.
0: Okay.

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1: Hallo, ich bin Daniel Heinze. Heute ist sowas wie 50% Silvester. Ja, morgen ist ja der 1. Juli und damit ist das erste Halbjahr 2026 schon wieder rum. Krass, wie schnell das ging, oder? Und wie viel in den letzten 6 Monaten passiert ist. Olympische Winterspiele in Italien, tagelanger Stromausfall in Berlin, Rentenreform, der Papst in Afrika, Bad Bunnies Mega-Auftritt beim Super Bowl, der Tankrabatt, ein neuer Horst-Schlemmer-Film im Kino und die Fußball-WM natürlich. Und das waren nur ein paar wenige Sachen, die uns 26 bis jetzt beschäftigt haben. Viele schöne Momente und auch viele sorgenvolle, denn auch von Kriegen und Katastrophen haben wir wieder oft gehört. Ja, und auch privat war bestimmt eine Menge los. Vielleicht lief nicht alles so, wie ich mir das zu Jahresbeginn vorgestellt oder erhofft habe. Manche Pläne sind gescheitert, gute Vorsätze versandet und manche Ideen musste ich verwerfen. Dafür sind aber auch neue, überraschende Sachen unerwartet dazugekommen. Oder eine Krankheit hat mal einen Strich durch die Rechnung gemacht. Und. So einen Halbjahreswechsel wie von heute auf morgen, den feiern wir nicht groß. Aber ein Ritual kann ich mir ja aus dem richtigen Jahresende trotzdem mal hierher in den Sommer übernehmen. Wie wär's heute mit einem kleinen persönlichen Halbjahresrückblick? Mal kurz innehalten und zurückschauen. Was war gut? Was könnte besser sein? Wo habe ich Schuld auf mich geladen? Wo habe ich Gutes getan? Was fehlt? Und was ist zu viel? Einfach mal Zwischenbilanz ziehen, auf die letzten Monate zurückschauen. Dankbar, realistisch, liebevoll. Und dann tief durchatmen und mit frischem Mut und Gottvertrauen reinstarten in die zweite Hälfte von 2026.
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8: Kurz vor 6. Ich bin Harjo Wilken. Schönen guten Morgen. Für die deutsche Mannschaft ist die Fußball-WM vorbei. Sie ist gegen Paraguay ausgeschieden. 1:1 stand es nach der regulären Spielzeit und Verlängerung. Das Elfmeterschießen ging mit 3:4 verloren. Bundestrainer Julian Nagelsmann ist enttäuscht, will aber weitermachen. Er sagte im Zweiten:
9: Ich bin keiner, der wegläuft. Ja, ich stehe zur Verfügung. Wenn der DFB das möchte, dann mache ich die EM28 und wenn nicht, dann müssen sie es mir sagen.
8: Auch Brasilien hat das Achtelfinale erreicht durch ein 2:1 gegen Japan. In Leipzig fahren wieder einige Straßenbahnen. Die Linie 1 ist im Pendelbetrieb unterwegs und verbindet den Westen mit der Innenstadt. Die Verkehrsbetriebe gehen davon aus, dass weitere Hitzeschäden rasch repariert werden und im Laufe des Tages dann auch weitere Linien abschnittsweise in Betrieb gehen können. LVB-Sprecherin Katja Gläs.
10: Das muss man sich so vorstellen, dass wir von den Randlagen im Osten und Westen vermutlich später auch im Süden die Menschen wieder in die Innenstadt bringen werden als eine Art Pendelverkehr und von dort wieder zurück in die Randlagen. Warum ist das so? Am stärksten betroffen ist der Leipziger Innenstadtring. Wir können diesen Kreise als neuralgischen Punkt gerade nicht nutzen, um die Bahnen in alle Stadtteile zu schicken.
8: Ein bewaffneter Mann hat im Landkreis Zwickau einen Polizeieinsatz ausgelöst. Ein Zeuge hatte die Polizei gerufen, weil der 82-Jährige in Oberlungwitz Schüsse abgegeben haben soll. Die Polizei stellte in der Wohnung des Mannes zwei Schreckschusswaffen sicher. Er befand sich offenbar in einem psychischen Ausnahmezustand und wurde ins Krankenhaus gebracht, teilten die Ermittler mit. Eine konkrete Gefahr für andere Menschen bestand nicht. Die Kinderkardiologie am Herzzentrum Leipzig wird saniert. Dafür gibt es rund 1,9 Millionen Euro vom Freistaat. Geplant sind moderne Hygienestandards, Still- und Beratungsräume sowie Übernachtungsmöglichkeiten für Eltern. Mitte nächsten Jahres sollen die Arbeiten fertig sein. Hollywood bekommt bald Post aus Görlitz. Um neue internationale Produktionsfirmen hierher zu holen, geht das Filmbüro einen ungewöhnlichen Weg. Rund 100 Entscheider aus der Branche in den USA, aber auch in Großbritannien, bekommen Post mit Görlitzer Motiven. Die Kampagne soll zeigen, was die Stadt als Drehort bietet. 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Neue Nachrichten wieder in einer halben Stunde.
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11: Aktuell ist es relativ gut bewölkt. Kleine Ausnahme bei euch in Nordsachsen, da scheint ein bisschen die Sonne. In den höheren Gegenden ist es stellenweise auch ein bisschen neblig. Es bleibt heute ziemlich wolkig. Zwischendurch im Laufe des Tages kommen immer mal ein paar Regenschauer rein, besonders bei euch im Vogtland und Erzgebirge. Da kommt zum Teil es etwas kräftiger und ergiebiger runter und das alles heute bei 25 bis maximal 28 Grad. Morgen, der Mittwoch, wird auch wechselhaft, Schauergewitter sind dabei. Wird noch ein bisschen kühler, in Anführungsstrichen, sage ich mal, bei maximal 25 Grad.
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12: Es ist nichts los, ihr kommt überall gut durch, aber denkt bitte dran, wichtiger Hinweis, der Tankrabatt läuft heute aus. Also, wenn ihr auf Nummer sicher gehen wollt, unbedingt jetzt nochmal voll tanken, weil ab heute Mittag um 12 Uhr werden die Preise geändert und dann könnte es schon sein, dass es wirklich deutlich erhöht wird.
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12: Eine Minute vor sechs, wunderschönen guten Morgen.
11: Guten Morgen.
12: Also der Fußball-WM-Titel ist seit gestern ausgeträumt. Und wie es da jetzt unserem Hörer Dominik geht, der das Spiel vor Ort live in den USA gesehen hat, das hört er in 15 Minuten. Er hat uns nämlich eine Sprachnachricht geschickt.
11: Ja, und falls ihr noch ein bisschen verbimmelt seid, weil ihr das Spiel gestern bis zum Schluss geguckt habt, wir helfen euch jetzt mit einem der besten Hits von heute. Hier ist Miles Smith mit Stargazing. Habt alle einen guten Start in den Dienstag.

0: Guten Morgen, kurz nach 6, die Radio PSR Morning Show ist hier. Wir sind in der letzten Schulwoche vor den großen Sommerferien und Freitag gibt es ja dann Zeugnisse.
1: Also mein Sohn Philipp, der freut sich auf sein Zeugnis, weil er weiß und ich weiß es ja auch, es wird auf jeden Fall gut ausfallen. Aber dein Sohn Anton, ich meine, er ist in der ersten Klasse, das ist das erste Endjahreszeugnis, der ist doch bestimmt aufgeregt, oder?
0: Ich glaube, ich bin mehr gespannt als er, also dass er bald 6 Wochen frei hat, ist, glaube ich, finde er viel aufregender. Aber ich habe ihn mal gefragt.
2: Bist du aufgeregt vom Zeugnis?
3: Nö, ich bin noch gut.
2: Ja, wenn es aber dann doch schlecht ist, was machen wir dann?
3: Ich gebe es meinem Freund und er kann dann mit seinen Eltern erschrecken, weil ich eine schlechte Zahl habe.
1: Ich mag die Herangehensweise.

0: 6:12 Uhr, kurz vor 6:45 Uhr haben wir es, Radio PSR
1: ist
0: hier.
1: Ja, heute ist es gut bewölkt, zwischendurch immer wieder Regenschauer, die durchziehen. Bisschen Sonne ist auch dabei und das bei maximal 28 Grad.
0: Deutschland ist raus bei der Fußball-Weltmeisterschaft, verloren gegen ein Paraguay, das um sein Leben gespielt hat. Nach Elfmeterschießen haben wir uns dann mit 3:4 geschlagen geben müssen. Und unser Hörer Dominik, der war im Stadion in Boston in den USA mit dabei und hat das Drama live miterlebt und dann hat er uns im Anschluss eine Sprachnachricht geschickt.
2: Ja, ist eigentlich ein bisschen peinlich, was die deutsche Nationalmannschaft dann da so den Fans geboten hat, gerade wenn man so weit anreist und so eine Tortur auf sich nimmt. Aber ich glaube, dass so ein WM-Spiel trotzdem was Einmaliges ist und wir haben die Atmosphäre sehr genossen, das Spiel war spannend. Das ist mal eben so das kleine Update von mir hier aus den USA von der WM, die jetzt zu Ende geht für die deutsche Nationalmannschaft.
0: Ja. Aber ihr werdet kaum glauben, man kann das Ganze auch positiv sehen. Es gibt 3 Top-Vorteile, dass wir jetzt rausgeflogen sind. Zum einen können wir jetzt endlich wieder guten Gewissens zeitig ins Bett und durch- und ausschlafen.
1: Das stimmt.
0: Wir können noch rechtzeitig das Magenta TV-Abo kündigen.
1: Ja.

0: 6.23 Uhr. Guten Morgen, hier ist die Radio PSA Morning Show. Ein kleines Bier kann euch in Schweden tausende Euros kosten, wenn ihr eine Sache nicht beachtet. Wir sagen euch gleich, welche das ist, damit ihr im Sommerurlaub nicht in die Falle tappt. In der nächsten halben Stunde gegen 6:45.
1: Ja, und egal, ob ihr gerade eben erst aufgestanden seid oder schon auf dem Weg zur Firma, die besten Hits von heute und die größte Abwechslung habt ihr bei Radio PSR immer mit dabei. Gleich Alex Wands aktueller Pop-Hit Fever Dream und Madonna Hang Up ist auch dabei hier nach Wetter und Verkehr.
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8: Kurz vor 6:30. Ich bin Hajo Wilken. Schönen guten Morgen. Es ist erneut ein frühes Aus bei einer Fußball-WM. Die deutsche Mannschaft hat gegen Paraguay im Elfmeterschießen mit 3:4 verloren. Damit hat Deutschland zum dritten Mal in Folge das WM-Achtelfinale nicht erreicht. Torhüter Manuel Neuer sagte im zweiten:
9: Jeder ist traurig, enttäuscht. Ja, das ist extrem bitter für uns. Aber ich glaube, dass wenn du gegen diese Mannschaft spielst, musst du doch auf mehr Torchancen kommen. Und das war dann einfach von unserer Seite zu wenig.
8: Neben Paraguay stehen auch Brasilien und Marokko im Achtelfinale. Brasilien setzte sich gegen Japan durch, Marokko war im Elfmeterschießen gegen die Niederlande erfolgreich. Die Leipziger Verkehrsbetriebe arbeiten weiter daran, das Straßenbahnnetz wieder zum Laufen zu bringen. Inzwischen fahren erste Bahnen wieder zwischen dem Leipziger Westen und der Innenstadt. Im Laufe des Tages sollen möglichst noch weitere Strecken wieder freigegeben werden. Bei der Hitze am Wochenende war die Fugenmasse zwischen den Schienen und dem Asphalt stellenweise geschmolzen. Sachsens Chipindustrie hofft auf mehr Rückenwind von der EU. Die plant nun ein zweites Gesetz, um die Branche zu stärken. Künftig sollen auch Zulieferer und Entwickler gefördert werden, nicht nur die Chipproduktion im engeren Sinne. Wie viel Geld dafür bereitstehen wird, ist aber noch unklar. Frank Bösenberg vom Verein Silicon Saxony sagte uns, wo die Unterstützung ankommen muss.
10: Ja, vor allen Dingen bei den kleinen und mittelständischen Firmen und auch Startups. Die Startup-Landschaft gilt es auch weiter zu stärken. Die sind nicht nur das Rückgrat der deutschen Wirtschaft, sondern auch das Rückgrat des Silicon Saxony. Wir haben mehr als 700 Mitglieder und das Gros davon, 80%, sind kleine und mittelständische Unternehmen.
8: Nach 2 Monaten läuft der sogenannte Tankrabatt heute aus. Ab Mitternacht gilt wieder die alte Steuer auf Benzin und Diesel. Die Preise dürften damit in den nächsten Tagen wieder steigen. Die Regel, dass sie immer nur um 12 Uhr erhöht werden dürfen, bleibt in Kraft. Der Tankrabatt hat den Bund rund 1,6 Milliarden Euro gekostet. Die Körperweltenausstellung in Chemnitz ist mit großem Andrang zu Ende gegangen. Mehr als 110.000 Menschen haben sie in der Markthalle besucht. Die Schau zeigt den menschlichen Körper und Themen wie Gesundheit, Anatomie und Lebensstil. Ab Ende Juli öffnet in der Markthalle bereits Körperwelten der Tiere mit mehr als 100 Präparaten. 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
11: Das ist heute gut bewölkt. Aktuell haben wir Sonnenschein in Nordsachsen. Bei euch in den höheren Gegenden, da ist es stellenweise neblig. Im Verlauf des Tages ziehen immer mal Regenschauer rein, stellenweise auch Gewitter, besonders im Vogtland und Erzgebirge. Da kommt es zum Teil kräftiger runter und das alles heute bei maximal 28 Grad. Wir schauen auch schon mal morgen auf den Mittwoch. Da gibt es wieder sehr, sehr viele Wolken. Es ziehen wieder Regenschauer und Gewitter durch. Es wird morgen noch ein bisschen kühler bei maximal 25 Grad.
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12: A4 Chemnitz Richtung Erfurt zwischen Merane und Schmölln gab es einen Unfall. Passt auf, da steht ein kaputter Laster. Ansonsten kommt er gut durch. Und noch ein wichtiger Hinweis, der Tankrabatt läuft heute aus. Also wenn ihr auf Nummer sicher gehen wollt, dann tankt heute Morgen nochmal voll, weil ab heute Mittag um 12 Uhr werden die Preise geändert und dann könnte es natürlich sein, dass dann schon wieder deutlich erhöht wird. Ja, und ansonsten, wenn ihr noch was habt für uns zum Ergänzen, gerne unter 0800 023 4x4.
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2: Hallo PSR, Morning Show.
12: Gleich 6:30, guten Morgen.
11: Guten Morgen.
12: Und wir rufen gleich in der Grundschule Leisnig an. Die Biotonnen in den Klassenzimmern müssen sofort raus.
13: Zum Beispiel bei Bananenschalen.
14: Ja.
13: Da haben wir die große Gefahr von der Obstfliegenschmierinfektion.
14: Ja.
13: Was denken Sie denn, wenn da die libanesische Fleischfäule ausbricht? Zum Beispiel haben wir bei Plasferioiden Gonokokken die Belastung des zentralen Nervensystems zur Folge.
14: Ja.
12: Ob die Direktorin jetzt loszieht und die Schule von den Biotonnen befreit, das hört ihr gleich im Radio PSR Sinnlos Telefon in 5 Minuten.
11: Ja, und wir haben jetzt die Direktorin der Charts, Taylor Swift mit Opalite. Einer der besten Hits von heute. Radio PSR ist hier. Guten Morgen.

0: Schönen Dienstag, guten Morgen. Hier ist die Radio PSA Morning Show. Es ist kurz nach 6:30 und jetzt hört ihr ein Gespräch, das ist im wahrsten Sinne des Wortes für die Tonne.
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2: Grundschule Leibniz, Schorre.
3: Ja, schönen guten Tag. Hier ist das Sozialministerium Dresden, die Hygieneabteilung.
2: Ja, guten Tag.
3: Sie sind die Direktorin?
2: Ja.
3: Wir haben Wind gekriegt von der Aktion in der Unterstufe.
2: Ja, von der Müllbeseitigung und Trennung. Und zwar wurde in jedem Klassenzimmer ein gelber Sack aufgestellt, eine kleine Biomülltonne und der Papierkorb. Und durch die Trennung wurde eben sehr viel Müll gespart.
3: Ich habe nämlich gerade das Fachblatt mal rausgesucht, die Direktive zur Aufstellung von Biotonnen.
2: Ja, das sind kleine Plastikbehälter. Die werden zweimal in der Woche, dreimal in der Woche geleert.
3: Gerade jetzt zu der Jahreszeit, Streptokokkengefahr, das ist natürlich nicht von der Hand zu wischen.
2: Ja.
3: Das sind Eitererreger zweiten Grades. Und wenn man das in geschlossenen Räumen lagert...
2: Ich muss Ihnen sagen, ich bin in diesem Schuljahr neu Schulleiterin. Ob man das vorher mit der Hygiene abgesprochen hat, das kann ich Ihnen jetzt nicht sagen.
3: Zum Beispiel bei Bananenschalen.
2: Ja.
3: Da haben wir die große Gefahr von der Obstfliegenschmierinfektion.
2: Ja.
3: Was denken Sie denn, wenn da die libanesische Fleischfäule ausbricht?
2: Aber sagen Sie mir mal den Unterschied. Die Kinder, die entsorgen doch sonst ihren Müll auch.
3: Zum Beispiel haben wir bei Plasferioiden-Gonokokken die Belastung des zentralen Nervensystems zur Folge.
2: Aber andere Klassen tun doch ihren Müll auch, bloß alles in einen Eimer.
3: Die Direktive zur Aufstellung von Biotonnen verbietet die Aufstellung der Biotonne in geschlossenen Räumen. Also da müssen wir einen Riegel vorschieben, Frau Tschoffe.
2: Passen Sie auf, der Aufruf kam vom Landratsamt Döbeln.
3: Naja, nur Sie sind ja der Ausführende. Ich meine, wir können doch hier nicht eine Streptokokken-Konzentration sammeln, einfach in Klassenzimmern. Wo kommen wir da hin?
2: Kolibakterien,
3: die haben Auswirkungen auf Stuhl. Das ist stuhlverdünnendes Bakterium, was da gesammelt wird. Im Klassenraum.
2: Wissen Sie was? Ja, ich schlage Ihnen vor, kommen Sie mal her, schalten
3: wir müssen
2: sich
3: da,
2: an.
3: Da müssen wir wahrscheinlich mal eine Inspektion machen bei Ihnen. Dass wir auch gleich mal eine Gonokokkenprobe nehmen.
2: Kommen Sie her.
3: Sie haben aber in Ihrem Direktorenzimmer auch eine Biotonne oder nur im Klassenraum?
2: Ich habe auch eine, ja.
3: Also Sie schmeißen Ihre Bananenschale jetzt nicht ins Klassenzimmer rein?
2: Nein.
3: Dann, das können wir dann auch so lassen.
2: Ja.
3: Hier ist Radio PSR, das sinnlose Telefon.
2: Ja. Jetzt haben Sie mich aber total geleimt. Oh, zieh.
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0: So, und jetzt bleibt dran. Ein kleines Bier kann euch in Schweden tausende Euros kosten, wenn ihr eine Sache nicht beachtet. Wir sagen euch gleich, welche das ist, damit ihr im Sommerurlaub nicht in die Falle tappt. In 6 Minuten.

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0: 6.46 Uhr, kurz nach 6:45, schönen Dienstag, Radio PSR ist hier, guten Morgen.
1: Der ist heute gut bewölkt, zwischendurch ein bisschen Sonne, zwischendurch auch immer wieder Regenschauer und das alles bei maximal 28 Grad.
0: Ein kleines Bier in Schweden kann euch als Autofahrer tausende Euros kosten. Also wir gucken ja diese Woche auf die speziellen Verkehrsregeln in beliebten Urlaubsländern. Unser Nachrichtenmann Hajo Wilken ist bei uns. Hajo, guten Morgen.
2: Guten Morgen.
0: Warum kann mich ein Bier in Schweden ruinieren?
2: Ja, weil viele Urlauber die schwedischen Alkoholregeln unterschätzen. Die Grenze liegt dort nämlich nur bei 0,2 Promille. Das bedeutet praktisch, ein Bier oder ein Glas Wein kann schon zu viel sein. Und das Bußgeld, das richtet sich nach eurem Gehalt. Ab 0,2 Promille drohen da 40 Tagessätze. Und das kann dann eben ein paar tausende Euro ausmachen. Eine weitere Besonderheit in Schweden ist auch die Lichtpflicht. Man muss dort immer mit Abblendlicht oder Tageslicht fahren, auch bei strahlendem Sonnenschein im Hochsommer. Und wer das vergisst, der riskiert ebenfalls ein Bußgeld. Das ist dann allerdings mit 120 Euro vergleichsweise günstig.
0: Ja, also wir merken, in den skandinavischen Ländern, da können die Bußgelder mitunter sehr hoch sein. Vielen Dank, Hajo. 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
1: Jetzt für euch Echo Smith für die größte Abwechslung. Die Hymne für alle kleinen Sachsen, die heute Morgen ohne Terz zu machen, sich die Socken angezogen und freiwillig Zähne geputzt haben. Cool Kids, jetzt bei Radio PSR.

0: Morgen, 6.53 Uhr ist es. Hier ist Radio PSR und Dresden sucht etwas, das bei diesen Temperaturen echt schwerfällt zu glauben. Es muss mindestens 8 Meter hoch sein. Was das ist, das hört ihr in nicht mal 2 Minuten in unseren Radio PSR Nachrichten mit Hajo Wilken.
1: Ja, und gleich für euch der neue Hit von Samba. Direkt aus New York für euch eingeflogen für einen lässigen Start in diesen Dienstag. Homewrecker spielen wir euch und Rihanna mit SOS aus dem Jahr 2006. Für die größte Abwechslung heute Morgen gibt's ja alles nach Wetter und Verkehr.
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9: Kurz vor 7. Ich bin Hajo Wilken. Schönen guten Morgen. Die deutsche Mannschaft ist bei der Fußball-WM ausgeschieden. Im ersten K.O.-Spiel unterlag sie Paraguay mit 3:4 im Elfmeterschießen. Nach der regulären Spielzeit hatte es 1:1 gestanden. Torschütze Kai Havertz verschoss dann einen Elfer und wurde somit zum tragischen Held. Er sagte im zweiten:
10: Meine zweite werden zweimal reingeschissen. Letzten Turniere war nix. Einzige, was ich sagen kann, ist Entschuldigung. Wir sind natürlich auch alle enttäuscht. Wir haben uns viel vorgenommen. Dieses Jahr, ja, und jetzt wieder zu enttäuschen, ist natürlich kein schönes Gefühl.
9: Auch die Niederlande sind raus nach einem 2:3 im Elfmeterschießen gegen Marokko. Brasilien setzte sich mit 2:1 gegen Japan durch. In Leipzig fahren wieder die ersten Straßenbahnen. Die Linie 1 pendelt zwischen dem Leipziger Westen und der Innenstadt. Am Wochenende hatte die Hitze die Fugenmasse rund um die Gleise schmelzen lassen. Die meisten Schäden gibt es im Zentrum. LVB-Sprecherin Katja Gläs.
11: Ein größeres Problem haben wir tatsächlich im Norden. Dort sind zwar die Gleisanlagen nicht so stark bis gar nicht betroffen. Allerdings haben wir keine Wendemöglichkeiten in der Innenstadt, weil der Hauptbahnhof und der Gürtelring die am stärksten betroffenen Stellen sind. Das heißt, vor allem im Norden wird es wohl noch einige Tage länger dauern.
9: Ein bewaffneter Mann hat im Landkreis Zwickau einen Polizeieinsatz ausgelöst. Ein Zeuge hatte die Polizei gerufen, weil der 82-Jährige in Oberlungwitz Schüsse abgegeben haben soll. Die Polizei stellte in der Wohnung des Mannes 2 Schreckschusswaffen sicher. Er befand sich offenbar in einem psychischen Ausnahmezustand und wurde ins Krankenhaus gebracht, teilten die Ermittler mit. Eine konkrete Gefahr für andere Menschen bestand nicht. Die Kinderkardiologie am Herzzentrum Leipzig wird saniert. Dafür gibt es rund 1,9 Millionen Euro vom Freistaat. Geplant sind moderne Hygienestandards, Still- und Beratungsräume sowie Übernachtungsmöglichkeiten für Eltern. Mitte nächsten Jahres sollen die Arbeiten fertig sein. Auch wenn es bei den Temperaturen zuletzt schwer fiel, Dresden denkt schon an Weihnachten. Gesucht wird der perfekte Weihnachtsbaum für den Augustusmarkt. Wer aus dem Raum Dresden eine Tanne oder Blaufichte zur Verfügung stellen will, kann sich melden. Der Baum sollte 8 bis 10 Meter hoch sein. Radio PSR. Neue Nachrichten wieder in einer halben Stunde.
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1: Da weht uns heute Morgen frischer Wind durch die Haare und wir lieben es. Es sind aktuell um die 19, um die 18 Grad plus. Es sind viele Wolken unterwegs bei uns in Sachsen. Zwischendurch auch im Tagesverlauf ziehen immer mal wieder Regenschauer rein hier und da kann es auch gewittern. Die Sonne drückt sich ab und zu auch raus und das alles heute bei 25 bis maximal 28 Grad.
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0: A17 Prag Richtung Dresden zwischen Pirna und Müglitztalbrücke. Da ist ein Fahrzeug liegen geblieben. Wir müssen aufpassen, weil Personen sind auch unterwegs. Ansonsten kommen wir gut durch heute Morgen und denkt mal dran, der Tankrabatt läuft heute aus. Also geht mal auf Nummer sicher. Wenn ihr könnt, dann tankt auch einfach heute nochmal voll, weil ab heute Mittag um 12 Uhr, da werden dann die Preise geändert und da könnte es natürlich sein, dass es deutlich erhöht wird. Wenn ihr noch was habt für uns an Staus oder Blitzern, ruft kurz durch, kostenfrei unter 0800 023 4x die 4.
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0: Schönen guten Morgen zusammen.
1: Guten Morgen.
10: Meine zweite werden zweimal reingeschissen. Letzten Turniere war nix. Einzige, was ich sagen kann, ist Entschuldigung.
0: Entschuldigung angenommen, Kai Havertz. Also, weißt du was, wir gehen jetzt einfach zusammen mit dem Comedy-Kollegen Jan Zerbst ins Freibad. Da kühlen die Gemüter wieder so ein bisschen ab. Und was dort am besten riecht und wer am besten klingt, das hört er beim Augenzwinkern in 15 Minuten.
1: Ja.

0: Es ist kurz nach sieben. Die Radio PSR Morning Show ist hier mit Rocky und Mandy und einem Statement.
1: Ich bin keiner, der wegläuft. Ja, ich stehe zur Verfügung. Wenn nicht, dann müssen Sie es mir sagen.
2: Ja, Rocky, der Bundestrainer ist das eine, aber du machst hier schön weiter.
0: Gut, dann gehe ich jetzt auch gleich mal ans Telefon und sage guten Morgen, Heike aus Ehrenfriedersdorf. Na, hast du das Spiel gesehen?
3: Ja, guten Morgen. Ich bin schon ein bisschen traurig. Ich habe mich extra aufgerabbelt und den Anstoß angeschaut, aber dann hat der Bettzippel gerufen. Aber heute früh, als ich aufgestanden bin und die Nachricht gehört habe, war ich schon ein bisschen traurig, ja.
2: Ja, so ging es mir auch. Im Halbschlaf habe ich es immer jubeln hören und Manuel Neuer anfeuern hören. Ich dachte, ach cool, nö, das Ding holen wir. Und heute Morgen aufgewacht und dann...
3: Naja, man kann nicht immer gewinnen.
0: Es gibt ja auch positive Dinge, die man Ausscheiden abgewinnen kann. Zum Beispiel, man kann jetzt noch rechtzeitig das Magenta TV-Abo kündigen. Das brauchen wir jetzt ja nicht mehr.
2: Ja!

0: Guten Morgen, es ist Dienstag, Radio PSA Morning Show ist hier. Also Sachsen hat ja wirklich tolle Freibäder und Strände. Die findet ihr übrigens alle auf unserer Badekarte auf radiopsr.de. Und damit ihr die so richtig genießen könnt, hat der Kollege Jan Zerbst jetzt mal einen Crashkurs für euch.
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2: Lektion 1. Atme tief ein. Es gibt keinen besseren Geruch als Pommes mit Chlor und Sonnencreme. Lektion 2. Reserviere dein Revier. Dafür brauchst du immer Handtuch, Kühltasche und Badelatschen. Und Lektion 3. Trainiere deine Füße auf Schmerzresistenz. Der Weg zum Beckenrand besteht aus drei Temperaturzonen. Angenehm warm.

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1: Ach ja, im Freibad, da kann man wirklich viel erleben, oder?
2: Schönen guten Morgen, liebes PSR-Team. Hier ist der Tom aus Waldersdorf. Mein allererstes Handy, da bin ich von der Freibadkante ausgerutscht und halt sein Handy ins Wasser geflogen.
3: Oh mein Gott, ich bin auch mal im Freibad ausgerutscht gegen so einen Starterblock und am Ende des Tages wurde ich dann vom Krankenwagen abgeholt, weil ich eine richtig schöne Platzwunde am Schienbein hatte.
1: Ach so, ich dachte, du hast
3: die Pommes im Wasser verloren oder was?
1: Nee, die Spide-App, die der Tom aus Waltersdorf auf dem Handy hatte, hattest du auf der Brille dann?
3: Nein, da hatte ich noch keine Brille.
1: Okay.

0: Morgen, 7.26 Uhr ist es, die Radio PSR Morning Show ist hier für alle, die ein bisschen später aufstehen und sich jetzt angeschlüppert haben und losmachen. Wir sind bei euch mit den besten Hits von heute und der größten Abwechslung.
1: Ja, Dermot Kennedy hat sich auch, wie Rocky so schön sagt, angeschlüppert. Er ist bereit, nächste halbe Stunde mit seinem ganz neuen Hit. Funeral, was Emotionales, was Poppiges, hören wir gleich. Und eine Runde Autoscooter rückwärts fahren wir gefühlt mit Flo Rida und Ride Around mit dabei für die größte Abwechslung. Hier alles ab 7:30 Uhr.
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13: Kurz vor 7:30. Ich bin Hajo Wilken. Schönen guten Morgen. Für die deutsche Mannschaft ist die Fußball-WM vorbei. Sie ist gegen Paraguay ausgeschieden. 1:1 stand es nach regulärer Spielzeit und Verlängerung. Das Elfmeterschießen ging mit 3:4 verloren. Bundestrainer Julian Nagelsmann ist enttäuscht, will aber weitermachen. Er sagt im Zweiten:
14: Ich bin keiner, der wegläuft. Ich stehe zur Verfügung. Wenn der DFB das möchte, dann mache ich die EM 28 und wenn nicht, dann müssen sie es mir sagen.
13: Neben Paraguay hat es auch Marokko ins Achtelfinale geschafft, nach einem Sieg im Elfmeterschießen gegen die Niederlande. Und Brasilien setzte sich gegen Japan durch. In Leipzig fahren die ersten Straßenbahnen wieder. Die Linie 1 ist im Pendelbetrieb unterwegs und verbindet den Westen mit der Innenstadt. Am Wochenende hatte die Hitze die Fugenmasse rund um die Gleise schmelzen lassen. Die RVB wollen nach und nach mehr Bahnen an den Start bringen, zunächst aber nur im Pendelverkehr aus den Randgebieten in die City. Im Zentrum sind die Schäden am größten. Die EU will die Chipindustrie weiter stärken. Dazu ist ein neues Gesetz auf dem Weg. Nicht nur die Chipwerke können künftig mit Unterstützung rechnen, sondern auch Zulieferer und Entwickler. Unklar ist allerdings noch, wie viel Geld dafür bereitstehen wird. Außerdem bewirken die EU-Regeln allein noch keine Investitionen, sagt Frank Bösenberg vom Verein Silicon Saxony.
15: Es ist ein Rahmen und den gilt es auszufüllen durch den Freistaat Sachsen, durch die Bundesrepublik Deutschland, auch durch die anderen europäischen Regionen und Länder. Wir sind da nicht nur hier im Gespräch, sondern auch mit unseren europäischen Partnern und hoffen, dass wir da konstruktiv dazu beitragen können, dass das möglichst gut und möglichst schnell passiert.
13: Nach 2 Monaten läuft der sogenannte Tankrabatt heute aus. Ab Mitternacht gilt wieder die alte Steuer auf Benzin und Diesel. Die Preise dürften damit in den nächsten Tagen wieder steigen. Die Regel, dass sie immer nur um 12 Uhr erhöht werden dürfen, bleibt in Kraft. Der Tankrabatt hat den Bund rund 1,6 Milliarden Euro gekostet. Hollywood bekommt bald Post aus Görlitz. Um neue internationale Produktionsfirmen hierher zu holen, geht das Filmbüro einen ungewöhnlichen Weg. Und 100 Entscheider aus der Branche in den USA, aber auch in Großbritannien, bekommen Post mit Görlitzer Motiven. Die Kampagne soll zeigen, was die Stadt als Drehort bietet. 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
1: Da gehen wir heute durch den Tag mit vielen, vielen Wolken am Himmel. Bei euch im Vogtland, liebe Grüße dahin, und auch im Erzgebirge, da regnet es momentan. Aktuell messen wir um die 18, um die 19 Grad plus. Das bleibt heute relativ grau bei uns in Sachsen. Zwischendurch immer wieder Regenschauer, die reinziehen hier, und da kann es auch ein bisschen gewittern. Aber die Sonne drückt sich heute auch ab und zu mal raus. Die Temperaturen liegen heute zwischen 25 und 28 Grad. Morgen, der Mittwoch, sieht es ähnlich aus. Noch mehr Wolken, noch weniger Chance auf Sonne, mehr Regenschauer bei maximal 25 Grad.
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0: Guten Morgen, Bernd, wo klemmt's?
16: Ich habe eine Meldung aus dem Stadtgebiet Freiberg. Da ist ein Ampelausfall auf dem Meißner Ring, Halsbrücker Straße, Talstraße. Und dort hat sich gerade auf der Kreuzung aufgrund des Ampelausfalls ein Unfall ergeben.
0: Ampel hat Ausfall, also man könnte auch sagen, die Ampel ist die deutsche Nationalmannschaft.
16: Richtig. Ja, das Ergebnis habe ich kommen sehen.
0: Ja, wir haben viele kommen sehen, wir wollten es aber alle nur nicht wahrhaben. Bernd, danke fürs Melden, komm gut an. Außerdem die A4 Dresden Richtung Erfurt zwischen Glauchau-West und Merane, da liegen Fahrzeugteile. A17 Prag Richtung Dresden zwischen Pirna und Müglitztalbrücke, Fahrzeug liegen geblieben, da laufen Personen rum. Und noch A72 Plauen Richtung Zwickau zwischen Zwicke-West und Zwicke-Ost, da liegen mehrere Holzlatten auf der Straße. Wenn ihr noch mehr für uns habt, ruft einfach kurz durch, kostenfrei unter 0800 023 4x die 0.
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0: Jetzt habe ich gesagt, 4x die 0. Ja, das ist auch so ein Nationalmannschaftsfan, und sehen wir auch Ausfall. 0800 023 4x die 4.
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0: Um 7.31 Uhr mit Rocky, Mandy und Nicole. Guten Morgen.
17: Ja, ich sitze gerade auf dem Bett und schaue aus dem Fenster. Jetzt ist gerade mal eine schöne, kühle Luft da. Man hört die Vögel zwitschern. Wir haben viele Vögel, die halt hier bei uns auf dem Grundstück sind. Ich liebe die Vögel, auch euch beide.

Guten Morgen, 7.38 Uhr ist es. Radio PSR Morning Show ist hier. Grüße auf die Straßen. Wichtiger Hinweis für uns Autofahrer. Also der Tankrabatt läuft ja heute aus. Wenn ihr auf Nummer sicher gehen wollt, unbedingt jetzt nochmal voll tanken, weil ab heute Mittag um 12 Uhr werden die Preise geändert und da könnt ihr wahrscheinlich davon ausgehen, dass das dann deutlich erhöht wird.

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0: Guten Morgen, die Radio PSR Morning Show ist hier. Wir sind in der letzten Schulwoche vor den großen Sommerferien und Freitag gibt es ja dann Zeugnisse.
1: Also mein Sohn Philipp, der freut sich auf sein Zeugnis, weil er weiß und ich weiß es ja auch, es wird auf jeden Fall gut ausfallen. Aber dein Sohn Anton, ich meine, er ist in der ersten Klasse, das ist das erste Endjahreszeugnis, der ist doch bestimmt aufgeregt, oder?
0: Ich glaube, ich bin mehr gespannt als er, also dass er bald 6 Wochen frei hat, ist, glaube ich, finde er viel aufregender. Aber ich habe ihn mal gefragt.
2: Bist du aufgeregt vom Zeugnis?
3: Nö, ich bin noch gut.
2: Ja. Wenn es aber dann doch schlecht ist, was machen wir dann?
3: Ich gebe es meinem Freund und er kann dann mit seinen Eltern erschrecken, weil ich eine schlechte Zahl habe.
1: Ich mag die Herangehensweise.

0: Gleich 7.52 Uhr. Guten Morgen. Es ist Dienstag. Hier ist die Radio PSA Morning Show mit Rocky, Mandy und mit der Simone aus Rochlitz. Was geht? Guten Morgen.
1: Morgen habe ich Geburtstag, einen runden Geburtstag. Ich fange jetzt an zu arbeiten. Genau, und dann werde ich mich heute am Nachmittag um meine Geburtstagsvorbereitungen kümmern.
0: Das machst du richtig. Da gehst du aber heute ein bisschen früher nach Hause, damit du mehr Zeit für die Vorbereitungen hast, ja?
1: So ist es, genau. Richtig.
0: Ja. Es ist ja auch insgesamt heute so ein Tag, das ist ja auch, also wettertechnisch, Mandy wird mir wahrscheinlich recht geben, aber es ist ja auch so schwül irgendwie.
1: Ja, richtig. Ich habe schon alles aufgemacht.
0: Ja, so tropisch. Ja. Es ist gerade ein Ara vorbeigeflogen.
1: Oh Gott.
0: Früher waren es mal Tauben, aber bei den Temperaturen sind es schon Aras. Simone, wir wünschen dir einen.
1: So heiß.
0: Wir wünschen dir eine tolle Woche.
1: Vielen Dank euch auch.
2: Hat

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7: Kurz vor acht. Ich bin Hajo Wilken. Schönen guten Morgen. Es ist erneut ein frühes Aus bei einer Fußball-WM. Die deutsche Mannschaft hat gegen Paraguay im Elfmeterschießen mit 3:4 verloren. Damit hat Deutschland zum dritten Mal in Folge das WM-Achtelfinale nicht erreicht. Torhüter Manuel Neuer sagt im zweiten:
8: Jeder ist traurig, das ist extrem bitter für uns, aber wenn du gegen diese Mannschaft spielst, musst du doch auf mehr Torchancen kommen und das war dann einfach von unserer Seite zu wenig.
7: Neben Paraguay stehen auch Brasilien und Marokko im Achtelfinale. Brasilien setzte sich gegen Japan durch, Marokko war im Elfmeterschießen gegen die Niederlande erfolgreich. Die Leipziger Verkehrsbetriebe wollen heute weitere Straßenbahnen wieder fahren lassen. Sie sind nach wie vor dabei, Hitzeschäden an den Gleisen zu reparieren. Die Linie 1 pendelt bereits wieder zwischen dem Leipziger Westen und der Innenstadt. Bei den LVB beschäftigt man sich auch schon mit der Frage, wie sich solche Schäden künftig vermeiden lassen. Sprecherin Katja Gläs sagte uns:
9: In der Tat ist es so, dass auch andere Städte in Deutschland vom gleichen Phänomen betroffen sind. Essen, Bremen, Nürnberg. Wir stehen auch mit diesen Kollegen im Austausch. Natürlich auch mit Blick in die Zukunft, mit welchen Materialien bei unter Umständen auch immer wiederkehrenden Hitzeereignissen sich resilient aufstellen kann.
7: Ein bewaffneter Mann hat im Landkreis Zwickau einen Polizeieinsatz ausgelöst. Ein Zeuge hatte die Polizei gerufen, weil der 82-Jährige in Oberlungwitz Schüsse abgegeben haben soll. Die Polizei stellte in der Wohnung des Mannes zwei Schreckschusswaffen sicher. Er befand sich offenbar in einem psychischen Ausnahmezustand und wurde ins Krankenhaus gebracht, teilten die Ermittler mit. Eine konkrete Gefahr für andere Menschen bestand nicht. Gewitter und Starkregen haben der Dresdner Feuerwehr viel Arbeit beschert. Bis zum Abend hatte sie fast 30 Einsätze. Sie räumte umgestürzte Bäume von Straßen und pumpte vollgelaufene Keller aus. In Lockwitz stand das Wasser in einer Bahnunterführung 60 cm hoch. Verletzt wurde bei den Unwettern niemand. Mehr als 110.000 Menschen haben in Chemnitz die Körperweltenausstellung besucht. Die Schau zeigt den menschlichen Körper und Themen wie Gesundheit, Anatomie und Lebensstil. Ende Juli öffnet in der Markthalle die Körperwelten der Tiere mit mehr als 100 Präparaten. 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Neue Nachrichten wieder in einer halben Stunde.
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10: Also das fühlt sich heute wieder an, als würden wir mitten im Gewächshaus stehen. Die Luftfeuchtigkeit in Sachsen ist sehr hoch. Wir haben wieder viele Wolken.
11: Ja, diese Truppe, das ist ein Tukan gerade vorbeigeflogen.
10: Ah, okay. Also wir haben viele Wolken, zwischendurch immer wieder Regenschauer, die reindrücken. Ab und zu kann es auch gewittern, besonders bei euch in den höheren Gegenden. Also Vogtland und Erzgebirge, da kommt heute mal ein bisschen kräftiger und länger der Regen runter. Und das alles bei 25 bis maximal 28 Grad.
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11: A4 Dresden Richtung Erfurt zwischen Glauchau West und Merane steht ein kaputter Laster. Fahrzeugteile liegen rum und wir müssen aufpassen, weil der Fahrer versucht, die Teile von der Straße zu räumen. A17 Prag Richtung Dresden zwischen Pirna und der Müglitztalbrücke. Auch hier ist ein Fahrzeug liegen geblieben und es sind Personen auf der Straße. Und dann haben wir ja noch die Meldung von Bernd.
12: Ich habe eine Meldung aus dem Stadtgebiet Freiberg. Da ist ein Ampelausfall auf dem Meißner Ring, Karlsbrücker Straße, Talstraße. Und dort hat sich gerade auf der Kreuzung aufgrund des Ampelausfalls ein Unfall ergeben.
11: So, wenn ihr auch noch was habt zum Ergänzen, gerne durchrufen, kostenfrei wie immer unter 0800 023 4x4.
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11: Eine Minute nach acht, es ist guten Morgen.
10: Guten Morgen.
11: Ein kleines Bier kann euch in Schweden tausende Euros kosten, wenn ihr eine Sache nicht beachtet. Wir sagen euch gleich in 5 Minuten, welche das ist, damit ihr im Sommerurlaub nicht in die Falle tappt.
10: So, und einige Sachsen sind heute ein bisschen müde, mit Augenring versehen. Ja, das Fußballspiel gestern ging lang. Deswegen was Seichtes für euren Start in den Dienstag. Alex Warren, Ordinary.
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0: Guten Morgen, gleich 10 nach 8. Hier ist die Radio PSR Morning Show. Ein kleines Bier in Schweden kann euch als Autofahrer tausende Euros kosten. Also wir gucken ja diese Woche auf die speziellen Verkehrsregeln in beliebten Urlaubsländern. Unser Nachrichtenmann Hajo Wilken ist bei uns. Hajo, guten Morgen.
1: Guten Morgen.
0: Warum kann mich ein Bier in Schweden ruinieren?
2: Ja, weil viele Urlauber die schwedischen Alkoholregeln unterschätzen. Die Grenze liegt dort nämlich nur bei 0,2 Promille. Das bedeutet praktisch, ein Bier oder ein Glas Wein kann schon zu viel sein. Und das Bußgeld, das richtet sich nach eurem Gehalt. Ab 0,2 Promille drohen da 40 Tagessätze. Und das kann dann eben ein paar tausende Euro ausmachen. Eine weitere Besonderheit in Schweden ist auch die Lichtpflicht. Man muss dort immer mit Abblendlicht oder Tageslicht fahren, auch bei strahlendem Sonnenschein im Hochsommer. Und wer das vergisst, der riskiert ebenfalls ein Bußgeld. Das ist dann allerdings mit 120 Euro vergleichsweise günstig.
0: Ja, also wir merken, in den skandinavischen Ländern, da können die Bußgelder mitunter sehr hoch sein. Vielen Dank, Hajo. 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

0: 8.16 Uhr. Es ist kurz nach 8:45. Die Radio PSA Morning Show ist hier.
1: Ja, und das ist heute gut bewölkt. Zwischendurch drückt sich immer wieder ein bisschen die Sonne raus. Regenschauer sind auch dabei, besonders bei euch in den höheren Gegenden wie Vogtland und Erzgebirge. Und das alles heute am Nachmittag bei maximal 28 Grad.
0: So, Deutschland ist raus bei der Fußball-Weltmeisterschaft. Wir haben verloren gegen ein Paraguay, das um sein Leben gespielt hat. Und nach einem Elfmeterschießen haben wir uns dann eben mit 3-4 geschlagen gegeben müssen. So, und unser Hörer Dominik, der war im Stadion in Boston in den USA live dabei und hat uns nach dem Spiel eine Sprachnachricht geschickt.
2: Ja, ist eigentlich ein bisschen peinlich, was die deutsche Nationalmannschaft dann da so den Fans geboten hat. Gerade wenn man so weit anreist und so eine Tortur auf sich nimmt. Aber ich glaube, dass so ein WM-Spiel trotzdem was Einmaliges ist. Und wir haben die Atmosphäre sehr genossen. Das Spiel war spannend. Das ist mal eben so das kleine Update von mir. Hier aus den USA von der WM, die jetzt zu Ende geht für die deutsche Nationalmannschaft.
0: Ja, aber geht die WM jetzt eigentlich auch für euch zu Ende? Seid ihr jetzt durch und sagt, na gut, dann war's das jetzt? Oder guckt ihr weiter und drückt jetzt einer anderen Mannschaft die Daumen? Schickt doch mal eine WhatsApp-Sprachnachricht unter 0341 39 37 6000.
1: Und musikalisch lebt die Fußball-WM auf jeden Fall weiter, und zwar mit ihr hier. Shakira zusammen mit Burna Boy und Die Die, einer der besten Hits von heute bei Radio PSA.

0: 8.25 Uhr mittlerweile, die Radio PSA Morning Show ist hier und ja, wenn man an Urlaub denkt, Urlaub soll ja eigentlich Spaß machen und entspannt sein, aber dass das nicht immer klappt, das zeigt uns gleich der Kollege Jan Zerbs in seiner Alltagskomödie um kurz nach 8:30 Uhr.
1: Außerdem haben wir diese Stunde noch für euch den Radio PSR Überraschungshit, ein Song, der einfach nur Spaß macht und den wir lange nicht gehört haben und es ist ein mörderisch guter Song. Ich betone nochmal, er ist mörderisch gut. Hört er hier, 8:50 Uhr.
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5: Das Elb am Mare in Dresden ist Badespaß für die ganze Familie. Das Sportbecken bietet viel Platz für Hobby- und Profischwimmer. Im Erlebnisbecken sorgen Massagedüsen, Nackenduschen und Strömungskreisel für Entspannung. 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
6: Kurz vor 8:30. Ich bin Hajo Wilken. Schönen guten Morgen. Die deutsche Mannschaft ist bei der Fußball-WM ausgeschieden. Im ersten K.O.-Spiel unterlag sie Paraguay mit 3:4 im Elfmeterschießen. Nach der regulären Spielzeit hatte es 1:1 gestanden. Torschütze Kai Havertz verschoss dann einen Elfer und wurde somit zum tragischen Held. Er sagte im zweiten:
7: Meine zweite werden zweimal reingeschissen. Letzten Turniere war nix. Einzige, was ich sagen kann, ist Entschuldigung. Wir sind natürlich auch alle enttäuscht. Wir haben uns viel vorgenommen. Dieses Jahr, ja, und jetzt wieder zu enttäuschen, ist natürlich kein schönes Gefühl.
6: Auch die Niederlande sind raus nach einem 2:3 im Elfmeterschießen gegen Marokko. Brasilien setzte sich mit 2:1 gegen Japan durch. Die Leipziger Verkehrsbetriebe arbeiten weiter daran, das Straßenbahnnetz wieder zum Laufen zu bringen. Inzwischen fahren erste Bahnen wieder zwischen dem Leipziger Westen und der Innenstadt. Im Laufe des Tages sollen möglichst noch weitere Strecken wieder freigegeben werden. Bei der Hitze am Wochenende war die Fugenmasse zwischen den Schienen und dem Asphalt stellenweise geschmolzen. Sachsens Chipindustrie hofft auf mehr Rückenwind von der EU. Die plant nun ein zweites Gesetz, um die Branche zu stärken. Künftig sollen auch Zulieferer und Entwickler gefördert werden, nicht nur die Chipproduktion im engeren Sinne. Wie viel Geld dafür bereitstehen wird, ist aber noch unklar. Frank Bösenberg vom Verein Silicon Saxony sagte uns, wo die Unterstützung ankommen muss.
8: Ja, vor allen Dingen bei den kleinen und mittelständischen Firmen und auch Startups. Die Startup-Landschaft gilt es auch weiter zu stärken. Die sind nicht nur das Rückgrat der deutschen Wirtschaft, sondern auch das Rückgrat des Silicon Saxony. Wir haben mehr als 700 Mitglieder und das Gros davon, 80%, sind kleine und mittelständische Unternehmen.
6: Nach 2 Monaten läuft der sogenannte Tankrabatt heute aus. Ab Mitternacht gilt wieder die alte Steuer auf Benzin und Diesel. Die Preise dürften damit in den nächsten Tagen wieder steigen. Die Regel, dass sie immer nur um 12 Uhr erhöht werden dürfen, bleibt in Kraft. Der Tankrabatt hat den Bund rund 1,6 Milliarden Euro gekostet. Auch wenn es bei den Temperaturen zuletzt schwer fiel, Dresden denkt schon an Weihnachten. Gesucht wird der perfekte Weihnachtsbaum für den Augustusmarkt. Wer aus dem Raum Dresden eine Tanne oder Blaufichte zur Verfügung stellen will, kann sich melden. Der Baum sollte 8 bis 10 Meter hoch sein. 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
9: Also die Sonnencreme, die können wir die nächsten Tage erstmal beruhigt stehen lassen. Die brauchen wir nicht. Es ist gut bewölkt in Sachsen. Vom Vogtland her drücken sich die Regenschauer rein. Zwischendurch guckt auch mal so ein bisschen die Sonne raus. Nachmittags aber dann immer mal wieder mehr Regen, besonders bei euch westlich von der Elbe. Und das alles heute bei maximal 28 Grad. Morgen am Mittwoch gibt es dann noch mehr Wolken. Da ziehen auch wieder Regenschauer, stellenweise Gewitter durch. Und das alles bei maximal 25 Grad.
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10: A4 Dresden Richtung Erfurt. Zwischen Glauchau West und Merane kaputter Laster und Reifenteile auf der Fahrbahn. Passt auf, der Fahrer versucht dort die Teile von der Straße zu räumen. A72 Plauenhof. Zwischen Plauen Ost und Plauen Süd. Da regnet's richtig dolle. Aquaplaning Gefahr. Und wir bleiben auf der A72 Plauen Richtung Hof. Zwischen dem Dreieck Hochfranken und Hof Töpen haben wir 4 Kilometer Stau. Geblitzt wird in Dresden. Strillener Straße beidseitig. Chemnitz Fürstenstraße Stadt auswärts und in Bluno, B156, Dorfaue, das ist eine 30er-Zone. Habt ihr auch was für uns? Staus oder Blitzer? Ruft kurz durch, kostenfrei unter 0800 023 4x4.
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10: 8.31 Uhr, guten Morgen.
9: Guten Morgen.
10: Und gleich ist Auftragsgriller Sven bei uns am Telefon und den könnt ihr tatsächlich als Grillmeister beauftragen. Und ihr werdet nicht glauben, bei welchen teilweise auch kuriosen Anlässen der schon alles gegrillt hat. Hört ihr in 15 Minuten.
9: So, und alle, die es nicht mehr aushalten, die packen jetzt die Leberwurstbämme im Großraumbüro aus und dazu gibt es jetzt was Süßes von Hosier. Too sweet.
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0: 8.38 Uhr haben wir es. Guten Morgen wünscht Radio PSR. Wir sind in der letzten Schulwoche, dann sind große Sommerferien und für viele geht es dann auch direkt in den Urlaub, der laut Jans Herbst nicht immer unbedingt Spaß macht.
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2: In jeder Beziehung gibt es ja einen, der gerne mal entspannt und gar nichts tut im Urlaub und einen, der alles gesehen haben muss und ausprobiert haben muss, was irgendwo im Reiseführer steht. Und sobald man sich entspannen könnte, sagt der:
3: Wollen wir nicht nochmal auf diesen alten Burgturm klettern mit den 253 Stufen?
2: Und warum macht er das alles? Um dem Risiko vorzubeugen, dass irgendwann nach dem Urlaub irgendein Nachbar fragen könnte:
4: Sag mal, wart ihr eigentlich auch auf diesem alten Burgturm? Oh, aber den müsst ihr gesehen haben. Da habt ihr was verpasst.
2: Und genau das ist der Grund, warum viele Touristen am Ende des Urlaubs kurz vorm Burnout sind und sich wieder auf die Ruhe bei der Arbeit freuen.
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0: So, und morgen gibt's dann vom Jan ein Geburtstagsbingo für alle, die im Juli geboren wurden.
5: Das trifft sich, weil mein Sohn wird im Juli nämlich 10.
0: Das ist sehr gut, dann sagst du ihm, er soll morgen um kurz nach 8:30 das Radio einschalten, muss halt aus der Klasse mal kurz raus oder so. Das geht schon.

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0: Schönen Dienstag wünscht die Radio PSR Morning Show mit Rocky, Mandy und Sven aus Leipzig. Guten Morgen, du bist Auftragsgriller.
1: Hallöchen, ich komme zum Kunden und grille bei denen vor Ort für Hochzeit, Firmenfeier, Scheidung, wie auch immer.
2: Für Scheidung? Hast du das wirklich schon gemacht?
1: Genau, und das ist dann quasi der bessere Junggesellenabschied, weil da dürfen sie wieder.
2: Okay.
1: Und ich habe noch einen besonderen Deal, wenn du schon die Hochzeit bei mir hattest, kriegst du 50% auf die Scheidung.
2: Wie cool bist du denn?
1: Genau, ich hatte auch Beerdigung schon.
0: Was?
2: Wirklich?
0: Da hast du einen Leichenschmaus gegrillt oder was?
1: Genau, der Kunde war halt leidenschaftlicher Griller, also der Kunde, der Verstorbene war halt leidenschaftlicher Griller und dann habe ich mich mit denen hingesetzt, mit den Leuten, gefragt, was er denn so gerne gegrillt hat und dann haben wir da ein schönes Grillerchen gemacht und es war auch sehr schön.
0: Wahnsinn.
1: Also das war dann auch nicht so ein im wahrsten Sinne des Wortes Trauerspiel, sondern die haben auch gelacht über die Geschichten und das war eine richtig schöne Veranstaltung.
2: So also, wünscht man sich das aber, dass man den Menschen, der da gegangen ist, in guter Erinnerung behält und dann nicht alle wie eine Trauerweide, was ja schon traurig genug ist, da sitzt,
1: genau,
2: sondern wirklich drüber nachdenkt, Mensch, das war so schön mit dem und die tollen Momente nochmal feiert.
1: Genau.
0: Es ist ganz toll, dass du so viele Facetten hast und quasi für jeden Anlass auch den richtigen Ton und den richtigen Grill triffst in dem Sinne. Dann ziehen wir unseren Hut vor.
2: Ja.
1: Dankeschön.

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1: Das ist der Hit, der immer zum Ende der Stunde kommt und richtig Spaß macht. Und da kommen wir jetzt zu einer Frau, die in ihrem Song beschreibt, wie sie einen Tanzwettbewerb mit allen Mitteln gewinnen will.
2: Ja, und das Musikvideo dazu ist so lustig. Zum Beispiel stellt sie einer Konkurrentin ein Bein, eine andere lässt sie auf einem Stück Butter ausrutschen und drei Tänzer werden von ihr vergiftet.
1: So ist es. Die Sophie Alice Baxter, Murder.

0: 8.55 Uhr, das war er, der Radio PSR Überraschungshit der Stunde von Sophie Alice Baxter, Murder on the Dance Floor. Und dann in einer Stunde um 10 vor 10 haben wir wieder einen Überraschungshit.
1: Ja, kommt aus dem Jahr 98, es wird gefühlvoll. Also wir werden uns alle an das Herz greifen und aus lauter Kehle mitsingen, es wird wunderbar.
0: Es geht um eine Atombombe.
2: Ja. 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
6: Kurz vor 9. Ich bin Hajo Wilken. Schönen guten Morgen. Für die deutsche Mannschaft ist die Fußball-WM vorbei. Sie ist gegen Paraguay ausgeschieden. 1:1 stand es nach regulärer Spielzeit und Verlängerung. Das Elfmeterschießen ging mit 3:4 verloren. Bundestrainer Julian Nagelsmann ist enttäuscht, will aber weitermachen. Er sagt im Zweiten:
7: Ich bin keiner, der wegläuft. Ja, ich stehe zur Verfügung, wenn der DFB das möchte, dann mache ich die EM 28 und wenn nicht, dann müssen sie es mir sagen.
6: Neben Paraguay hat es auch Marokko ins Achtelfinale geschafft, nach einem Sieg im Elfmeterschießen gegen die Niederlande. Und Brasilien setzte sich gegen Japan durch. In Leipzig fahren wieder die ersten Straßenbahnen. Die Linie 1 pendelt zwischen dem Leipziger Westen und der Innenstadt. Am Wochenende hatte die Hitze die Fugenmasse rund um die Gleise schmelzen lassen. Die meisten Schäden gibt es im Zentrum. LVB-Sprecherin Katja Gläs.
8: Ein größeres Problem haben wir tatsächlich im Norden. Dort sind zwar die Gleisanlagen nicht so stark bis gar nicht betroffen. Allerdings haben wir keine Wendemöglichkeiten in der Innenstadt, weil der Hauptbahnhof und der Gürteler Ring die am stärksten betroffenen Stellen sind. Das heißt, vor allem im Norden wird es wohl noch einige Tage länger dauern.
6: Sachsen steckt knapp 820 Millionen Euro in den Bau und die Sanierung von Schulen. 490 Millionen davon kommen aus dem sogenannten Sondervermögen für Infrastruktur und Klimaneutralität. Seit dieser Woche können öffentliche Schulträger Förderanträge bei der Sächsischen Aufbaubank stellen. Im nächsten Jahr ist auch ein Förderprogramm für Schulen in freier Trägerschaft geplant. Gewitter und Starkregen haben der Dresdner Feuerwehr viel Arbeit beschert. Bis zum Abend hatte sie fast 30 Einsätze. Sie räumte umgestürzte Bäume von Straßen und pumpte vollgelaufene Keller aus. In Lockwitz stand das Wasser in einer Bahnunterführung 60 cm hoch. Verletzt wurde bei den Unwettern niemand. Hollywood bekommt bald Post aus Görlitz. Um neue internationale Produktionsfirmen hierher zu holen, geht das Filmbüro einen ungewöhnlichen Weg. Und 100 Entscheider aus der Branche in den USA, aber auch in Großbritannien, bekommen Post mit Görlitzer Motiven. Die Kampagne soll zeigen, was die Stadt als Drehort bietet. 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Neue Nachrichten wieder in einer Stunde.
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1: Da sind heute viele, viele Wolken bei uns unterwegs. Vom Vogtland her drücken sich immer mehr Regenschauer rein. Aktuell messen wir um die 20 Grad plus. Bei euch in Nordsachsen guckt ein bisschen die Sonne raus. Und genauso wie das Wetter jetzt ist, so bleibt es heute auch. Viele Wolken, ab und zu Sonne, immer wieder Regenschauer, die reinziehen, besonders bei euch in den höheren Gegenden. Und das alles bei 25 bis maximal 28 Grad.
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0: A72 Plauen Richtung Hof, zwischen dem Dreieck Hochfranken und Hoftöpen, da haben wir 4 Kilometer Stau. Und wir bleiben auf der A72 Plauen Hof, also zwischen Plauen Ost und Plauen Süd, da müsst ihr aufpassen, da hat es dolle geregnet, regnet zum Teil immer noch dolle, Aquaplan in Gefahr. Geblitzt wird in Leipzig am Sportforum stadteinwärts, Dresden, Strehlener Straße in beiden Richtungen und Chemnitz, Fürstenstraße stadtauswärts. Wenn ihr auch was habt an Staus oder Blitzern, einfach kurz Bescheid geben, kostenfrei unter 0800 023 und 4 mal die 4.
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0: 8:01, guten Morgen.
1: Wunderschönen guten Morgen. Jetzt Radio PSR Star The Weeknd, der am Wochenende München zum Beben gebracht hat. Der hat da drei Konzerte hintereinander weggemacht mit einer 12 Meter großen Roboterfrau aus Gold mitten auf der Bühne. Und Rocky, deine Tochter, die war ja auch dort, ne?
0: Naja, meine große Tochter, die Lilly, ja, hat sie ein bisschen was zurechtgespart. Eines der günstigen Tickets hat sie noch gekriegt, 200 Euro.
1: Wow.
0: Der langt schon hin, aber er ist ein wirklich großartiger Künstler. Ich habe die Videos gesehen, Wahnsinn, wie der bei dem Song jetzt bei Blinding Lights die Hütte abgerissen hat. Also da hat alles gewackelt. Lilly auch so ein bisschen, weil es war warm und sie hat den Fehler gemacht, dass sie sich Schuhe mit Absätzen angezogen hat.
1: Ah, okay.
0: Die musste sie dann ausziehen, aber war begeistert von unserem Radio PSR-Star The Weeknd. Jetzt, wie gesagt, mit Blinding Lights.

0: 9.11 Uhr. Guten Morgen, hier ist die Radio PSR Morning Show und es war eine harte Nacht für uns Fußballfans und es ist auch immer noch ein schwerer Morgen. Wir sind ja jetzt raus aus der Weltmeisterschaft, das Drama gegen Paraguay haben wir nicht für uns entscheiden können. Wie gesagt, wir sind raus, aber ist damit für euch jetzt auch die WM beendet oder drückt ihr einer anderen Mannschaft die Daumen? 0341 39 37 6000. Guten Morgen, Marcel.
1: Hallo, ihr zwei. Also für mich als Deutschlandgucker hat sich das jetzt erledigt. Also man braucht sich da jetzt auch die Tortur nicht auf sich nehmen, dass man jetzt hier mitten in der Nacht dann noch Fußball guckt. Also für mich hat sich das erledigt.
2: Ja. Also WM hat sich für Marcel erledigt, aber jetzt wartet ja ein ganz anderes Ereignis in den USA auf uns. Taylor Swift wird am Freitag in New York heiraten. Ja, also ich bin jetzt schon Feuer und Flamme dafür.
0: Ja, Taylor, also wegen der Einladung, ne?
3: Ich bin keiner, der wegläuft. Ja, ich stehe zur Verfügung. Wenn nicht, dann müssen Sie es mir sagen.
2: Ihr seht jetzt mit Ihrem aktuellen Hit. Hier ist The Fate of Ophelia bei Radio PSR. Guten Morgen.

0: Es ist 9.28 Uhr, die Radio PSR Morning Show ist hier und für alle, die jetzt bald Frühstückspause haben, muss natürlich alles ein bisschen ausgewogen sein. Das machen wir musikalisch ja auch mit den besten Hits von heute und der größten Abwechslung.
1: Da ist die aktuelle Nummer von Miles Smith dabei, Stargazing. Und es gibt einen Radio PSR Überraschungshit am Ende der Stunde, der kommt um 10 vor 10 und wir sagen dazu nur eins.
2: Die Menschheit steht gerade vor ihrer größten denkbaren Herausforderung. Die Bibel nennt dieses Ereignis Armageddon. Das Ende aller Tage.
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1: Wolken über Wolken. Vom Vogtland her drückt sich auch Regen rein. Hier und da ist auch ein bisschen die Sonne am Start. Aktuell messen wir um die 20, um die 21 Grad plus. Heute Nachmittag bleibt es bewölkt. Ein bisschen Sonne, hier und da auch Regen. Stellenweise Gewitter, besonders bei euch in den höheren Gegenden ist das drin. Und das bei maximal 28 Grad. Wir schauen schon mal auf die restliche Woche. Morgen gibt es noch mehr Wolken, mehr Regenschauer, stellenweise Gewitter bei 25 Grad. Donnerstag wird erstmal freundlich, zunächst trocken, Richtung Nachmittag dann auch wieder ein bisschen nass bei maximal 26 Grad.
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0: So, wir gucken auf die A72. Plauen Richtung Hof zwischen dem Dreieck Hochfranken und Hof Tölpen 4 Kilometer Stau und zwischen Plauen Ost und Plauen Süd, da regnet's dolle, Aquaplaning Gefahr. Geblitzt wird in Leipzig im Sportforum stadteinwärts, Dresden, Strehlener Straße beidseitig und Chemnitz-Fürstenstraße stadtauswärts und immer noch im Bluno. B156 ist das Dorfaue in der 30er-Zone. Zum Ergänzen, wie immer, kurz durchklingeln, kostenfrei unter 0800 023 4x4.
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0: So, 9.31 Uhr haben wir es jetzt. Also, kommt gut an in eure Frühstückspause.
1: Genau, die Spätschicht ist auch unterwegs Richtung Arbeit und Miles Smith hilft dabei, dass ihr loslegen könnt. Jetzt mit seinem aktuellen Hit, ihr Stargazing bei Radio PSR. Habt alle zusammen schönen Dienstag.

0: 9.42 Uhr. Guten Morgen am Dienstag wünscht die Radio PSR Morning Show mit Rocky, Mandy und Simone aus Rochlitz, die jetzt fleißig am Arbeiten ist und sich schon auf morgen freut, denn morgen hast du Geburtstag.
1: Mandy, ich mache den Anfang mit der 40. Ich glaube, du folgst mir dieses Jahr dann noch.
2: Ja. Sag mir danach, wie es war, auf was ich mich vorbereiten muss.
1: Ja, ich sag dir Bescheid, ob es weh tut oder nicht. Und da ich ja letztes Jahr die Freude hatte, mit euch zum Muttertag zum Ballermann zu fliegen und dort ein paar tolle, unvergessliche Tage verbringen durfte, habe ich mir das einfach dieses Jahr zum 40. Geburtstag selbst geschenkt. Am Freitag geht der Flieger und da geht es ab nach Palma. Wir wollen gut essen, viel feiern und ganz viel genießen.
2: Ja! Sehr gut.
0: Ja, also jetzt verstehen wir es alle. Also eigentlich wirst du 35, nur letztes Jahr bist du mit Mandy 5 Jahre gealtert.
1: Deswegen ja, genau. So ist es.

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1: So, und da packen wir jetzt die ganz großen Gefühle aus.
2: Genau, und zwar Aerosmith, und es ist Wahnsinn. Ich meine, die Band hat eine 50-jährige Karriere hinter sich, eine ewig lange Songliste. Aber dieser Hit ist ihr einziger Nummer-1-Hit überhaupt, und zwar I Don't Want to Miss a Thing.
1: Aus dem Film Armageddon, das jüngste Gericht. Erinnert ihr euch noch? Die Zündsteuerung des Atomsprengsatzes ist beschädigt. Was bedeutet, dass jemand manuell auf dem Asteroiden, der die Welt bedroht, bleiben muss, um die Bombe zu zünden. Und als das Los auf AJ fällt, trennt Harry, gespielt von Bruce Willis, ihn auf dem Weg zur Schleuse vom Strom, reißt sich selbst die Sauerstoffversorgung ab und nimmt AJs Platz ein, um die Welt zu retten und ihm, also AJ, ein langes Leben mit seiner Tochter Grace zu ermöglichen. Harry opfert sich also, um AJ das Leben zu retten.
2: Aha. Krass, hab den Film nie gesehen.
1: Es ist mit dem Arsch eingerissen, Junge. 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

0: Die ganz großen Gefühle bei Radio PSR. Aerosmith, I Don't Wanna Miss a Thing, der Radio PSR Überraschungshit in dieser Stunde. Ja, und mit diesen großen Gefühlen verabschieden wir uns jetzt. Also für heute ist die Show zu Ende. Also ist jetzt Schluss.
1: Jeder ist traurig, enttäuscht. Ja, das ist extrem bitter für uns. Ja.
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9: Kurz vor 10. Ich bin Hajo Wilken. Schönen guten Tag. Nach dem WM-Aus der deutschen Mannschaft diskutieren die Fans, wie es nun weitergeht. Im Fokus steht natürlich Bundestrainer Julian Nagelsmann. Einzelheiten von Fabian Hoffmann.
10: Der Coach selbst sagt nach dem Elfmeter aus im 16. Finale gegen Paraguay: Ich stehe bereit, wenn man das möchte, und wenn man mich nicht möchte, muss man mir das sagen. Nagelsmanns Vertrag läuft eigentlich noch bis 2028, aber der DFB wird sich sicherlich genau überlegen, ob das alles noch so passt. Übrigens ist man im Rest der Welt genauso schockiert über das Aus wie wir hier. In England heißt es, der größte Schock dieser WM bisher. In Spanien wird getitelt: Von Deutschland ist nichts mehr übrig, nicht einmal im Elfmeterschießen. Und die Amerikaner meinen, Deutschland ist keine Supermacht im Fußball mehr.
9: Kurz vor Ferienbeginn sind in Sachsen weniger Menschen arbeitslos. Im Juni waren es knapp 150.000, etwa 1.500 weniger als im Mai. Für einen Juni ist die Zahl aber dennoch hoch. Für gewöhnlich ist über den Sommer auch wieder mit einem Anstieg zu rechnen. Die Leipziger Verkehrsbetriebe arbeiten weiter daran, das Straßenbahnnetz wieder zum Laufen zu bringen. Inzwischen fahren erste Bahnen wieder zwischen dem Leipziger Westen und der Innenstadt. Im Laufe des Tages sollen möglichst noch weitere Strecken wieder freigegeben werden. Bei der Hitze am Wochenende war die Fugenmasse zwischen den Schienen und dem Asphalt stellenweise geschmolzen. Sachsen steckt knapp 820 Millionen Euro in den Bau und die Sanierung von Schulen. 490 Millionen davon kommen aus dem sogenannten Sondervermögen für Infrastruktur und Klimaneutralität. Seit dieser Woche können öffentliche Schulträger Förderanträge bei der Sächsischen Aufbaubank stellen. Im nächsten Jahr ist auch ein Förderprogramm für Schulen in freier Trägerschaft geplant. In Plauen hat ein merkwürdiger Gasgeruch Polizei und Feuerwehr auf den Plan gerufen. Er war rund um ein Hotel in der Theaterstraße aufgetreten. Auch ein Brandmelder schlug Alarm. Am Ende stellte sich heraus, der Geruch kam von einer Mülltonne. Durch die Hitze hatten sich dort besonders übelriechende Gase gebildet. 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Neue Nachrichten wieder in einer Stunde.
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2: Lüften alle richtig gut durch, atmen alle gut durch. Ja, da, wo der Regen runterkam, die Temperaturen auf jeden Fall mehr als aushaltbar, voll okay. 23 bis 27 Grad heute maximal. Morgen wird es dann auch überall nochmal nass, ein bisschen wechselhaft. Und die Temperaturen, die gehen weiter zurück. Morgen 20 bis 23 Grad.
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2: Und ihr steht im Stau auf der A72 Plauen Richtung Hof. Zwischen Dreikofranken und Hof, 4 Kilometer sind das hier. Und die neuesten Blitzer für Sachsen stehen in Leipzig am Sportforum stadteinwärts. In Dresden auf der Strehlener Straße in beiden Richtungen. Chemnitz wird geblitzt, Fürstenstraße stadtauswärts lang Steffi. Und Daniel hat noch gesagt, zwischen Oschatz und Wermsdorf, da blitzen sie am Abzweig nach Mahles in beiden Richtungen. Danke euch fürs Bescheid geben. Und wenn noch was ist, jo, klingelt gern durch. 0800 023 und 4x4. Gute Fahrt.
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2: Neujahr, oder sind viele von uns heute so ein bisschen müde, ein bisschen verbimmelt, weil ihr extra wach geblieben seid gestern und dann hat sich das nicht mal gelohnt. Dann ist der ganze Fußballabend doch ein bisschen anders verlaufen, als wir uns das alle zusammen doch erträumt hatten. Ja, mein Sohn wollte eigentlich auch wach bleiben. Wir haben ihn dann ins Bett geschickt und naja, manchmal ist es auch gut, gewisse Sachen zu verschlafen. So, wie es unserem Hörer Dominik geht, der das Spiel gestern live vor Ort erlebt hat in den USA. Das hören wir hier in 10 Minuten. Jetzt geht's erstmal mit einem fluffigen Sound in den Dienstag rein mit Alex Warren hier und Fever Dream, einer der besten Hits von heute.

0: Und das war's. Der Traum ist leider ausgeträumt. Deutschland ist raus bei der Fußballweltmeisterschaft. Radio PSR 10 nach 10 am Tag danach, am Dienstag. Und unser Hörer Dominik, der war live im Stadion in Boston in den USA, hat das Spiel gegen Paraguay live miterlebt und hat uns im Anschluss noch eine Sprachnachricht geschickt.
1: Ja, ist eigentlich ein bisschen peinlich, was die deutsche Nationalmannschaft dann da so den Fans geboten hat. Gerade wenn man so weit anreist und so eine Tortur auf sich nimmt. Aber ich glaube, dass so ein WM-Spiel trotzdem was Einmaliges ist. Und wir haben die Atmosphäre sehr genossen. Das Spiel war spannend. Das ist mal eben so das kleine Update von mir. Hier aus den USA von der WM, die jetzt zu Ende geht für die deutsche Nationalmannschaft.
0: Ja, das ist bitter. Aber es gibt auch Vorteile, dass wir jetzt rausgeflogen sind, damit wir uns jetzt mal ein bisschen aufbauen können heute. Ne? Wir können rechtzeitig ins Bett, wir sind ausgeschlafener. Wir können jetzt auch noch rechtzeitig das Magenta-TV-Abo kündigen. Und Jürgen Klopp kann jetzt endlich Bundestrainer werden. So, wir machen euren Dienstag noch ein bisschen erfolgreicher. Mit neuer Musik bei Radio PSR. Klock, klock jetzt mit Out of the Dark.

0: kommt ihr mal ganz entspannt durch den Dienstagvormittag mit Radio PSR bei der Arbeit gleich 10:30. Ja, und während ihr euch da durch die Unterlagen und Akten und E-Mails wurstelt, haben wir die perfekte Soundkulisse zum schön im Flow sein. Gleich mit Somber und Undressed, einer der besten Hits von heute, gleich nach Wetter und Verkehr. Und Abwechslung mit dem Radio PSR Überraschungsset. Und das ist einer, der fesselt euch wie so eine gute Serie. Der zieht euch richtig rein. Kurz vor 11.
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0: Da gibt's heute mehr Wolken als Sonne. Schauer und Gewitter ziehen auch durch. Zum Abend hin wird's ein bisschen freundlicher. Die Höchstwerte liegen heute zwischen 23 und 27 Grad. Morgen immer wieder Regen, zum Teil auch Gewitter. Das Ganze bei 20 bis 23 Grad. Donnerstag und Freitag gibt's dann mehr Sonne und weniger Regen.
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0: Die A72 Leipzig Richtung Chemnitz ist zwischen dem Rastplatz am Mühlbachtal und Chemnitz-Röhrsdorf nach einem Unfall gesperrt. Und in Scheibenberg wird am Kreisverkehr gerade eine Ölspur beseitigt. Dadurch stauen Einrichtungen. Danke Jürgen fürs Bescheid geben. Die neuesten Blitzer für Sachsen stehen in Dresden auf der Strehener Straße in beiden Richtungen. Dann in Leipzig am Sportforum stadteinwärts. Und zwischen Oschatz und Wermsdorf wird geblitzt. Und zwar im Abzweig nach Mahles. Beide Richtungen. Danke Daniel fürs Bescheid geben. Wenn ihr noch was habt, ja, meldet euch gerne über unsere App oder klingelt mal kurz durch. 0800 023 und 4x4. Gute Fahrt.
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0: Und die Stimmung war so gut und wir waren so motiviert. Und dann das. Deutschland ist raus bei der Fußball-WM. Kurz nach 11:30 am Dienstag, ihr hört Radio PSR. Ja, da haben wir noch ein bisschen dran zu knabbern. Heike aus Ehrenfriedersdorf, wie geht's dir?
1: Als ich aufgestanden bin und die Nachricht gehört habe, war ich schon ein bisschen traurig, ja. Naja, man kann nicht immer gewinnen.
0: Das stimmt. Und Marcel, wie geht's weiter? Schaust du noch?
2: Also für mich als Deutschlandgucker hat sich das jetzt erledigt. Also man braucht sich da jetzt auch die Tortur nicht auf sich nehmen, dass man jetzt hier mitten der Nacht dann noch Fußball guckt. Also für mich hat sich das erledigt.
0: Und wie ist es bei euch? Sagt ihr, ach, das Thema ist jetzt komplett durch oder geht ihr mit einer anderen Mannschaft mit oder guckt da einfach nur entspannt zu? Sagt mal Bescheid. 0341 3937 6000. So, und wir gucken mal, dass wir hier gut durchstarten. Wir holen das Beste aus euch raus mit diesem Mega-Hit. Hier ist Ray.

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1: Und der kommt jetzt von einer der besonderen Girlgroups der 90er. Das ist kein Song, der sich irgendwie aufdrängt. Nö, der bleibt aber trotzdem total hängen. Und der lässt euch Raum. Der holt euch ab, da wo ihr gerade seid. Und ihr könnt einfach mal so ein bisschen runterkommen. Jetzt mit All Saints und Never Ever. Unser Überraschungshit der Stunde. 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

0: Oh, das ist so ein Song, der tut richtig gut. Der nimmt euch so ein bisschen Druck raus und läuft so richtig schön mit bei der Arbeit. Radio PSR mit unserem Überraschungshit All Saints mit Never Ever. Der nächste Überraschungshit, der kommt dann 10 vor 12. So, und ihr fühlt euch mal schön begleitet auf eurer Tour durch Sachsen, im LKW, im Transporter, in der ambulanten Pflege. Gleich auf jeden Fall mit dem schönen Happy Sound von Kamrad. Gute Laune Pop, wie mein, spielen wir euch gleich ab 11.
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8: Kurz vor 11. Ich bin Dirk Justus, guten Tag. Wie weiter nach dem WM-Aus gegen Paraguay? Das fragt sich ganz Fußball-Deutschland. Bundestrainer Nagelsmann hat einen Rücktritt erstmal ausgeschlossen. Und auch DFB-Sportdirektor Völler hat ihm den Rücken gestärkt. Ob Nagelsmann aber noch genug Argumente hat, ist durchaus fraglich. Keine Entspannung am Arbeitsmarkt kurz vor den Ferien. Im Juni waren rund 1.500 Männer und Frauen weniger arbeitslos als im Vormonat. Die Arbeitslosenquote erreicht mit 7% aber trotzdem den höchsten Stand für einen Juni seit 10 Jahren. Mit Blick auf die nächsten Monate sagt Klaus-Peter Hansen von der Arbeitsagentur Sachsen.
9: Ja, gewöhnlich muss ich davon ausgehen, dass die Arbeitslosigkeit jetzt über den Sommer steigen wird. Vor allen Dingen mit Blick auf Ausbildungsende, Übergangsprozesse von Berufsausbildung zum ersten Arbeitgeber. Das fällt unter diesen Arbeitsmarktbedingungen nie leicht. Aber das wird jetzt nicht dramatisch. Und dann schauen wir wie immer hoffnungsvoll auf den Herbst.
8: In Plauen hat ein ungewöhnlicher Gasgeruch rund um ein Hotel in der Theaterstraße gestern für Aufruhr gesorgt. Auch ein Brandmelder hatte ausgelöst. Nachdem Feuerwehr, Rettungsdienst und Polizei anrückten, stellte sich aber heraus, der Geruch kam von einer Mülltonne. Durch die Hitze hatten sich dort besonders übelriechende Gase gebildet. Ein bewaffneter Mann hat im Landkreis Zwickau einen Polizeieinsatz ausgelöst. Ein Zeuge hatte die Polizei gerufen, weil der 82-jährige in Oberlungwitz Schüsse abgegeben haben soll. Die Polizei stellte in der Wohnung des Mannes 2 Schreckschusswaffen sicher. Er befand sich offenbar in einem psychischen Ausnahmezustand und kam ins Krankenhaus. Mehr als 110.000 Menschen haben in Chemnitz die Körperweltenausstellung besucht. Die Schau zeigt den menschlichen Körper und Themen wie Gesundheit, Anatomie und Lebensstil. Ende Juli öffnet in der Markthalle die Körperwelten der Tiere mit mehr als 100 Präparaten. Radio PSR, neue Nachrichten wieder in einer Stunde.
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0: 23 bis 27 Grad, das sind heute unsere Höchsttemperaturen. Ja, dazu 4 Wolken, wenig Sonne, ähnlich wechselhaft, dann auch morgen und am Donnerstag. Freitag wird's freundlich, aber auch ein bisschen frischer, bei nur 21 Grad maximal.
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0: Ja, da steht er im Stau. Dicker Stau auf der A4 Görlitz Richtung Dresden zwischen Seizenforst und Ohorn. 11 Kilometer sind das hier. Und die A72 Leipzig Richtung Chemnitz ist zwischen dem Rastplatz am Mühlbachtal und Chemnitz-Röhrsdorf nach einem Unfall gesperrt. Die neuesten Blitzer für Sachsen stehen in Leipzig auf der Wurzener Straße stadtauswärts und am Sportforum stadteinwärts. In Dresden wird geblitzt auf der Strehlener Straße stadteinwärts und Chemnitz noch ein Blitzer, Fürstenstraße stadtauswärts. Danke Steffi. Wenn noch was ist, ja, meldet euch gerne jederzeit. 0800 023 und 4x4. Gute Fahrt.
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0: Na hallo zusammen, das ist euer Dienstagvormittag um 11. Wir sind bei euch und ihr seid bei uns.
11: Hallo, hier ist die Katrin bei der Arbeit.
0: Das ist super. Katrin, bei welcher Arbeit bist du gerade?
11: Ich bin in einem Pflegeheim, im Service, also Reinigung und Hauswirtschaft, und jetzt tue ich gerade Obstschnibbeln.
0: Das machst du super. Liebe Grüße ans Team, und das Obstschnibbeln geht jetzt noch ein bisschen leichter von der Hand. Mit diesem Hit, hier ist Dua Lipa mit Love Again.

Hallöchen, wir sind's, Radio PSR bei der Arbeit und schönen Dienstag, 10 nach 11. Ja, es ist die letzte Schulwoche vor den Sommerferien. Bei uns ist es auch die letzte Grundschulwoche für meinen Sohn und ich habe ihm heute so hinterher geguckt, wie er so mit seinem Fahrrad los ist und dachte so, ja krass, das ist jetzt so ein bisschen der Abschied von einem Lebensabschnitt, ne? So diese letzten Male, die dann irgendwann nicht mehr wiederkommen und nach den Ferien ist es dann, ja, Bahnfahrt, Schule weiter weg, komplett neuer Abschnitt. Aber erstmal kommen die Sommerferien. Da freuen wir uns alle schon drauf. Wie jetzt mit Holly Humberstone und To Love Somebody.

0: Lasst euch mal gut begleiten von uns bei der Arbeit. Radio PSR gleich 11:30. Und in Sachsen gibt es ja wirklich tolle Freibäder, tolle Seen. Die findet ihr alle auf unserer Badekarte auf radiopsr.de. Und gleich für die Sommerferien schon mal ein richtig toller Freibad-Crashkurs. Jan Zerbst in unserer Comedy Mitten aus dem Leben hört er in 15 Minuten. Außerdem die besten Hits von heute. Gleich nach Wetter und Verkehr Alex Warren mit Ordinary, ganz entspannter Sound. Und für noch mehr Abwechslung und ganz viel Spaß bei der Arbeit spielen wir euch den Radio PSR Überraschungshit. Das ist der besondere Song zum Ende der Stunde und den habt ihr lange nicht gehört. Aber wenn der losgeht, dieser 2000er Song, dann seid ihr sofort wieder drin und da macht er einfach nur richtig tolle Spaß.
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1: Lüften alle richtig gut durch, atmen alle gut durch. Ja, da, wo der Regen runterkam, die Temperaturen auf jeden Fall mehr als aushaltbar, voll okay. 23 bis 27 Grad heute maximal. Morgen wird es dann auch überall nochmal nass, ein bisschen wechselhaft. Und die Temperaturen, die gehen weiter zurück. Morgen 20 bis 23 Grad.
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1: Und Achtung, liegt was im Weg auf der A4 Dresden Richtung Chemnitz. Zwischen Hainichen und Frankenberg Metallteile auf der Fahrbahn. Dicker Stau auf der A4 Görlitz Richtung Dresden zwischen Salzenforst und Ohorn. 11 Kilometer sind das hier. Und Achtung, Leipzig-Wundstraße zwischen Kurt-Eisner-Straße und Richard-Lehmann-Straße. Da sind Personen auf der Fahrbahn. Die neuesten Blitzer für Sachsen stehen in Dresden auf der Strehner-Straße stadteinwärts. Leipzig-Wurzner-Straße stadtauswärts. Und in Chemnitz auf der Fürstenstraße. Statt auswärts. Wenn noch was ist, ja, ihr wisst Bescheid, einfach gern melden 0800 023 und 4x4. Gute Fahrt, kommt gut durch.
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0: kommt ihr mal alle gut durch den Dienstag mit Radio PSR bei der Arbeit. Kurz nach 11:30 und gleich mit neuer Musik in unserer Playlist. So ein entspannter und toller Sommersound. Teddy Swims mit Mr. Know-It-All. Ja, da fühlt man sich so, als würde man direkt auf der Luftmatratze ein bisschen rumtreiben. Vielleicht auch im Freibad. Jetzt der Crashkurs für den nächsten Freibadbesuch.
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2: Lektion 1. Atme tief ein. Es gibt keinen besseren Geruch als Pommes mit Chlor und Sonnencreme. Lektion 2. Reserviere dein Revier. Dafür brauchst du immer Handtuch, Kühltasche und Badelatschen. Und Lektion 3. Trainiere deine Füße auf Schmerzresistenz. Der Weg zum Beckenrand besteht aus 3 Temperaturzonen. Angenehm warm, Backofen und Lava! Und Lektion 4. Lerne korrekte Freibadgrammatik. Wenn dich der Schwimmmeister auffordert, am oder im Becken nichts zu essen, dann sagt er immer, unabhängig von deinem Geschlecht und deinem Essen, komm mal mit die Pommes von Beckenrand weg, aber zackig, mein Freund.
3: Komm mal mit die Pommes von Beckenrand weg, aber zackig, mein Freund.
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0: Ja, und die Lisa, die muss ja gar nicht ins Freibad. Die hat den absoluten Jackpot für ihren Sommer.
4: Ich habe den Vorteil, dass mein Partner Poolbauer ist und wir somit im Garten einen wunderschönen Pool stehen haben. Oh, in dem sitze ich dann an diesen heißen Tagen auf meiner Einhornluftmatratze mit einer kalten, selbstgemachten Wassermelonenlimo in der Hand. Und ja, so lässt sich's eigentlich ganz gut leben.
0: Ja, das wird ein schöner Sommer für die Lisa. Und dazu Lieblingsmusik. Teddy Swims ganz neu bei uns mit Mr. Know-It-All. Lasst euch mal schön treiben.

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1: Das ist jetzt wieder so ein Song, bei dem ihr vielleicht denkt, Mensch, habe ich ewig nicht mehr gehört, aber ich bin sofort wieder drin. Dieser lässige Sound aus den 2000ern. Entspannter Beat, bisschen Hip-Hop, bisschen R&B. Und sofort ist man wieder in dieser Zeit drin und fühlt sich wie mit der Scheibe runter am Auto bei der OKF. Hier ist K-Maro mit Farm Like You, unser Überraschungshit der Stunde.

0: So ein guter Groove hier mit K. Maru und Farm Like You. Da fühlt sich doch der Tag gleich ein bisschen leichter an. Der nächste Überraschungshit, der kommt dann 10 vor 1. So, hier geht's gleich weiter, vielleicht bei euch Richtung Mittagspause, Richtung Mittag vorbereiten. Und um die perfekte Soundkulisse müsst ihr euch ja gar nicht kümmern. Leonie gleich am Start mit Don't Worry, einer eurer absoluten Lieblingshits, gleich ab um 12.
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7: Kurz vor 12. Ich bin Dirk Jostes, guten Tag. Nach der WM-Blamage diskutiert Deutschland, wie es nun weitergeht. Im Fokus steht logischerweise Bundestrainer Julian Nagelsmann. Einzelheiten von Fabian Hoffmann.
8: Der Coach selbst sagt nach dem Elfmeter aus im 16-Finale gegen Paraguay: Ich stehe bereit, wenn man das möchte, und wenn man mich nicht möchte, muss man mir das sagen. Nagelsmanns Vertrag läuft eigentlich noch bis 2028, aber der DFB wird sich sicherlich genau überlegen, ob das alles noch so passt. Übrigens ist man im Rest der Welt genauso schockiert über das Aus wie wir hier. In England heißt es, der größte Schock dieser WM bisher. In Spanien wird getitelt: Von Deutschland ist nichts mehr übrig, nicht einmal im Elfmeterschießen. Und die Amerikaner meinen, Deutschland ist keine Supermacht im Fußball mehr.
7: Noch immer wird in Leipzig daran gearbeitet, das Straßenbahnnetz nach den Hitzeschäden wieder zum Laufen zu bringen. Inzwischen fahren die ersten Bahnen wieder zwischen dem Leipziger Westen und der Innenstadt. Im restlichen Netz laufen weiter die Reparaturarbeiten. Startschuss für Rieseninvestitionen in Sachsens Schulen. Knapp 820 Millionen Euro werden Land und Kommunen in den nächsten Jahren in den Neubau und die Sanierung von Schulen stecken. Davon kommen 60% aus dem Infrastruktur-Sondervermögen. Seit dieser Woche können zunächst öffentliche Schulträger Förderanträge stellen. In Plauen hat ein ungewöhnlicher Gasgeruch rund um ein Hotel in der Theaterstraße gestern für Aufruhr gesorgt. Auch ein Brandmelder hatte ausgelöst. Nachdem Feuerwehr, Rettungsdienst und Polizei anrückten, stellte sich aber heraus, der Geruch kam von einer Mülltonne. Durch die Hitze hatten sich dort besonders übel riechende Gase gebildet. Leipzig ist jetzt die siebtgrößte Stadt Deutschlands. Laut neuesten amtlichen Zahlen hat die Stadt im vergangenen Jahr mehr als 4000 Einwohner dazu gewonnen und damit Stuttgart überholt. Leipzig kommt jetzt auf knapp 616.000 Menschen. Damit ist auch Düsseldorf auf Platz 6 schon in Reichweite. Radio PSR, neue Nachrichten wieder in einer Stunde.
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0: Da gibt es heute mehr Wolken als Sonne. Schauer und Gewitter ziehen auch durch. Zum Abend hin wird es ein bisschen freundlicher. Die Höchstwerte liegen heute zwischen 23 und 27 Grad. Morgen immer wieder Regen, zum Teil auch Gewitter. Das Ganze bei 20 bis 23 Grad. Donnerstag und Freitag gibt es dann mehr Sonne und weniger Regen.
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0: Und ihr steht im Stau auf der A4 Görlitz Richtung Dresden. Immer noch 11 Kilometer sind das hier zwischen Seizenforst und Ohorn. Die A4 Erfurt Richtung Dresden ist zwischen Berbersdorf und Siebenlehnen aktuell nach einem Unfall voll gesperrt. Bitte unbedingt Rettungsgasse bilden. Und geblitzt wird noch in Dresden auf der Stübelallee stadteinwärts. Nochmal Dresden, Strehener Straße stadteinwärts. Und Leipzig am Sportforum stadteinwärts. Wenn noch was ist, ja, meldet euch gerne jederzeit über unsere App oder klingelt mal kurz durch. 0800 023 und 4x4. Gute Fahrt.
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0: Na hallöchen, Dienstagmittag um 12. Ja, bei vielen läuft der Urlaubscountdown. Die letzten Tage vor den Sommerferien und es gibt beim Packen noch einen kleinen Lifehack. Eine Kleinigkeit, die ja mit an den Koffer dran macht. Gleich in 10 Minuten. Jetzt erstmal Lieblingsmusik. Gute Laune auf 100%. Immer mit ihr, Leonie, Don't Worry.

Macht's euch schön und kommt mal gut durch den Dienstag mit Radio PSR bei der Arbeit in 10 nach 12. Ja, für viele läuft schon der Countdown Richtung Sommerurlaub. Und falls ihr noch so ein paar Dinge besorgt oder gedanklich schon die Koffer packt, dann noch ein kleiner Lifehack. Holt euch mal noch so einen kleinen Tracker für einen Koffer. Die gibt's auch ganz günstig, gibt's auch bei Action und bei Tchibo zum Beispiel. Falls das Gepäck doch mal nicht ankommt, wo ihr seid, könnt ihr zumindest auf dem Handy sehen, wo euer Koffer gerade steckt. Nehmt einfach ein bisschen Stress raus, so ein kleiner Tracker, den steckt ihr einfach mit in den Koffer rein und das sorgt für ein besseres Gefühl. Ja, gutes Gefühl jetzt auch mit dem neuen Hit von Dermot Kennedy. Schönen Dienstag mit Funeral.

0: Ein kleines Bier kann euch in Schweden tausende Euros kosten, wenn ihr eine Sache nicht beachtet. Wir sagen euch gleich, welche das ist hier bei Radio PSR, damit ihr im Sommerurlaub nicht in die Falle tappt. Gleich hier in 15 Minuten. Außerdem die besten Hits von heute. Die Frau, die am Freitag heiraten wird in New York, Taylor Swift. Mit Opelite, gleich nach Wetter und Verkehr. Ja, und für noch mehr Abwechslung spielen wir euch dann zum Ende der Stunde unseren Radio PSR Überraschungshit. Und es ist kein großes Spektakel, sondern warmer Sound, der euch da mitten im Alltag einfach mal so ein bisschen durchatmen lässt. Habt ihr euch doch verdient. Kurz vor eins.
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0: 23 bis 27 Grad, das sind heute unsere Höchsttemperaturen. Ja, dazu viel Wolken, wenig Sonne, ähnlich wechselhaft dann auch morgen und am Donnerstag. Freitag wird's freundlich, aber auch ein bisschen frischer, bei nur 21 Grad maximal.
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0: So, da haben wir die Sperrung auf der A4 Erfurt Richtung Dresden. Zwischen Berbersdorf und Siebenlehnen gibt es nach einem Unfall gerade kein Durchkommen. Und A4 Görlitz Richtung Dresden zwischen Salzenforst und Ohorn 11 Kilometer Stau. Die neuesten Blitzer für Sachsen stehen in Dresden auf der Strehlener Straße stadteinwärts und nochmal Dresden Stübelallee stadteinwärts. Und in Leipzig wird geblitzt am Sportforum stadteinwärts. Wenn noch was ist, meldet euch gern 0800 023 und 4x4. Gute Fahrt.

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0: Einen schönen Dienstag wünschen wir euch mit Radio PSR kurz nach 12:30. Ein kleines Bier in Schweden kann euch als Autofahrer tausende Euros kosten. Wir gucken diese Woche auf die speziellen Verkehrsregeln in beliebten Urlaubsländern. Unser Nachrichtenmann Hajo Wilken ist bei mir. Hajo, warum kann mich ein Bier in Schweden ruinieren?
1: Ja, weil viele Urlauber die schwedischen Alkoholregeln unterschätzen. Die Grenze liegt dort nämlich nur bei 0,2 Promille. Das bedeutet praktisch, ein Bier oder ein Glas Wein kann schon zu viel sein. Und das Bußgeld, das richtet sich nach eurem Gehalt. Ab 0,2 Promille drohen da 40 Tagessätze. Und das kann dann eben ein paar tausende Euro ausmachen. Eine weitere Besonderheit in Schweden ist auch die Lichtpflicht. Man muss dort immer mit Abblendlicht oder Tageslicht fahren, auch bei strahlendem Sonnenschein im Hochsommer. Und wer das vergisst, der riskiert ebenfalls ein Bußgeld. Das ist dann allerdings mit 120 Euro vergleichsweise günstig.
0: Also wir merken, in den skandinavischen Ländern können die Bußgelder mitunter sehr hoch sein. Dankeschön, Hajo. 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So, und jetzt Endspurt in der Frühschicht mit Wumms und schön zum Aufdrehen. Man macht ja Spaß. Bibi Rexha und Faceless mit einem der besten Hits von heute. Hier ist New Religion.

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1: Und vielleicht ist es genau der Song, den ihr heute braucht, am Tag nach diesem langen Fußballabend und dann doch verloren bei der WM. Ja, bauen wir euch doch ein bisschen auf mit dem Song, der euch so ein bisschen mitnimmt, ganz entspannt, ohne euch anzutreiben. Das ist einfach nur so ein Wohlfühlsound. Die Lighthouse Family mit High.

0: Da waren wir doch jetzt mal ganz kurz, ganz woanders. Einfach mal den Pauseknopf drücken zwischendurch. Habt ihr euch doch verdient. Die Lighthouse Family mit Hi. Das war unser Radio PSR Überraschungshit und der nächste kommt dann 10 vor 2. So, und bei euch jetzt vielleicht vorbereiten für den nächsten Termin. Beim Friseur, im Kosmetikstudio. Könnte ich mir vorstellen, habt ihr jetzt volle Terminbücher, oder? So kurz vor der Urlaubszeit. Da ist dann nochmal ein bisschen Aufhübschen angesagt. Und dazu gibt's die perfekte Musik. Gleich mit ist Somber und Homebreaker. Einer der besten Hits von heute. Gleich ab um 1.
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13: Kurz vor 1. Ich bin Sirk Justus. Guten Tag. Weiter mit Nagelsmann oder Neuanfang mit Klopp? Die Trainerdiskussion nimmt nach dem frühen WM-Ausfahrt auf. Nagelsmann hat einen Rücktritt erstmal ausgeschlossen. Im Gegensatz zu Manuel Neuer. Der 40-Jährige hat nebenbei in einem Interview nach dem Spiel bestätigt, dass es sein letztes Länderspiel war. Urlaub in Sachsen ist nach wie vor beliebt, allerdings gab es zuletzt einen kleinen Dämpfer bei der Zahl der Übernachtungen in Hotels und Pensionen. Tom Husse berichtet.
14: Fast 19,7 Millionen wurden im letzten Jahr gezählt. Das waren 300.000 weniger als im Jahr davor, so das Statistische Landesamt. Den größten Einbruch gab es in Leipzig und Umgebung. Chemnitz und Zwickau haben hingegen zugelegt. In Chemnitz lag es vor allem am Kulturhauptstadtjahr. In Summe achten die Menschen mittlerweile noch mehr aufs Geld. Wer Urlaub in Sachsen machen will, muss tiefer in die Tasche greifen. Hotels, Gaststätten und auch Bahntickets sind im letzten Jahr noch teurer geworden.
13: In Plauen hat ein ungewöhnlicher Gasgeruch rund um ein Hotel in der Theaterstraße gestern für Aufruhr gesorgt. Auch ein Brandmelder hatte ausgelöst. Nachdem Feuerwehr, Rettungsdienst und Polizei anrückten, stellte sich aber heraus, der Geruch kam von einer Mülltonne. Durch die Hitze hatten sich dort besonders übelriechende Gase gebildet. Der Tankrabatt läuft heute aus. Ab Mitternacht gilt die umstrittene Entlastung nicht mehr. Der große Preissprung kommt aber wohl erst morgen Mittag. Einen Ersatz für den Tankrabatt gibt es bislang noch nicht. Nur die 12-Uhr-Regel für Preiserhöhungen an den Tankstellen gilt weiter. Leipzig ist jetzt die siebtgrößte Stadt Deutschlands. Laut neuesten amtlichen Zahlen hat die Stadt im vergangenen Jahr mehr als 4000 Einwohner dazu gewonnen und damit Stuttgart überholt. Leipzig kommt jetzt auf knapp 616.000 Menschen. Damit ist auch Düsseldorf auf Platz 6 schon in Reichweite. Radio PSR, neue Nachrichten wieder in einer Stunde.
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0: Lüften alle richtig gut durch, atmen alle gut durch. Ja, da, wo der Regen runterkam, die Temperaturen auf jeden Fall mehr als aushaltbar, voll okay. 23 bis 27 Grad heute maximal. Morgen wird es dann auch überall nochmal nass, ein bisschen wechselhaft. Und die Temperaturen, die gehen weiter zurück. Morgen 20 bis 23 Grad.
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0: Und Achtung auf der A4 Dresden Richtung Chemnitz. Zwischen Hainichen und Frankenberg liegen Metallteile auf der Fahrbahn. Und die A4 Erfurt Richtung Dresden ist zwischen Berbersdorf und Siebenlehen nach einem Unfall gesperrt. Da ist ein kaputter LKW auf der mittleren Spur. Die neuesten Blitzer für Sachsen. Dresden, Stübelallee stadteinwärts. Und Leipzig, Wurzener Straße stadtauswärts. Wenn ihr noch irgendwas habt, noch irgendwas ergänzen könnt, ruft gerne mal durch. Wir freuen uns immer von euch zu hören. 0800 023 und 4x4. Gute Fahrt.
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0: Hallo zusammen, Dienstagmittag und ihr könnt mithelfen. Ihr könnt wirklich aktiv was tun, damit Leipzig wieder ins Rollen gebracht wird, damit die Straßenbahnen wieder fahren. Da gibt es ja immer noch die großen Hitzeschäden vom Wochenende. Es wird aktuell jede helfende Hand gebraucht. Was ihr machen könnt, wie ihr anpacken könnt, das sage ich euch gleich in 10 Minuten. Jetzt erstmal gute Motivation hier für die nächste Runde auf Arbeit mit dem Shawn Mendes und diesem fluffigen Beat. Hier ist There's Nothing Holding Me Back. Kommt gut rein in den Nachmittag.

Mithelfen statt zuschauen. Ja, ihr könnt selbst mit anpacken. 10:50 am Dienstag, ihr hört Radio PSR. Die Hitze hat Leipzig ganz schön ausgebremst, aber ihr könnt jetzt selbst mit dafür sorgen, dass die Straßenbahnen wieder schneller ins Rollen kommen. Ja, es werden freiwillige Helfer gesucht heute. Nach den extremen Temperaturen ist ja an den Gleisen Fugengussmasse ausgetreten. Das muss jetzt alles mühsam entfernt werden. Deshalb 14 Uhr, Treffpunkt, Haltestelle Gördeler Ring. Wer helfen möchte, braucht eigentlich nur Kleidung, die nicht groß schmutzig werden darf, festes Schuhwerk. Ja, wer hat auch gerne Arbeitshandschuhe und einen Spachtel mitbringen. Ich finde, das ist eine schöne Aktion. Nicht meckern, sondern gemeinsam dafür sorgen, dass Leipzig wieder ins Rollen kommt. Naja, vielleicht trefft ihr euch ja gleich alle am Gördeler Ring in Leipzig. Und dann geht's hoffentlich auch wieder voran mit den Straßenbahnen. Jetzt Mike Smith für euch.

0: wir sind's, Radio PSR bei der Arbeit, gleich 13:30 und wir rufen ja gleich mal eine Grundschule Leisnig an. Die Biotonnen in den Klassenzimmern, die müssen sofort raus.
1: Zum Beispiel bei Bananenschalen.
2: Ja.
1: Da haben wir die große Gefahr von der Obstfliegenschmierinfektion.
2: Ja.
1: Was denken Sie denn, wenn da die libanesische Fleischfäule ausbricht? Zum Beispiel haben wir bei Plasferioiden-Gonokokken die Belastung des zentralen Nervensystems zur Folge.
0: Ob die Direktorin jetzt loszieht und die Schule von den Biotonnen befreit, das hört er gleich am Sinnlos-Telefon in 15 Minuten, unsere Kult-Comedy. Außerdem natürlich gesetzt die besten Hits von heute, gleich nach Wetter und Verkehr. Alex Warren mit Fever Dream. Und wir wissen, ihr steht auf Abwechslung und deswegen kommt zum Ende der Stunde unser Radio PSR Überraschungshit. Und das ist diesmal einer, der von Sekunde zu Sekunde einfach nur größer wird.
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0: Da gibt es heute mehr Wolken als Sonne. Schauer und Gewitter ziehen auch durch. Zum Abend hin wird es ein bisschen freundlicher. Die Höchstwerte liegen heute zwischen 23 und 27 Grad. Morgen immer wieder Regen, zum Teil auch Gewitter. Das Ganze bei 20 bis 23 Grad. Donnerstag und Freitag gibt es dann mehr Sonne und weniger Regen.
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0: Und da haben wir aktuell nur eine Meldung von der A4 Erfurt Richtung Dresden. Die ist immer noch voll gesperrt. Zwischen Berbersdorf und Siebenlehen kommt da nicht durch. Da ist nämlich ein kaputter LKW auf der mittleren Spur. Die neuesten Blitzer für Sachsen. Dresden, Strehlener Straße stadteinwärts und nochmal Dresden, Stübelallee stadteinwärts. Und in Leipzig wird geblitzt auf der Wurzner Straße stadtauswärts. Wenn es noch was gibt, Staus oder Blitzer, ruft da gerne mal durch. Da freuen wir uns. 0800 023 und 4x4. Gute Fahrt.
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0: kommt gut. Richtung Nachmittag mit Radio PSR bei der Arbeit. Kurz nach 2:30, gleich mit dem offiziellen WM-Hit. Und ein bisschen tut's ja weh, den gleich zu hören, aber er ist trotzdem so schön. Shakira mit Dai Dai. So, und jetzt gibt's aber erstmal ein Gespräch. Das ist, naja, im wahrsten Sinne des Wortes, für die Tonne.
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2: Unschuldig leid nicht, Schorre.
3: Ja, schönen guten Tag. Hier ist das Sozialministerium Dresden, die Hygieneabteilung.
2: Ja, guten Tag.
3: Sie sind die Direktorin.
2: Ja.
3: Wir haben Wind gekriegt von der Aktion in der Unterstufe.
2: Ja, von der Müllbeseitigung und Trennung. Und zwar wurde in jedem Klassenzimmer ein gelber Sack aufgestellt, eine kleine Biomülltonne und der Papierkorb. Und durch die Trennung wurde eben sehr viel Müll gespart.
3: Ich habe nämlich gerade das Fachblatt mal rausgesucht, die Direktive zur Aufstellung von Biotonnen.
2: Ja, das sind kleine Plastikbehälter. Die werden zweimal in der Woche, dreimal in der Woche geleert.
3: Gerade jetzt zu der Jahreszeit, Streptokokkengefahr, das ist natürlich nicht von der Hand zu wischen.
2: Ja.
3: Das sind Eitererreger zweiten Grades. Und wenn man das in geschlossenen Räumen lagert...
2: Ich muss Ihnen sagen, ich bin in diesem Schuljahr neu Schulleiterin. Ob man das vorher mit der Hygiene abgesprochen hat, das kann ich Ihnen jetzt nicht sagen.
3: Zum Beispiel bei Bananenschalen.
2: Ja.
3: Da haben wir die große Gefahr von der Obstfliegenschmierinfektion.
2: Ja.
3: Was denken Sie denn, wenn da die libanesische Fleischfäule ausbricht?
2: Aber sagen Sie mir mal den Unterschied. Die Kinder, die entsorgen doch sonst ihren Müll auch.
3: Zum Beispiel haben wir bei Plasferioiden-Gonokokken die Belastung des zentralen Nervensystems zur Folge.
2: Aber andere Klassen tun doch ihren Müll auch, bloß alles in einen Eimer.
3: Die Direktive zur Aufstellung von Biotonnen verbietet die Aufstellung der Biotonne in geschlossenen Räumen. Also da müssen wir einen Riegel vorschieben, Frau Tschoffe.
2: Passen Sie auf, der Aufruf kam vom Landratsamt Döbeln.
3: Naja, nur Sie sind ja der Ausführende. Ich meine, wir können doch hier nicht eine Streptokokken-Konzentration sammeln, einfach in Klassenzimmern. Wo kommen wir da hin?
2: Kolibakterien,
3: die haben Auswirkungen auf Stuhl. Das ist stuhlverdünnendes Bakterium, was da gesammelt wird. Im Klassenraum.
2: Wissen Sie was? Ja, ich schlage Ihnen vor, kommen Sie mal her, schalten
3: Sie sich
2: an.
3: Da müssen wir wahrscheinlich mal eine Inspektion machen bei Ihnen. Dass wir auch gleich mal eine Gonokokkenprobe nehmen.
2: Kommen Sie her.
3: Sie haben aber in Ihrem Direktorenzimmer auch eine Biotonne oder nur im Klassenraum?
2: Ich habe auch eine, ja.
3: Also Sie schmeißen Ihre Bananenschale jetzt nicht in ein Klassenzimmer rein?
2: Nein.
3: Dann, das können wir dann auch so lassen.
2: Ja.
3: Hier ist Radio PSR, das sinnlose Telefon.
2: Ja. Jetzt haben Sie mich aber total geleimt. Oh, Sie.
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0: So, und auch wenn wir gestern rausgeflogen sind bei der WM, die Musik bleibt, kann ja auch Shakira nicht dafür. Mega WM-Hit von ihr.

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1: Und das ist jetzt ein Song, der klingt so viel größer als der Moment, in dem er gerade steckt. Dieser typische 80er-Sound, dieser ja, große, fast schon filmische Klang. Und plötzlich habt ihr das Gefühl, Mensch, da geht noch was. Da geht noch ein bisschen mehr, da ist noch Sonne irgendwo hinter den Wolken. Hier ist Aha mit The Sun Always Shines on TV.

0: Da hat man ihn doch jetzt, den Aha-Moment für diesen Dienstag. The Sun Always Shines on TV. Das war unser Radio PSR-Überraschungshit. Und der nächste kommt dann in einer Stunde, 2:50. So, hier geht's weiter Richtung Schichtwechsel. Die Ersten freuen sich auf den Feierabend. Vielleicht habt ihr aber noch alles vor euch, habt die Spätschicht. Aber es gibt Unterstützung, na klar, von uns mit dem richtigen Sound. Der hat Wumms, der kommt so richtig angerollt. Ray mit Where's My Husband, gleich ab 2.
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11: Kurz vor 2, ich bin Colin Mock. Guten Tag. Nach der WM-Blamage diskutiert Deutschland, wie es jetzt weitergeht. Im Fokus steht logischerweise auch Bundestrainer Julian Nagelsmann. Einzelheiten von Fabian Hoffmann.
12: Der Coach selbst sagt nach dem Elfmeter aus im 16-Finale gegen Paraguay: Ich stehe bereit, wenn man das möchte, und wenn man mich nicht möchte, muss man mir das sagen. Nagelsmanns Vertrag läuft eigentlich noch bis 2028, aber der DFB wird sich sicherlich genau überlegen, ob das alles noch so passt. Übrigens ist man im Rest der Welt genauso schockiert über das Aus wie wir hier. In England heißt es, der größte Schock dieser WM bisher. In Spanien wird getitelt: Von Deutschland ist nichts mehr übrig, nicht einmal im Elfmeterschießen. Und die Amerikaner meinen, Deutschland ist keine Supermacht im Fußball mehr.
11: Sachsens Wirtschaftsminister Panther fordert einen Gipfel zur Zukunft der kriselnden Autoindustrie. Aus seiner Sicht müssen Konzerne, Gewerkschaften, die betroffenen Bundesländer und der Bund an einen Tisch, um ein Konzept zur Stärkung des Industriestandorts zu entwickeln. Mehr von Daniel Bornberg.
13: Zuletzt hatten Berichte für Wirbel gesorgt, wonach VW einen noch umfangreicheren Stellenabbau plant und 4 Werke dicht machen will, darunter das in Zwickau-Mosel. Panther will die Lage der Autoindustrie deshalb zum Thema bei der anstehenden Konferenz der Wirtschaftsminister machen. Er sagt, wir können nicht länger zusehen, wie eines der Zugpferde der deutschen Wirtschaft an Bedeutung verliert. Die Bundesregierung muss unverzüglich handeln.
11: Der Tourismus in Sachsen schwächelt etwas. In Hotels und Pensionen wurden im letzten Jahr etwa 19,7 Millionen Übernachtungen gezählt. Das waren 300.000 weniger als noch im Jahr davor, so das Statistische Landesamt. Besonders groß war das Minus in Leipzig und Umgebung. In Chemnitz gab es einen Boom wegen der Kulturhauptstadt. Radio PSR, neue Nachrichten wieder in einer Stunde.
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0: 23 bis 27 Grad, das sind heute unsere Höchsttemperaturen. Ja, dazu 4 Wolken, wenig Sonne, ähnlich wechselhaft dann auch morgen und am Donnerstag. Freitag wird's freundlich, aber auch ein bisschen frischer, bei nur 21 Grad maximal.
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0: Ja, da haben wir immer noch die Vollsperrung auf der A4 Erfurt Richtung Dresden. Zwischen Berbersdorf und Siebenlehnen kommt da gerade gar nicht durch. Da ist ein LKW auf der mittleren Spur liegen geblieben. Und die neuesten Blitzer für Sachsen, Dresden, Stübelallee statt einwärts und Leipzig, Wurzner Straße statt auswärts. Gibt's noch mehr Staus oder Blitzer, dann meldet euch gerne über unsere App oder klingelt mal kurz durch, da freuen wir uns. 0800 023 und 4x4. Gute Fahrt, kommt gut durch.
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0: Juhu, rein in den Dienstagnachmittag um 2 und ihr habt vielleicht noch ein bisschen was zu tun, habt noch eure To-Do-Liste im Büro. Ja, Martin hört uns auch. Wo genau dort?
14: In meinem Büro bei der Generalzolldirektion. Weil wenn man den ganzen Tag dann in den Akten rumblättert, ist es sehr einseitig.
0: Ja.
14: Und ich habe noch 4 Kolleginnen, freuen sich genauso dann, wenn sie dann richtig schön mittanzen können.
0: Na, das passiert genau jetzt. Tanzbare Musik auf jeden Fall. Hier ist Ray mit Where is my husband?

0: klar trauen wir uns das.
1: Mitten im Sommer schon mal an Weihnachten denken mit Radio PSR 10 nach 2. Ja, für Dresden wird nämlich der Weihnachtsbaum gesucht, der perfekte für den Augustusmarkt. Eine richtig schöne Tanne oder Blaufichte, 8 bis 10 Meter hoch ungefähr. Falls ihr so einen Baum im Raum Dresden habt und euch denkt, Mensch, der könnte mal so einen großen Auftritt bekommen, dann die gute Nachricht, das Fällen und der Transport, das wird alles komplett übernommen. Also quasi einmal Baum spenden und dann wird er zum Star auf dem Weihnachtsmarkt. Könnt ihr euch ja noch überlegen. Jetzt erstmal Musik, die nach Sommer klingt, aber so richtig. Kygo mit Save My

0: Da seid ihr auch noch ein bisschen on fire. Auf Arbeit, hoffe ich, mit uns. Radio PSR gleich 2:30. Ja, in der Bäckerei wird noch ein bisschen die Auslage befüllt. Da kommt auch gleich der Nachmittagsansturm. Ihr seid vorbereitet. Gleich dazu die besten Hits von heute nach Wetter und Verkehr. Hosier, ganz entspannter Sound mit Too Sweet. Und für noch mehr Abwechslung spielen wir euch den Radio PSR Überraschungshit, der besondere Song, den ihr lange nicht gehört habt. Und eigentlich dürfte der erst morgen kommen. Morgen am 1. Juli. Aber wir spielen ihn heute schon. 2:50.
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0: Ja, das bleibt bis zum Abend überwiegend noch stark bewölkt. Ein paar Schauer, ein paar Gewitter ziehen noch durch. Die Temperaturen zwischen 23 und 27 Grad. Morgen auch wechselhaft Wolken, Regen, zum Teil gewitterig. Zum Abend hin kommt dann öfter mal die Sonne raus. Die Höchstwerte morgen zwischen 20 und 23 Grad.
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0: Und die A4 Erfurt Richtung Dresden, immer noch voll gesperrt zwischen Berbersdorf und Siebenlehnen, das Ganze nach einem LKW-Unfall. Die neuesten Blitzer für Sachsen stehen in Dresden auf der Stübelallee stadteinwärts und in Leipzig auf der Wurzener Straße stadtauswärts. Wenn es noch was gibt, ihr wisst Bescheid, meldet euch gerne jederzeit. 0800 023 und 4x4. Gute Fahrt.
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Macht euch einen schönen Dienstagnachmittag. Wir sind bei euch, Radio PSR, kurz nach 3:30. Ja, und mit einem Lächeln nach Hause fahren geht ganz einfach, egal wie euer Arbeitstag gelaufen ist. Es wird auf jeden Fall lustig auf dem Heimweg mit dem sinnlos Sommermärchen von Steffen Lukas und Maximilian Reg. Das ist draußen, ganz frisch, ja. Heißt Rapunzel vom 10-Meter-Turm. Die 7 schwer erziehbaren Zwerge wollen Rapunzel befreien. Das wird nämlich auf dem 10-Meter-Turm gefangen gehalten. Jetzt hören in unserer App und überall, wo es Podcasts gibt. Macht auf jeden Fall ganz viel Spaß. Genauso wie die Musik von Kamrat. Hier ist er mit seinem Happy Sound. Hier ist Be Mine.

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1: Kommt jetzt von einer Band, die genauso heißt wie der Monat, der morgen schon wieder beginnt. Juli. Mit einem Song aus dem Jahr 2006. Das war mein Abi-Jahrgang. Und all das steckt da drin. Dieser Neuanfang, dieser Aufbruch, dieses Alles-ist-möglich-Gefühl. Lassen wir uns gerne anstecken. Mit Juli und dieses Leben. Das ist unser Überraschungshit der Stunde.

0: Genau das ist es doch. Dieses Leben von Juli lieben wir mit Radio PSR. Das war unser Überraschungshit. Und der nächste kommt 10 vor 4 pünktlich in einer Stunde. Gleich übernimmt die Steffen-Lukas-Feierabend-Show. Claudi und Steffen für euch am Start. Und natürlich eure Lieblingshits, damit der Nachmittag noch ein bisschen schöner wird. Da freuen wir uns auf Alex Warren mit Ordinary. Ich bin Caro, macht's euch schön, freue mich auf morgen.
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1: Kurz vor drei, ich bin Colin Mock. Guten Tag. Nach der WM-Blamage diskutiert Deutschland, wie es jetzt weitergeht. Im Fokus steht Bundestrainer Nagelsmann. Er selbst sagte nach dem Elfmeter aus im 16. Finale gegen Paraguay: Ich stehe bereit, wenn man das möchte, und wenn man mich nicht möchte, muss man mir das sagen. Nagelsmanns Vertrag läuft eigentlich noch bis 2028. Weltweit ist der Schock über das Aus übrigens groß. In Spanien wird getitelt: Von Deutschland ist nichts mehr übrig, nicht einmal im Elfmeterschießen. Und die Amerikaner meinen, Deutschland ist keine Supermacht im Fußball mehr. Sachsen macht ernst beim Bürokratieabbau. Das Kabinett hat heute ein Gesetz dazu beschlossen. Ziel ist es, den Verwaltungsaufwand für Kommunen, Unternehmen und auch Privatpersonen zu reduzieren und Genehmigungsprozesse zu beschleunigen. Mehr von Daniel Bornberg.
2: Umwelt, Bau, Bildung oder Verwaltung. Die neuen Regeln betreffen verschiedene Bereiche. Ab Mai 2027 sollen zahlreiche Berichts- und Nachweispflichten gestrichen werden. Anträge gelten dann automatisch als genehmigt, wenn die Behörde nicht binnen 3 Monaten entscheidet. Und ab Juli 2027 reicht meist eine E-Mail ans Amt. Die Unterschrift auf Papier entfällt.
1: Startschuss für Rieseninvestitionen in Sachsens Schulen. Knapp 820 Millionen Euro werden Land und Kommunen in den nächsten Jahren in den Neubau und die Sanierung von Schulen stecken. Davon kommen 60% aus dem Infrastruktursondervermögen. Seit dieser Woche können zunächst öffentliche Schulträger Förderanträge stellen. Radio PSR, neue Nachrichten wieder in einer halben Stunde.
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3: Es wird immer mal wieder nass heute. Bis zum Abend kriegen wir auf jeden Fall viele Wolken, dazu Schauer und einzelne Gewitter. Bei aktuell 23 bis 26 Grad. In der Nacht wird es dann ganz angenehm. Da klingen die Schauer ab und die Tiefstwerte liegen bei 18 bis 15 Grad. Regen gibt es dann morgen früh wieder.
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4: B100, Halle Richtung Oitsch. Zwischen Landsberg und Brena West aufpassen bitte, da liegen Fahrzeugteile auf der linken Fahrspur. Und in Dresden steht ein Blitzer auf der Stübelallee stadteinwärts. Jetzt wäre es interessant, wenn ihr was entdeckt. Einfach anrufen bei Radio PSR 0800 023 4x4. Ihr wisst aber, Staus und Blitzer könnt ihr jederzeit ganz bequem ergänzen über unsere App.
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4: Es ist Dienstag um 3.
3: Hallöchen.
4: So eine schöne Uhrzeit, ne? Um 3, da geht's mit sturem Blick auf den Feierabend. Und wir haben heute nur schöne Sachen für euch. Guck mal, es ist heute der letzte Dienstag im Juni.
3: Das halbe Jahr ist rum, ist fast Weihnachten.
4: Ja, und es ist auch der letzte Dienstag im alten Schuljahr, Freunde.
3: Stimmt, ja. Endlich Ferien. Meine Güte, hat das lang gedauert.
4: Samstag geht's mit dem Trabant nach Wernigerode. Ach nee, ich habe mich in der Zeit geirrt.
3: Vielleicht geht's ja an der Ostsee, das wäre auch schön, in Sommerferien an der Ostsee oder so.
4: Oh. Sagt ruhig mal Bescheid, wie lange es bei euch noch dauert und wohin es geht, ja, damit wir uns ein bisschen Ohre holen. Das geht am besten über WhatsApp 0341 393 7600. Und damit uns die Zeit nicht so lang wird, bis zum Feierabend spielen wir schöne Mucke hier bei Radio PSR. Ava Max und Salt, damit geht's los.

0: Jason Derulo in der Feierabendshow mit Claudia Spitaler und Steffen Lukas. Hier ist Radio PSR.
1: Hallöchen.
0: So, Hand hoch, wer hat gestern Punkte in seiner Tippspielgruppe gekriegt?
1: Du oder was?
0: Aus Versehen.
1: Was hast du getippt?
0: 0-1.
1: Für wen?
0: Na, für Deutschland. Also 0-1. Ich habe Deutschland aus Versehen auf Verlieren getippt.
1: Dein Ernst?
0: Ich habe 1-0 für Paraguay getippt und gucke in meine App rein und denke mir, das kann doch nicht sein. Also falls jemand einen Schuldigen sucht, ja, einen weiteren Schuldigen, warum Deutschland gestern aus dem Turnier geflogen ist, Asche auf mein Haupt, da ist ja genug Platz.
1: Steffen ist schuld.
0: Ja.
1: Aber ich auch. Ich habe es nicht mal geguckt.
0: Es gibt allerdings ein paar Vorteile, ja, dass wir endlich raus sind aus der Weltmeisterschaft. Die Top 3, wir können endlich wieder guten Gewissens zeitig ins Bett gehen.
1: Das stimmt.
0: Platz 2, wir können noch rechtzeitig das Magenta-TV-Abo kündigen.
1: Oh, weste.
0: Und auf Platz 1 der Vorteile des frühen Ausscheidens aus dem Turnier der deutschen Mannschaft. Jürgen Klopp kann vielleicht endlich Bundestrainer werden.
1: Das wär's noch, oder?
0: Ja.
1: Kloppo als Bundestrainer?
0: Da gucken wir alle wieder Fernsehen, oder?
1: Würde mir auch gefallen.
0: Der ist sympathisch.
1: Irgendwie schon und vor allem trägt er das Herz so, nee, das Wasser trägt man auf der Zunge?
0: Das Herz.
1: Ja, war schon richtig, das Herz auf der Zunge.
0: Für wen drückt er denn jetzt eigentlich die Daumen? Guckt er die WM überhaupt noch weiter? Sprachnachricht per WhatsApp 0341 39 37 6000 mitreden in der Feierabendshow. Jetzt kommt Taylor Swift mit The Fate of Ophelia. Geht immer.

0: Gleich halb vier, gleich Feierabend, hä? Ich will's schon.
1: Schön wär's.
0: Grüße in die Spätschichten, da dauert's erfahrungsgemäß noch ein bisschen länger. Wir heißen Claudia Svitala und Steffen Lukas, das ist die Feierabendshow bei Radio PSR und wir freuen uns auf kurz vor vier, da ist endlich wieder Überraschungshitzeit.
1: Diesmal ist es ein richtiger Ohrwurm aus dem Jahr 96, gleichzeitig ein übelster Gute-Laune-Hit und ich finde das beste Autofahrlied auf der ganzen Welt.
0: Da machen wir gemeinschaftlich laut, freuen uns auf den Radio PSR Überraschungshit, lasst euch überraschen. Ab halb vier geht's hier weiter mit den besten Hits von heute, mit dabei die neue Clock Clock, Out of the Dark und für die Abwechslung endlich mal wieder James Blunt, Bonfire Heart. Alles ab halb vier bei Radio PSR.
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3: Ich bin keiner, der wegläuft. Ja, ich stehe zur Verfügung. Wenn nicht, dann müssen Sie es mir sagen.
1: Ja, Rogge, der Bundestrainer ist das eine, aber du machst hier schön weiter.
2: Gut, dann gehe ich jetzt auch gleich mal ans Telefon und sage guten Morgen, Heike aus Ehrenfriedersdorf. 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
13: Mit Silas Quiring. Kurz vor Ferienbeginn sind in Sachsen etwas weniger Menschen arbeitslos. Im Juni waren es knapp 150.000, etwa 1.500 weniger als im Mai. Für einen Juni ist die Zahl aber dennoch hoch. Für gewöhnlich ist über den Sommer auch wieder mit einem Anstieg zu rechnen. Echte Entspannung ist nicht in Sicht, sagt Klaus-Peter Hansen von der Arbeitsagentur Sachsen.
14: Man spürt die Sorgen der Wirtschaft, man spürt die Unsicherheit der Personaler, ob eine Stelle nachbesetzt wird, geschweige denn ein neuer Arbeitsplatz geschaffen wird. Wir haben nach wie vor über 30.000 Aufträge im Bestand. Aber wir hatten vor wenigen Jahren 47.000 Aufträge in den Büchern. Das soll einfach zeigen, wie stark die Wirtschaft unter Druck ist und die Entscheider.
13: Sachsen steckt knapp 820 Millionen Euro in den Bau und die Sanierung von Schulen. 490 Millionen davon kommen aus dem Infrastruktur-Sondervermögen. Seit dieser Woche können öffentliche Schulträger Förderanträge bei der Sächsischen Aufbaubank stellen. Im nächsten Jahr ist auch ein Förderprogramm für Schulen in freier Trägerschaft geplant. Der Parkschein kann in Dresden auch künftig per Handy-App bezahlt werden. Zum Monatswechsel morgen kommt dabei die App Parkster neu dazu. Eingestellt wird dagegen die Nutzung von Pay by Phone. Erhalten bleiben der Easy-Park-Dienst und der stadteigene E-Parkschein. Wer lieber bar zahlt, kann natürlich auch weiterhin an die klassische Parkuhr. Radio PSR. Neue Nachrichten wieder in einer halben Stunde.
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15: Das ist heute wieder ein Glücksspiel, ob ihr trocken ankommt. Das kann bis heute Abend immer mal wieder regnen und auch noch einzelne Gewitter geben. Aber wenigstens ist es noch sommerlich warm. 23 bis 26 Grad haben wir im Moment. Morgen, der Mittwoch, wird auch durchwachsen, auch wieder mit Regen und Gewittern. Aber die Temperaturen sind morgen zum Durchatmen. Da kriegen wir dort 23 Grad höchstens.
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0: Punkt 3:30, aufpassen auf der B100 Halle Richtung Oitsch zwischen Landsberg und Brena West. Da liegen Fahrzeugteile auf der linken Fahrspur und ein einsamer Blitzer steht in Dresden. Auf der Stübelallee stadteinwärts, fahrt ihn bitte nicht um. Wenn ihr noch was seht, Staus oder Blitzer, einfach ganz bequem melden über unsere App.
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0: Wir sind's, Claudias Vitala und Steffen Lukas. 3:30 ist es.
15: Hallöchen.
0: Wie schön wäre es, wenn wir jetzt im Freibad sein könnten, Claudia.
15: Oh, das würde mir auch gefallen.
0: Oder in Rabenstein.
15: Hauptsache Abkühlung.
0: Nein, hupen ins Wasser. Das Freibad und Baggersee sind die einzigen Orte, wo du es wirklich bei Hitze aushältst, oder?
15: Und das Beste am Freibad, sind wir ehrlich, sind die Pommes.
0: Die Pommes?
15: Die Freibad-Pommes, natürlich.
0: Ja, schön lauwarm, aber Hauptsache rot-weiß. Ja. Jan Zerbst gibt uns gleich mal den Freibad-Crashkurs in 10 Minuten hier in der Welt in 30 Sekunden.
15: Und jetzt Happy Mucke von Leonie. Don't worry.

0: Bonfire Heart. Hey, James Blunt in der Feierabendshow mit Bonfire Heart. Die größte Abwechslung, die besten Hits von heute, hier bei Radio PSR. Und es gibt auch immer was zu lachen. Jetzt die Welt in 30 Sekunden. Ab mit Jan Zerbst ins Freibad.
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2: Lektion 1. Atme tief ein. Es gibt keinen besseren Geruch als Pommes mit Chlor und Sonnencreme. Lektion 2. Reserviere dein Revier. Dafür brauchst du immer Handtuch, Kühltasche und Badelatschen. Und Lektion 3. Trainiere deine Füße auf Schmerzresistenz. Der Weg zum Beckenrand besteht aus 3 Temperaturzonen. Angenehm warm, Backofen und Lava! Und Lektion 4. Lerne korrekte Freibadgrammatik. Wenn dich der Schwimmmeister auffordert, am oder im Becken nichts zu essen, dann sagt er immer, unabhängig von deinem Geschlecht und deinem Essen, komm mal mit die Pommes von Beckenrand weg, aber zackig, mein Freund.
3: Komm mal mit die Pommes von Beckenrand weg, aber zackig, mein Freund.
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0: Ach ja, Claudia, wir beten jetzt im Freibad auf der Decke.
4: Würdest du mal gefallen lassen?
0: Und dann würde ich einfach zu dir sagen, komm, wir huppen ins Wasser. Bei mir macht's Plitsch, bei dir gewaltig Platsch.
4: Dein Ernst?
0: Und dann habe ich eine Ohrfeige.
4: Dein Ernst?
0: Ja, ist auch mal schön. Klock, klock, die neue Out of the Dark, jetzt bei Radio PSR und die Welt in 30 Sekunden bei uns in der Feierabendshow, immer kurz nach 3:30. Mhm. Du kannst ja böse gucken.
4: Ja.

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2: Jetzt haben wir einen absoluten Kultklassiker aus dem Jahre 96, den kennt ihr alle, da ruppt ihr alle das Radio auf. Hier ist der Radio PSR Überraschungshit der Stunde, Deep Blue Something, Breakfast at Tiffany's.

0: Deep Blue Something, Breakfast at Tiffany's. So klingt der Radio Pirsa Überraschungshit für diese Stunde. Auf den nächsten müsst ihr nicht lange warten. Den spielen wir pünktlich in einer Stunde, kurz vor fünf.
1: Und hier geht's ab vier gleich weiter mit einem frischen Käffchen, vielleicht aus dem Automaten oder von der Tanke. Und dazu gibt's die neue von Teddy Swims, Mr. Know-It-All. Und für die Abwechslung Lady Gaga mit Pokerface.
0: Freuen wir uns drauf. 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
15: Kurz vor vier. Ich bin Colin Mock. Guten Tag. Enttäuschend, dramatisch, fassungslos. Das sind nur ein paar Reaktionen auf das frühe Aus der deutschen Nationalmannschaft bei der Fußball-WM. Fabian Hoffmann, jetzt geht's um die Aufarbeitung.
16: Ja, und nach dem 16. Finalaus gegen Paraguay wird Bundestrainer Nagelsmann jetzt logischerweise im Fokus stehen. Er hat einen Rücktritt erstmal ausgeschlossen und auch DFB-Sportdirektor Völler hat ihm den Rücken gestärkt. Ob Nagelsmann aber noch genug Argumente hat, sei es sportlich oder etwa auch kommunikativ, fraglich. Übrigens, während die DFB-Elf auch von Bundeskanzler Merz getröstet wird, herrscht in Paraguay nicht nur Partystimmung, da ist heute sogar spontan nationaler Feiertag. Staatspräsident Peña schreibt in Großbuchstaben bei X: Paraguay gibt niemals auf, Feiertag, verdammt nochmal.
15: Der Freistaat investiert über den Sachsenfonds in diesem und nächstem Jahr insgesamt 50 Millionen Euro in Infrastruktur und Mobilität. Gut die Hälfte des Geldes aus dem Sondervermögen des Bundes wird in Staatsstraßen gesteckt, der Rest in ÖPNV, Radverkehrsprojekte und Schieneninfrastruktur. Sachsens Regierung hat ein Gesetz zum Bürokratieabbau auf den Weg gebracht. Es sollen eine ganze Reihe von Pflichten wegfallen, um Kommunen, Unternehmen und Privatleute zu entlasten. Ein Beispiel: Ab Juli 2027 soll in den meisten Fällen eine E-Mail ans Amt reichen, die Unterschrift auf Papier entfällt. Radio PSR, neue Nachrichten wieder in einer halben Stunde.
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1: Also Regenschirm braucht man weiter. Das kann bis heute Abend immer wieder regnen, teils auch kräftig oder auch noch einzelne Gewitter geben. Im Moment haben wir zwischen 23 und 26 Grad und morgen wird es auch unbeständig und nass, aber die Temperaturen, die wären super angenehm. Da können wir die Wohnung noch ein bisschen runterkühlen, morgen bei 20 bis 23 Grad maximal.
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0: Punkt 4, aufpassen auf der A4 Chemnitz-Dresden zwischen Wilsdruff und dem Dreieck Dresden-West. Da haben wir eine ungesicherte Unfallstelle auf der rechten und auf der mittleren Fahrspur. Weiter haben wir nichts, keine Staus, keine Blitzer. Wenn ihr noch was entdeckt, einfach anrufen bei uns 0800 023 und 4x4. Wir wünschen euch eine tolle Fahrt, kommt gut an.
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0: Warum schwitzen wir denn so? Es ist doch gar nicht mehr so heiß wie am vergangenen Wochenende. Guck mal, Leipzig 23 Grad und mir läuft die Suppe.
1: Naja, aber es müssen doch erstmal auch wieder die Wohnungen und Büros runtergekühlt werden, weißt du?
0: Und diese Luftfeuchtigkeit.
1: Oh, hör auf!
0: Ja, viele Grüße nach Vietnam, das können wir auch. Ja, weißt du? Ja. Jetzt ist Laos mal nicht mehr der Spitzenreiter. Es ist um 4, Freunde. Hier ist die Feierabendshow. Und wir sollen liebe Grüße aus Dresden ausrichten. Und die haben uns gebeten, mal von ihrem allerneuesten Problem zu erzählen. Mhm. Die Dresdner haben es nämlich auch nicht einfach. In 10 Minuten lüften wir das Geheimnis hier in der Feierabendshow. Vorher gibt's rattenscharfe neue Mucke. Das ist die wirklich gekonnte Neuauflage von Insomnia. Bibi Rexha und Faithless.

0: Poker-Face, die einzige sächsische Nummer von Lady Gaga in der Feierabendshow. Wir sind Claudia Svitala und Steffen Lukas. Immer wenn die Claudia im Smalltalk nicht mehr weiter weiß, dann fragt sie. Und? Schon ein Christbaum?
1: Hallo, das darfst du niemandem verraten.
0: Ja, ich weiß. Und heute ist der 30.06. und wir haben allen Grund, über den diesjährigen Weihnachtsbaum zu sprechen. Die Stadt Dresden sucht nämlich für den Striezelmarkt einen Weihnachtsbaum.
1: Nee, für den Augustusmarkt. Also Dresdens zweitgrößten Weihnachtsmarkt suchen die ihn.
0: Okay, dann aber bitte auch im Garten gucken, ob ihr ihren zweitgrößten Baum loswerden wollt.
1: Richtig, gesucht wird eine Tanne oder eine Blaufichte, eben aus dem Raum Dresden. Vorzugsgröße wäre zwischen 8 und 10 Metern Höhe. Aber auch schön gerade gewachsen und schön dicht. Also keine Krücke.
0: Genau, latscht mal durch euren Garten. Ihr habt bis 20. August Zeit. Dann solltet ihr euch beim Veranstalter gemeldet haben. Plan de Sachs GmbH heißen die. Und das Fällen oder Transport von eurem Baum wird übernommen. Und vielleicht ist es dann der neue Weihnachtsbaum für die Stadt Dresden.
1: Das wär's doch, oder?
0: Genau. Jetzt apropos neu. Neue Mucke von Teddy Swims, Mr. Know It All. Hier ist Radio PSR. Wir wünschen euch einen schönen Dienstagnachmittag.

0: gleich 16:30. Die Feierabendshow mit Claudia Svitala und Steffen Lukas.
1: Hallöchen.
0: Was machen wir nur hier? Wir gehören ins Freibad. Nach Ortrand. Stimmt's, Ralf?
2: Na, hallo ihr zwei. Hier ist der Ralf aus Ortrand vom Zeltplatz. Also wir haben ein Freibad, was sehr schön ist. Und Pommes gibt's auch. Und noch einen schönen Zeltplatz und super Wetter. Alles klar, viel Spaß.
0: In Ortrand, da wo der Sommer nie vergeht. Liebe Grüße, Ralf, und danke, dass du dich gemeldet hast.
1: Ja, und für alle, die noch arbeiten müssen, für noch mehr Abwechslung bei der Arbeit, gibt es immer den Radio PSR Überraschungshit, läuft immer am Ende der Stunde. Und das ist ganz besondere Mucke, die so oft nicht im Radio läuft.
0: Und kurz vor 16:05 hören wir einen Song, wo die Claudia ausflippt. Es ist nämlich ihre Leib- und Magenband, als du Teenager warst.
1: Absolut.
0: Wir sind Helden. Da spielen wir den Radio PSR Überraschungshit. Lasst euch mal

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9: Mit Silas Quiring. Eltern in Dresden müssen für die Kinderbetreuung bald mehr zahlen. Ab September steigen die Beiträge für Kitas, Horte und Kindertagespflege um gut 4-7%. Die Stadt begründet das mit höheren Personal- und Sachkosten. Für 9 Stunden Krippe werden dann gut 280 Euro fällig, im Kindergarten gut 231. Kleine Entspannung am Arbeitsmarkt kurz vor den Ferien. Im Juni waren rund 1.500 Männer und Frauen weniger arbeitslos als im Vormonat. Die Arbeitslosenquote erreicht mit 7% aber trotzdem den höchsten Stand für einen Juni seit 10 Jahren. Mit Blick auf die nächsten Monate sagt Klaus-Peter Hansen von der Arbeitsagentur Sachsen.
10: Ja, gewöhnlich muss ich davon ausgehen, dass die Arbeitslosigkeit jetzt über den Sommer steigen wird. Vor allen Dingen mit Blick auf Ausbildungsende, Übergangsprozesse von Berufsausbildung zum ersten Arbeitgeber. Das fällt unter diesen Arbeitsmarktbedingungen nie leicht. Aber das wird jetzt nicht dramatisch. Und dann schauen wir wie immer hoffnungsvoll auf den Herbst.
9: Die Dresdner Polizei hat mit einem mobilen Blitzer auf der A4 am Tunnel Königshainer Berge Jagd auf Temposünder gemacht, am Ende aber einen unerwartet ereignislosen Einsatz gehabt. Von über 2000 Fahrzeugen waren in der 60er-Zone nur 2 zu schnell unterwegs. Die Beamten lobten die restlichen Fahrer für ihr Verhalten nach Vorschrift. 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Neue Nachrichten wieder in einer halben Stunde.
0: Danke Finn, 16:29 Uhr.
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3: Es wird auf jeden Fall immer mal wieder nass heute. Bis zum Abend kriegen wir viele Wolken, dazu Schauer und einzelne Gewitter. Aber die gute Nachricht ist, in der Nacht wird es wirklich angenehm. Die Tiefstwerte liegen zwischen 18 und 15 Grad. Regen gibt es dann morgen früh wieder, dann bei maximal 23 Grad.
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0: Autobahn A4 Chemnitz Richtung Dresden zwischen Wilsdruff und dem Dreieck Dresden West. Da ist eine ungesicherte Unfallstelle auf der rechten und der mittleren Fahrspur. Weiter haben wir nichts. Der Verkehr rollt. Blitzer auch heute kein Thema. Wenn ihr irgendwas entdeckt, Staus oder Blitzer, einfach Bescheid sagen am Telefon 0800 023 4x4 oder ganz bequem könnt ihr Staus und Blitzer jederzeit über unsere App melden. Wir wünschen eine gute Fahrt. Kommt gut an.
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0: Halb fünf, so gut wie Feierabend. Wir sind Claudia Spitaler und Steffen Lukas.
3: Na, Hallöchen.
0: Ach, habt ihr's gut. Nächste Woche sind Ferien und zwar 6 Wochen Sommerferien.
3: Iha.
0: Noch ein bisschen Schule, so ein bisschen Klassenzimmer aufhübschen. Denkt mir bitte an eure Biotonne, dass ihr die vor den Ferien aus dem Klassenzimmer nochmal entleert.
3: Oh ja.
0: Allerdings handelt es sich hier nur um einen Scherz, weil es gibt keine Verordnung, dass in jedes Klassenzimmer eine Biotonne gehört. Aber daran kann man ja was ändern. Weißt du? Am sinnlos Telefon in der Feierabendshow in 10 Minuten.
3: Und jetzt einer eurer Lieblingshits, Somba Undressed.

0: Selina Gomez in der Feierabendshow. Wir sind Claudia Svitala und Steffen Lukas.
1: Hallöchen.
0: Jetzt kümmern wir uns drum, was im Chemiekabinett stinkt und suppt. Oh. Die Biotonne im Klassenzimmer.
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3: Unschule Leibniz, Schorre.
4: Ja, schönen guten Tag. Hier ist das Sozialministerium Dresden, die Hygieneabteilung.
3: Ja, guten Tag.
4: Sie sind die Direktorin?
3: Ja.
4: Wir haben Wind gekriegt von der Aktion in der Unterstufe.
3: Ja, von der Müllbeseitigung und Trennung. Und zwar wurde in jedem Klassenzimmer ein gelber Sack aufgestellt, eine kleine Biomülltonne und der Papierkorb. Und durch die Trennung wurde eben sehr viel Müll gespart.
4: Ich habe nämlich gerade das Fachblatt mal rausgesucht, die Direktive zur Aufstellung von Biotonnen.
3: Ja, das sind kleine Plastikbehälter. Die werden zweimal in der Woche, dreimal in der Woche geleert.
4: Gerade jetzt zu der Jahreszeit, Streptokokkengefahr, das ist natürlich nicht von der Hand zu wischen.
3: Ja.
4: Das sind Eitererreger zweiten Grades. Und wenn man das in geschlossenen Räumen lagert...
3: Ich muss Ihnen sagen, ich bin in diesem Schuljahr neu Schulleiterin. Ob man das vorher mit der Hygiene abgesprochen hat, das kann ich Ihnen jetzt nicht sagen.
4: Zum Beispiel bei Bananenschalen.
3: Ja.
4: Da haben wir die große Gefahr von der Obstfliegenschmierinfektion.
3: Ja.
4: Was denken Sie denn, wenn da die libanesische Fleischfäule ausbricht?
3: Aber sagen Sie mir mal den Unterschied. Die Kinder, die entsorgen doch sonst ihren Müll auch.
4: Zum Beispiel haben wir bei Plasphereoiden-Gonokokken die Belastung des zentralen Nervensystems zur Folge.
3: Aber andere Klassen tun doch ihren Müll auch bloß alles in einen Eimer.
4: Die Direktive zur Aufstellung von Biotonnen verbietet die Aufstellung der Biotonne in geschlossenen Räumen. Also da müssen wir einen Riegel vorschieben, Frau Tschoffe.
3: Passen Sie auf, der Aufruf kam vom Landratsamt Döbeln.
4: Naja, nur Sie sind ja der Ausführende. Ich meine, wir können doch hier nicht eine Streptokokken-Konzentration sammeln, einfach in Klassenzimmern. Wo kommen wir da hin?
3: Kolibakterien,
4: die haben Auswirkungen auf Stuhl. Das ist stuhlverdünnendes Bakterium, was da gesammelt wird. Im Klassenraum.
3: Wissen Sie was? Ja, ich schlage Ihnen vor. Kommen Sie mal her, schalten
4: Sie sich an. Da müssen wir wahrscheinlich mal eine Inspektion machen bei Ihnen. Dass wir auch gleich mal eine Gonokokkenprobe nehmen.
3: Kommen Sie her.
4: Sie haben aber in Ihrem Direktorenzimmer auch eine Biotonne oder nur im Klassenraum?
3: Ich habe auch eine, ja.
4: Also Sie schmeißen Ihre Bananenschale jetzt nicht ins Klassenzimmer rein?
3: Nein.
4: Dann, das können wir dann auch so lassen.
3: Ja.
4: Hier ist Radio PSR, das sinnlose Telefon.
3: Ja. Jetzt haben Sie mich aber total geleimt. Oh, zieh.
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0: Vorsicht vor der libanesischen Fleischfäule,
1: absolut.
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1: Endlich ist es wieder kurz vor um. Es ist kurz vor um 5 und wir spielen den Radio PSR Überraschungshit wie immer am Ende der Stunde. So ein Song, der richtig Bock macht und lange nicht bei uns gelaufen ist.
2: Und ich muss sagen, ich liebe diese Band. Ich habe sie rauf und runter gehört. Im Jahr 2000 haben sie sich in Berlin gegründet und die haben sich, und das ist wirklich so, mit ihrer Mucke ein Denkmal gesetzt.
1: Es geht um Wir sind Helden. Oh. Da habe ich auch ein ganz persönliches familiäres Erlebnis. Da war ich in der Jugendgarde in Dresden mit meiner damaligen 14-jährigen Tochter.
2: Ach, toll.
1: Und ich habe mich nur gewundert, dass sie nicht bei mir stehen wollte. Ich habe das auch kürzlich mit ihr besprochen. Ich habe gesagt, da warst du in einer Phase, da wolltest du nicht neben deinem Papa stehen. Und hat gesagt, nee, ich wollte nur rauchen. Denk mal, wir sind Helden, der Radio PSR Überraschungshit der Stunde.

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1: Ach herrlich, wir sind Helden und Denkmal, der Radio PSA Überraschungshit für diese Stunde. Der nächste läuft in einer Stunde kurz vor sechs.
2: Und manchmal ist es schade, dass die keine Mucke mehr machen, oder?
1: Judith Holofernes kann nicht mehr so richtig singen, sie hat irgendwie Stimmenprobleme.
2: Jetzt ist sie Autorin und Podcasterin, naja.
1: Siehste. So, wie geht's weiter? Ab um fünf bei Radio PSA?
2: Natürlich mit dem besten Hits von heute. Da spielen wir euch Holly Humberstone, To Love Somebody und für die Abwechslung dann Pink und Blow Me.
1: Zwei Nummern, wo ihr die Füße nicht stillhalten könnt. Ihr werdet's hören.
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1: Kurz vor fünf, ich bin Colin Mock. Guten Tag. Wie geht's weiter bei der deutschen Fußballnationalmannschaft? Vor allem die Diskussion um den Bundestrainer geht nach dem frühen WM-Aus jetzt richtig los. Julian Nagelsmann selbst hat einen Rücktritt erstmal ausgeschlossen. Viele Fans wünschen sich aber einen Wechsel und nennen Jürgen Klopp als Wunschnachfolger. Der ist bei der WM gerade als Experte für Magenta TV im Einsatz und will erstmal etwas Fahrt aus der Debatte nehmen.
2: Ich verstehe das, dass wenn über einen Bundestrainer gesprochen wird, dass dann in irgendeiner Form mein Name genannt wird. Aber es ist nicht der Moment, um darüber wirklich zu sprechen. Und es geht nicht immer nur darum, wer könnte das dann leiten, sondern es müssen so viele Dinge, glaube ich, angeschoben werden.
1: Sachsen macht ernst beim Bürokratieabbau. Das Kabinett hat dazu ein Gesetz beschlossen. Ziel ist es, den Verwaltungsaufwand für Kommunen, Unternehmen und auch Privatpersonen zu reduzieren und Genehmigungsprozesse zu beschleunigen. Mehr von Daniel Bornberg.
3: Umwelt, Bau, Bildung oder Verwaltung. Die neuen Regeln betreffen verschiedene Bereiche. Ab Mai 2027 sollen zahlreiche Berichts- und Nachweispflichten gestrichen werden. Anträge sollen dann automatisch als genehmigt gelten, wenn die Behörde nicht binnen 3 Monaten entscheidet. Und ab Juli 2027 soll in den Mai in den meisten Fällen eine E-Mail ans Amt reichen und die Unterschrift auf Papier nicht mehr nötig sein.
1: Das Rüstungsunternehmen KNDS will seinen neuen Standort in Görlitz weiter ausbauen. Bis Jahresende soll die Zahl der Mitarbeiter auf 400 wachsen, aktuell sind es 300. KNDS hatte das Werk letztes Jahr vom Schienenfahrzeughersteller Alstom übernommen. In Görlitz werden jetzt Teile für Panzer hergestellt. Radio PSR, neue Nachrichten wieder in einer halben Stunde.
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4: Das kann schon bis heute Abend immer mal wieder regnen oder auch einzelne Gewitter geben. Aber wenigstens die Temperaturen sind weiter sommerlich. Im Moment haben wir noch zwischen 22 und 25 Grad. Morgen am Mittwoch wird es auch durchwachsen, auch wieder mit Regen und Gewittern. Aber die Temperaturen sind ein bisschen angenehmer morgen mit 20 bis 23 Grad höchstens.
5: Und heute Abend noch mal Regen oder was?
4: Heute Abend noch mal Regen.
5: Schön, wir sind mit dem Fahrrad da.
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5: Es ist um 5 Uhr, wenigstens sind die Straßen frei, keine Staus, keine Blitzer. Ihr kommt gut voran, solltet ihr was entdecken, einfach Bescheid sagen. Telefonisch 0800 023 4x4, wir wünschen euch eine gute Fahrt, kommt gut an.
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5: Es ist um 5. Bitte alles stehen und liegen lassen. Hammer fallen lassen, Zange auch. Und nach Hause rennen, bitte in den Biergarten. Ihr dürft jetzt nicht mehr arbeiten, jetzt ist Feierabend.
4: Es gibt nie wieder Spätdienst, oder was?
5: Spätdienst ist eine Ausnahme, so. Ihr kommt dann nach.
4: Okay.
5: Freut euch auf ein schönes Bier. Was kostet ein Bier so frisch gezapft? 4-5 Euro oder sowas?
4: Um die 4 Euro hätte ich auch gesagt, ja.
5: Aufpassen in Schweden, da kann ein Bier schnell mal tausende Euros kosten, wenn ihr eine Sache nicht beachtet. Wir sagen es euch gleich, damit ihr im Sommerurlaub nicht in diese Falle tappt. In 10 Minuten bei uns in der Feierabendshow.

0: in der Feierabendshow. Wir sind Claudia und Steffen. Hier ist Radio PSR. Kurz nach fünf leben wir.
1: Hallöchen.
0: Ein kleines Bier in Schweden kann euch als Autofahrer tausende Euros kosten. Wir gucken nämlich diese Woche auf spezielle Verkehrsregeln in beliebten Urlaubsländern. Unser Nachrichtenmann Harjo Wilken ist bei uns. Harjo, warum kann mich ein Bier in Schweden ruinieren?
2: Ja, weil viele Urlauber die schwedischen Alkoholregeln unterschätzen. Die Grenze liegt dort nämlich nur bei 0,2 Promille. Das bedeutet praktisch, ein Bier oder ein Glas Wein kann schon zu viel sein. Und das Bußgeld, das richtet sich nach eurem Gehalt. Ab 0,2 Promille drohen da 40 Tagessätze. Und das kann dann eben ein paar tausende Euro ausmachen. Eine weitere Besonderheit in Schweden ist auch die Lichtpflicht. Man muss dort immer mit Abblendlicht oder Tageslicht fahren, auch bei strahlendem Sonnenschein im Hochsommer. Und wer das vergisst, der riskiert ebenfalls ein Bußgeld. Das ist dann allerdings mit 120 Euro vergleichsweise günstig.
0: Danke, Harjo Wilken. Also wir merken, in den
1: skandinavischen Ländern?
0: In den Ländern, da können die Bußgelder mitunter sehr, sehr hoch sein. 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Und in der aktuellen Folge, da dreht sich alles um die wichtigsten Verkehrsregeln im Ausland.
1: Und jetzt haben wir schöne, frische Mucke für euch. Einen der besten Hits von heute, Holly Humberstone, To Love Somebody.
0: Perfekte Autofahrmucke.
1: Mhm.

0: So gut wie halb sechs, wir sind Claudia Svitala und Steffen Lukas. Ihr hört die Feierabendshow bei Radio PSR. Und für noch mehr Abwechslung haben wir den Radio PSR Überraschungshit wieder im Programm, immer am Ende der Stunde. So ein Song, der richtig Spaß macht, der lange nicht bei uns gelaufen ist.
1: Und diesmal ist es der erste große Hit von einer amerikanischen Sängerin. Die wurde immer als Konkurrentin von Britney Spears dargestellt, obwohl die sich eigentlich ganz gut verstanden haben. Und nach ihrem Debüt wurde es dann ganz schnell so dirty. Ne?
0: Ach so, Britney Spears war das Saubermädel.
1: Genau.
0: Und die andere Dirty Bitch, oder was?
1: Quasi, genau.
0: Freuen wir uns drauf. Lasst euch mal überraschen. Der Radio PSR Überraschungshit läuft hier pünktlich kurz vor sechs. Und ab halb sechs gibt's hier in der Feierabendshow die neue Single von Dermot Kennedy.

0: Funeral. Und für die Abwechslung All We Got. Wir lieben alle Quietschstimme. Alles ab 5:30 in der Feierabendshow.
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12: Mit Silas Quiring. Kurz vor Ferienbeginn sind in Sachsen etwas weniger Menschen arbeitslos. Im Juni waren es knapp 150.000, etwa 1.500 weniger als im Mai. Für einen Juni ist die Zahl aber dennoch hoch. Für gewöhnlich ist über den Sommer auch wieder mit einem Anstieg zu rechnen. Echte Entspannung ist nicht in Sicht, sagt Klaus-Peter Hansen von der Arbeitsagentur Sachsen.
13: Man spürt die Sorgen der Wirtschaft, man spürt die Unsicherheit der Personaler, ob eine Stelle nachbesetzt wird, geschweige denn ein neuer Arbeitsplatz geschaffen wird. Wir haben nach wie vor über 30.000 Aufträge im Bestand. Aber wir hatten vor wenigen Jahren 47.000 Aufträge in den Büchern. Das soll einfach zeigen, wie stark die Wirtschaft unter Druck ist und die Entscheider.
12: Sachsen steckt knapp 820 Millionen Euro in den Bau und die Sanierung von Schulen. 490 Millionen davon kommen aus dem Infrastruktur-Sondervermögen. Seit dieser Woche können öffentliche Schulträger Förderanträge bei der Sächsischen Aufbaubank stellen. Im nächsten Jahr ist auch ein Förderprogramm für Schulen in freier Trägerschaft geplant. Der Parkschein kann in Dresden auch künftig per Handy-App bezahlt werden. Zum Monatswechsel morgen kommt dabei die App Parkster neu dazu. Eingestellt wird dagegen die Nutzung von Pay by Phone. Erhalten bleiben der Easy-Park-Dienst und der stadteigene E-Parkschein. Wer lieber bar zahlt, kann natürlich auch weiterhin an die klassische Parkuhr. Radio PSR. Neue Nachrichten wieder in einer halben Stunde.
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3: Im Moment sieht's ganz gut aus. Überwiegend trocken, teilweise sogar noch mit ein bisschen Sonne. Aber stellt euch mal drauf ein, es kann schon bis in die Nacht rein immer mal wieder regnen. Im Moment haben wir noch zwischen 22 und 25 Grad. Morgen der Mittwoch dann auch eher unbeständig. Auch nass Richtung Nachmittag lockert's dann auf. Und wir kriegen 23 Grad höchstens.
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0: 17.30 Uhr, nicht los, keine Staus, keine Blitzer. Wenn ihr irgendwas entdeckt, sagt uns bitte Bescheid. Am Telefon 0800 023 und 4x4.
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0: Halb sechse, wir sind Claudia Svitala und Steffen Lukas.
3: Hallöchen.
0: So, und wir spielen für euch jetzt mal eine typische Alltagssituation durch. Mhm. Du bist die Mami und fährst vorne und ich bin hinten das Kind auf dem Rücksitz, okay?
3: Mami! Ha? Mir ist langweilig. Na, da hört doch ein Sinnlos-Märchen.
0: Worum geht's denn da? Ja, jetzt habe ich dich erwischt.
3: Ja, gute Frage.
0: Es gibt unser neuestes Sinnlos-Sommermärchen. Es heißt Rapunzel vom 10-Meter-Turm. Und worum es geht, das sagen wir euch in 10 Minuten.
3: Jetzt erstmal Lieblingsmucke von euch. Ray, where's my husband?
0: Ja, wo ist er denn?

0: Sunrise Avenue, Hollywood Hills, hier ist die Feierabendshow am Dienstagnachmittag. Es ist kurz nach 6:30 und wir sind Claudia Spitaler und Steffen Lukas.
1: Na hallöchen.
0: Wir haben gute Nachrichten für euch, die Fahrt in den Urlaub ist gerettet. Es gibt ein niegelnagelneues Sinnlos-Sommermärchen.
1: Wie heißt es und worum geht es?
0: Es heißt Rapunzel vom 10-Meter-Turm.
1: Klar.
0: Ja, Rapunzel ist eingesperrt auf dem 10-Meter-Turm, und zwar im Waldbad Dresden-Klotsche. Und genau da machen die 7 schwer erziehbaren Zwerge Ferien, weil im Kinderbergwerk sind überraschenderweise die Sommerferien ausgebrochen.
1: Muss auch Sinn, ja.
0: So, und dann pilgern die dahin und verlieben sich natürlich in das wunderhübsche Rapunzel.
1: Ach Gott, ey.
0: Und wollen es erklimmen. Mhm. Die steigen auch mal übereinander, die 7 schwer erziehbaren Zwerge, sind dann aber keinen 1,50 Meter hoch, weil die rufen sich dann auch gegenseitig zu. Wir sind Zwerge, merkst du es selber, hä?
1: Großartig.
0: Die kommen also nicht hoch. Ja? Und diese verbeulte, verrostete Treppe, die ist abmontiert worden, weil die böse Bademeisterin Ulrike Vollbart, die hat das Rapunzel da oben eingesperrt.
1: Na super. Warum?
0: Weil Rapunzel ein bisschen dämlich ist. Die macht ihre Schwimmflügel nicht an die Hände, sondern an die Füße. Und dann muss die dauernd gerettet werden. Und da hat die böse Bademeisterin Ulrike Vollbart die Schnauze voll. Wie das Märchen ausgeht.
1: Nee.
0: Hört euch das unbedingt an. Auf der Fahrt in den Urlaub oder gleich heute Abend oder am Wochenende. Das ist ein richtig feiner Familienspaß. Ihr werdet lachen. 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
1: Und jetzt haben wir für euch richtig neue Mucke für den Feierabend. Dermot Kennedy und Funeral.

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1: Kurz vor 6, Sachsen eiert heim und freut sich auf den Radio PSR Überraschungshit. Das gibt's immer bei uns am Ende der Stunde. So ein Lied, was wir alle lange nicht mehr gehört haben. So ein Song, der richtig Spaß macht.
2: Also da könnt ihr auch jetzt schön laut machen, weil das ist eine Nummer, die ging damals durch die Decke. Es war ihre Debütsingle und danach hat sie wirklich eine steile Karriere hingelegt. Hier ist Christina Aguilera mit dem Überraschungshit der Stunde, Genie in a Bottle.

0: Was ein Ohrwurm oder Genie in a Bottle, das ist Christina Aguilera, unser Radio-PSA-Überraschungshit der Stunde. Ihr müsst nicht lange auf den nächsten warten, den nächsten Radio-PSA-Überraschungshit spielen wir in einer Stunde kurz vor sieben.
1: Und in der nächsten halben Stunde machen wir Dai-Dai, oder?
0: Die ganz Kleinen, die müssen schon ins Bett.
1: Das stimmt.
0: Da sind wir mal froh, dass wir Shakira haben mit Dai-Dai.
2: Da machst du schön Dai-Dai.
1: Großartige Nummer.
2: Feini. Sag mal, wie riecht denn das hier? Da muss ich dich noch windeln. Das ist doch manchmal so, weißt du?
1: Ja, passiert, na klar.
0: Bei so kleinen Scheißerchen.
1: Alle haben Verdauung.
0: So, und Nelly Furtado haben wir auch für die Abwechslung. Say it right. Alles ab 6 bei Radio PSR.
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13: Kurz vor sechs, ich bin Colin Mock, guten Abend. Nach der WM-Blamage diskutiert Deutschland, wie es jetzt weitergeht. Im Fokus steht logischerweise auch Bundestrainer Julian Nagelsmann. Einzelheiten von Fabian Hoffmann.
14: Der Coach selbst sagt nach dem Elfmeter aus im 16. Finale gegen Paraguay: Ich stehe bereit, wenn man das möchte, und wenn man mich nicht möchte, muss man mir das sagen. Nagelsmanns Vertrag läuft eigentlich noch bis 2028, aber der DFB wird sich sicherlich genau überlegen, ob das alles noch so passt. Übrigens ist man im Rest der Welt genauso schockiert über das Aus wie wir hier. In England heißt es, der größte Schock dieser WM bisher. In Spanien wird getitelt, von Deutschland ist nichts mehr übrig, nicht einmal im Elfmeterschießen. Und die Amerikaner meinen, Deutschland ist keine Supermacht im Fußball mehr.
13: Sachsens Wirtschaftsminister Panther fordert einen Gipfel zur Zukunft der kriselnden Autoindustrie. Konzerne, Gewerkschaften, betroffene Bundesländer und der Bund sollten eine Strategie entwickeln. Wir können nicht länger zusehen, wie eines der Zugpferde der deutschen Wirtschaft an Bedeutung verliert, sagt Panther. Der Freistaat investiert über den Sachsenfonds in diesem und nächstem Jahr insgesamt 50 Millionen Euro in Infrastruktur und Mobilität. Gut die Hälfte des Geldes aus dem Sondervermögen des Bundes wird in Staatsstraßen gesteckt, der Rest in ÖPNV, Radverkehrsprojekte und Schieneninfrastruktur. Radio PSR, neue Nachrichten wieder in einer halben Stunde.
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1: In der Nacht ziehen die letzten Schauer zunächst ab und es bleibt längere Zeit trocken. Stellenweise klart es sogar ein bisschen auf. Erst in der zweiten Nachthälfte bzw. gegen morgen früh kriegen wir dann neue Schauer, teils mit Gewittern. Das alles bei Tiefstwerten zwischen 18 und 15 Grad. Und der Ausblick für eure Region. Morgen starten wir in und um Dresden meist wolkig in den Mittwoch. Teils auch mit Regen und Gewittern, vereinzelt auch mit Starkregen. Gegen Mittag lassen die Schauer langsam nach und ab dem Nachmittag bzw. morgen Abend kann es dann auch auflockern. Die Temperaturen sind morgen ein bisschen frischer, aber weiter angenehm. Mit 17 Grad höchstens in Diepoldiswalde und maximal 18 Grad in Nieski. Donnerstag und auch Freitag gibt es wieder mehr Sonne, wenig Regen, kaum Gewitter und weiter sommerliche Temperaturen mit 23 bis 27 Grad in der Spitze.
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0: 17.58 Uhr, Grüße zu euch ins Auto. Der Verkehr rollt eigentlich auf der A14. Da haben wir ein Problem, Leipzig Richtung Nossen. Zwischen Grimma und Mutschen, da steht ein Auto auf der rechten Fahrspur dooferweise in der Baustelle. Wenn es da ein bisschen hakelt, bleibt geduldig. Und wenn ihr noch irgendwas entdeckt, Staus oder Blitzer, könnt ihr ganz bequem melden über unsere App oder ihr klingelt einfach durch bei Radio PSR. Das ist für euch kostenfrei. 0800 023 und 4x4.
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0: Es ist um 6 Uhr. Wir wünschen einen schönen Dienstag-Feierabend bei Radio PSR. Ja, die Aufregung ist ein bisschen raus aus dem Turnier, seit wir gestern gegen Paraguay rausgeflogen sind.
1: Es war schon enttäuschend, sind wir ehrlich, komm.
0: Ja, ich fand's auch. Ich bin ja wach geblieben.
1: Ich hab's gar nicht erst geguckt, aber trotzdem im Nachgang.
0: Ich hab wirklich, mir ist eine Sache passiert, erzählen wir euch in 10 Minuten. Da denkt ihr, jetzt hat er einen Verstand verloren.
1: Das denke ich nicht nur da.
0: Also. Und Rolf aus Merane hat sich gemeldet und sagt, er guckt jetzt nicht mehr. Er guckt die WM nicht mehr, weil wir Deutschen raus sind. Also wir müssen nochmal über Fußball reden. Ja. In 10 Minuten bei uns in der Feierabendshow.

0: Nelly Furtado und Say It Right. Hier ist die Feierabendshow. Wir sind Claudia Svitala und Steffen Lukas und mindestens genauso enttäuscht wie ihr, dass wir gestern gegen Paraguay im 16. Finale aus der Fußballweltmeisterschaft geflogen sind.
1: Na, vor allem, wenn du überlegst, wie wir angefangen haben.
0: Ja.
1: 7-1-Spiele
0: ja.
1: und sowas. Schön ja. viele Tore. Alle waren euphorisiert und jetzt sind wir schon raus.
0: Viele haben ja auf ihrem Handy so eine Tippspielgruppe.
1: Mhm.
0: Ob es jemanden gibt, der gestern eigentlich Punkte gemacht hat? Wir haben doch bestimmt alle auf Deutschland gesetzt, oder?
1: Na, ich hoffe doch, oder?
0: Einen gibt's, von dem weiß ich es genau, der hat gestern 3 Punkte bekommen in seiner Tippspielgruppe.
1: Ich hoffe, du hast jeglichen Kontakt zu diesen Menschen abgebrochen.
0: Ich bin das selber.
1: Nicht dein Ernst!
0: Ich habe tatsächlich 1-0 für Paraguay getippt, aber aus Versehen.
1: Ja, jetzt, das würde ich jetzt auch sagen.
0: Es war wirklich aus Versehen, ich bin doch nicht bescheuert. Ich bin, also wenn die deutsche Nationalmannschaft spielt, da bin ich immer ganz vorne dabei. Hm. Ich habe ja sogar diese scheiß Fahnen bestellt für meinen Mähroboter. Weil ich habe, es gab doch früher mal so Autos, mhm. so Fahnen fürs Auto.
1: Ja, die kannst du reinkleben an die Scheibe.
0: Ja, und ja. Das hätte ich jetzt nur nicht gemacht, aber ich dachte, es ist doch bestimmt witzig, wenn mein komischer Rasenmäher mit Deutschlandfahne durch die Gegend heizt.
1: Naja.
0: Und jetzt sind wir aus dem Turnier geflogen und heute kommen die an, die Dinger.
1: Nicht dein Ernst?
0: Heute kommen die.
1: Ist das lustig. Ich bin nur froh, dass ich kein Trikot gekauft habe.
0: Ja, ne?
1: Ehrlicherweise.
0: Guckt ihr eigentlich jetzt noch die Weltmeisterschaft? Wem drückt ihr denn jetzt die Daumen? Schickt mal eine Sprachnachricht per WhatsApp an die 0341 39 37 6000.
1: Ach komm, wir machen jetzt noch ein bisschen WM-Stimmung, oder?
0: Meinst du?
1: Mit Shakira und Dai Dai?
0: Eigentlich kann die mit Dai Dai zu Hause bleiben. Aber ist aber halt ein geiler Song.

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1: Es ist gleich 6:30, die Feierabendshow meldet sich. Wir sind Claudia Svitala und Steffen Lukas. Macht euch nach Hause. Heute ist es übrigens wirklich empfehlenswert, nochmal einen kleinen Abstecher ins Freibad zu machen. Die Temperaturen sind nicht so richtig heiß. Mhm. Und die Leute werden sagen, ich gehe doch nicht ins Freibad. Und trotzdem wird es toll sein.
2: Ich denke auch, Abkühlung ist auf jeden Fall gesichert.
1: Habt ihr die Wiese für euch und ein Pommesstand auch.
2: Oh.
1: Für noch mehr Abwechslung, 6:45 wieder der Radio PSA Überraschungshit. Was ist denn los?
2: Ja, weil ich jetzt so euphorisch war.
1: Ach so. Mhm. Hast du kurz ein Pfützchen auf der Zunge, weil du bist eine Pommesliebhaberin.
2: Alle lieben Pommes.
1: Ja, weißt du, was auch alle lieben? Mhm. Rosenstolz.
2: Das stimmt.
1: Unvergessen Anna R. Und wir haben einen ganz großen Song. Da mache ich das Radio ganz laut, 4 Minuten lang. Und zwar als Überraschungshit 6:45 in der Feierabendshow.
2: Und ab 6:30 bei uns in der Show Alex Warren mit Ordinary. Bei uns laufen die besten Hits von heute. Und für die Abwechslung K-Nan mit Waving Flag.
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1: Mit Silas Quiring. Eltern in Dresden müssen für die Kinderbetreuung bald mehr zahlen. Ab September steigen die Beiträge für Kitas, Horte und Kindertagespflege.

0: um gut 4 bis 7%. Die Stadt begründet das mit höheren Personal- und Sachkosten. Für 9 Stunden Krippe werden dann gut 280 Euro fällig, im Kindergarten gut 231. Kleine Entspannung am Arbeitsmarkt kurz vor den Ferien. Im Juni waren rund 1.500 Männer und Frauen weniger arbeitslos als im Vormonat. Die Arbeitslosenquote erreicht mit 7% aber trotzdem den höchsten Stand für einen Juni seit 10 Jahren. Mit Blick auf die nächsten Monate sagt Klaus-Peter Hansen von der Arbeitsagentur Sachsen.
1: Ja, gewöhnlich muss ich davon ausgehen, dass die Arbeitslosigkeit jetzt über den Sommer steigen wird. Vor allen Dingen mit Blick auf Ausbildungsende, Übergangsprozesse von Berufsausbildung zum ersten Arbeitgeber. Das fällt unter diesen Arbeitsmarktbedingungen nie leicht. Aber das wird jetzt nicht dramatisch. Und dann schauen wir wie immer hoffnungsvoll auf den Herbst.
0: Die Dresdner Polizei hat mit einem mobilen Blitzer auf der A4 am Tunnel Königshainer Berge Jagd auf Temposünder gemacht, am Ende aber einen unerwartet ereignislosen Einsatz gehabt. Von über 2000 Fahrzeugen waren in der 60er-Zone nur 2 zu schnell unterwegs. Die Beamten lobten die restlichen Fahrer für ihr Verhalten nach Vorschrift. 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Neue Nachrichten wieder in einer halben Stunde.
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3: In der Nacht ziehen die letzten Schauer zunächst ab und es bleibt längere Zeit trocken. Stellenweise klart es sogar ein bisschen auf. Erst in der zweiten Nachthälfte bzw. gegen morgen früh kriegen wir dann neue Schauer, teils mit Gewittern. Das alles bei Tiefstwerten zwischen 18 und 15 Grad. Und der Ausblick für eure Region. Morgen starten wir in und um Dresden meist wolkig in den Mittwoch. Teils auch mit Regen und Gewittern, vereinzelt auch mit Starkregen. Gegen Mittag lassen die Schauer langsam nach und ab dem Nachmittag bzw. morgen Abend kann es dann auch auflockern. Die Temperaturen sind morgen ein bisschen frischer, aber weiter angenehm. Mit 17 Grad höchstens in Diepoldiswalde und maximal 18 Grad in Nieski. Donnerstag und auch Freitag gibt es wieder mehr Sonne. Wenig Regen, kaum Gewitter und weiter sommerliche Temperaturen mit 23 bis 27 Grad in der Spitze.
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4: Autobahn A14 Richtung Nossen zwischen Grimma und Mutschen. Da haben wir ein liegen gebliebenes Auto auf der rechten Fahrspur in der Baustelle. Und in Zwickau, da ist die Marienthaler Straße gesperrt, Höhe Polenzstraße, nach einem Unfall. Blitzer haben wir keine. Wenn ihr irgendwas entdeckt, Staus oder Blitzer, könnt ihr ganz bequem melden über unsere App. Oder ihr ruft mal an 0800 023 und 4x4. Gute Fahrt, kommt gut an.
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4: Noch 3.
3: Wie noch 3?
4: Noch 3 Tage, dann sind endlich Sommerferien im Land.
3: Na Gott sei Dank.
4: Da kommst du aus der Schule mit dem Zeugnis, das Zeugnis frackst du auf den Küchentisch.
3: Aha.
4: Den Ranzen frackst du im Vorsaal in die Ecke und guckst ihn 6 Wochen einfach nicht an.
3: Na, ich würde vorher noch die Brotdose rausnehmen.
4: Ach Quatsch.
3: Hä, na klar.
4: Das macht doch gerade Spaß. Lass die Brotbüchse 6 Wochen drin. Am besten noch mit der Leberwurstbämme.
3: Na klar.
4: Das ist wie so ein kleines Biologie-Experiment. Da guckst du nach 6 Wochen rein, ist die Brotbüchse ganz warm und die Bämme hat einen grünen Pelz.
3: Hat eine Jacke an, ja.
4: Das ist doch das Wunder der Natur.
3: Die Mamis freuen sich drüber, genau.
4: Das wollt ihr verpassen, indem ihr die Brotbüchse rausräumt. Müsst ihr selber wissen. Freunde, viele fahren auch sofort in den Urlaub, vielleicht ja nach Schweden. Aber aufgepasst, in Schweden kann euch ein kleines Bierchen ein Vermögen kosten, wenn ihr eine Sache nicht beachtet. Und die sagen wir euch in 10 Minuten, damit ihr im Sommerurlaub nicht in diese Falle tappt.
3: So, und jetzt die Frau, die am Freitag heiratet.
4: Was?
3: Ja, Taylor Swift und Opa Light.
4: Mit mir nicht abgesprochen.

0: Waving Flag Canaan in der Feierabendshow, feinste Fußballmucke und wir sind aus dem Turnier geflogen.
1: Super.
0: Ach ja, es ist kurz nach 6:30. Claudia und Steffen am Start hier bei Radio PSR. Ein klitzekleines Bierchen kann dich in Schweden als Autofahrer tausende Euros kosten.
1: Mhm.
0: Wir gucken nämlich in dieser Woche mal auf die speziellen Verkehrsregeln im Ausland, in so beliebten Urlaubsländern. Und unser Nachrichtenmann Hajo Wilken ist bei uns. Hajo, warum kann mich ein Bier in Schweden ruinieren?
2: Ja, weil viele Urlauber die schwedischen Alkoholregeln unterschätzen. Die Grenze liegt dort nämlich nur bei 0,2 Promille. Das bedeutet praktisch, ein Bier oder ein Glas Wein kann schon zu viel sein. Und das Bußgeld, das richtet sich nach eurem Gehalt. Ab 0,2 Promille drohen da 40 Tagessätze. Und das kann dann eben ein paar tausende Euro ausmachen. Eine weitere Besonderheit in Schweden ist auch die Lichtpflicht. Man muss dort immer mit Abblendlicht oder Tageslicht fahren, auch bei strahlendem Sonnenschein im Hochsommer. Und wer das vergisst, der riskiert ebenfalls ein Bußgeld. Das ist dann allerdings mit 120 Euro vergleichsweise günstig.
0: Vielen Dank, Hajo. 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
1: Jetzt schöne Mucke von Alex Warren, Ordinary.
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1: Sachsen freut sich nämlich immer schon aufs Ende der Stunde, haben wir diese Stunde auch im Sack. Kurz vor sieben, kurz vor um gibt's immer den Radio PSR Überraschungshit. So ein Song, der richtig Laune macht, der Spaß macht und vor allen Dingen, den wir hier lange nicht gehört haben.
2: Und das ist jetzt so ein Song, der geht ganz tief rein.
1: Ja.
2: Das ist von einer Band, die gibt's leider nicht mehr. Habe ich selber mal beim Völkerschlachtdenkmal gesehen in Leipzig mit meiner Mama zusammen. Und es war ein Konzert, das war eine Party, aber es gab eben auch ganz hochemotionale Momente.
1: Also ein Rosenstolz-Konzert war immer eine Riesenparty.
2: Oh.
1: Schade auch, dass es die Sängerin nicht mehr gibt, Anna R.
2: Das war für alle ein großer Verlust, oder?
1: Erinnern wir jetzt nochmal dran mit einem ihrer größten Hits. Rosenstolz, der Radio PSR Überraschungshit der Stunde. Liebe ist alles.
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0: Diese Stimme wird niemals verklingen. Anna R. und Rosenstolz, Liebe ist alles.
1: Also sorry, ich habe wirklich Gänsehaut am ganzen Körper.
0: Das sind die Radio Pilsener Überraschungshits, Freunde. Da kriegt sogar die Svitala Gänsehaut.
1: Dieser Gefühlsklotz.
0: Du hast doch immer mal Gänsehaut, oder?
1: Das stimmt, ja.
0: Die ist doch dauernd kalt. Bist du gleich die schöne Romantik mit dem Arsch wieder eingerissen.
1: Dankeschön.
0: Der nächste Radio Pilsener Überraschungshit bei uns kurz vor 8. Und was machen wir ab 7? Abendbrot.
1: Natürlich. Und dazu schöne frische Mucke von Samba, Homewrecker. Und für die Abwechslung auch geil. Vamtube Project mit King of My Castle.
2: Haltet mal alle die Küche. Ich hab's.
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13: Kurz vor 7. Ich bin Lisa Schwarzkopf. Guten Abend. Über die Zukunft von Bundestrainer Nagelsmann wird in den kommenden Tagen entschieden. DFB-Präsident Neuendorf hat eine gründliche Analyse angekündigt und das frühe WM aus einen Tiefschlag genannt. Die meisten Fans und Experten fordern einen Neustart ohne Nagelsmann. Sachsen macht ernst beim Bürokratieabbau. Das Kabinett hat ein Gesetz dazu beschlossen. Ziel ist es, den Verwaltungsaufwand für Kommunen, Unternehmen und auch Privatpersonen zu reduzieren und Genehmigungsprozesse zu beschleunigen. Mehr von Daniel Bornberg.
14: Umwelt, Bau, Bildung oder Verwaltung. Die neuen Regeln betreffen verschiedene Bereiche. Ab Mai 2027 sollen zahlreiche Berichts- und Nachweispflichten gestrichen werden. Anträge sollen dann automatisch als genehmigt gelten, wenn die Behörde nicht binnen 3 Monaten entscheidet. Und ab Juli 2027 soll in den meisten Fällen eine E-Mail ans Amt reichen und die Unterschrift auf Papier nicht mehr nötig sein.
13: Sachsens Wirtschaftsminister Panther fordert einen Gipfel zur Zukunft der kriselnden Autoindustrie. Konzerne, Gewerkschaften, betroffene Bundesländer und der Bund sollen eine Strategie entwickeln. Wir können nicht länger zusehen, wie eines der Zugpferde der deutschen Wirtschaft an Bedeutung verliert, sagt Panther. Schon am letzten Tag des Tankrabatts haben die Preise an den Tankstellen deutlich angezogen. Laut ADAC sind die Spritpreise am Mittag im Schnitt um 20 bis 24 Cent nach oben gegangen. Morgen fällt der Tankrabatt dann weg. Die Preise dürfen dann wieder um 12 Uhr erhöht werden. Radio PSR, neue Nachrichten wieder in einer halben Stunde.
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1: In der Nacht ziehen die letzten Schauer zunächst ab und es bleibt längere Zeit trocken. Stellenweise klart es sogar ein bisschen auf. Erst in der zweiten Nachthälfte bzw. gegen morgen früh kriegen wir dann neue Schauer, teils mit Gewittern. Das alles bei Tiefstwerten zwischen 18 und 15 Grad. Und der Ausblick für eure Region. Morgen starten wir in und um Dresden meist wolkig in den Mittwoch. Teils auch mit Regen und Gewittern, vereinzelt auch mit Starkregen. Gegen Mittag lassen die Schauer langsam nach und ab dem Nachmittag bzw. morgen Abend kann es dann auch auflockern. Die Temperaturen sind morgen ein bisschen frischer, aber weiter angenehm. mit 17 Grad höchstens in Dippoldiswalde und maximal 18 Grad in Nieski. Donnerstag und auch Freitag gibt's wieder mehr Sonne, wenig Regen, kaum Gewitter und weiter sommerliche Temperaturen mit 23 bis 27 Grad in der Spitze.
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15: Auf der B170 zwischen Dresden und Zinnwald gibt es zwischen Ulberndorf und Oberkarsdorf nach einem Unfall eine Vollsperrung. Und in Zwickau ist die Marienthaler Straße in Höhe Polenzstraße nach einem Unfall voll gesperrt. Geblitzt wird auf der B174 Chemnitz Richtung Reizenhain in Höhe Gornau. Es blitzt auch in Chemnitz auf dem Südring Richtung Annaberger Straße in Höhe des Sportforums und in Leipzig auf der Rittergutsstraße beidseitig. Staus oder Blitze einfach melden unter 0800 023 und 4x die 4.
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0: Es ist um 7 am Dienstag. Map, map, map. Hose runter, Abendbrotvergleich. Was gibt's denn bei Svitalas zu essen? Wir brauchen Inspiration.
1: Weißt du, was richtig geil ist? Hm? Melone, Feta, frische Minze mit rein, ein bisschen Balsamico, Olivenöl, Salz, Pfeffer, mehr brauchst du nicht. Ist der geilste Salat ever. Wenn du hast, Rucola noch ein bisschen mit dran.
0: Das ist irgendwie wie Essen wie aus dem Möbelkatalog.
1: Geil, oder?
0: Nee.
1: Was, nee?
0: Nochmal, also Melone, Feta, was muss man sich noch? Das sind alles so Zutaten. Das hat niemand zu Hause. Niemand hat eine Melone, ach, niemand hat Feta-Käse.
1: Balsamico.
0: Ja, Balsamico habe ich.
1: Hast du Öl?
0: Öl habe ich auch.
1: Salz, Pfeffer?
0: Ja, habe ich alles da.
1: So, und vielleicht kannst du ja mal beim Einkaufen Rucola mitnehmen. Ballerst du alles zusammen?
0: Ja, aber was dann mit der Melone und mit dem Feta?
1: Musst du auch kaufen, Mensch.
0: Muss ich auch kaufen.
1: Aber mach das mal, das ist schön frisch für den Sommer. Es schmeckt gut, es sättigt, es ist gesund. Ein bisschen Minze kannst du mit reinmachen, ist geil.
0: Mit dem Fahrrad, also mit der Melone nach Hause.
1: Hast du kein Körbchen?
0: Transportieren, habe ich eben nicht.
1: Meine Güte.
0: Ja, aber eigentlich bin ich ein Mann. Ich hätte eigentlich einen Spanngurt in der Hosentasche haben müssen. Da kann ich die Melone irgendwie auf den Gepäckträger. Wie heißt das Ding?
1: Was? Gepäckträger, was gibt's bei dir zu essen?
0: Bei mir? Hm? Na, Melone, Feta, Käse, Ei und Quark.

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1: Hallo, ich bin Daniel Heinze. Heute ist sowas wie 50% Silvester. Ja, morgen ist ja der 1. Juli und damit ist das erste Halbjahr 2026 schon wieder rum. Krass, wie schnell das ging, oder? Und wie viel in den letzten 6 Monaten passiert ist. Olympische Winterspiele in Italien, tagelanger Stromausfall in Berlin, Rentenreform, der Papst in Afrika, Bad Bunnies Mega-Auftritt beim Super Bowl, der Tankrabatt, ein neuer Horst-Schlemmer-Film im Kino und die Fußball-WM natürlich. Und das waren nur ein paar wenige Sachen, die uns 26 bis jetzt beschäftigt haben. Viele schöne Momente und auch viele sorgenvolle, denn auch von Kriegen und Katastrophen haben wir wieder oft gehört. Ja, und auch privat war bestimmt eine Menge los. Vielleicht lief nicht alles so, wie ich mir das zu Jahresbeginn vorgestellt oder erhofft habe. Manche Pläne sind gescheitert, gute Vorsätze versandet und manche Ideen musste ich verwerfen. Dafür sind aber auch neue, überraschende Sachen unerwartet dazugekommen. Oder eine Krankheit hat mal einen Strich durch die Rechnung gemacht. Und. So einen Halbjahreswechsel wie von heute auf morgen, den feiern wir nicht groß. Aber ein Ritual kann ich mir ja aus dem richtigen Jahresende trotzdem mal hierher in den Sommer übernehmen. Wie wär's heute mit einem kleinen persönlichen Halbjahresrückblick? Mal kurz innehalten und zurückschauen. Was war gut? Was könnte besser sein? Wo habe ich Schuld auf mich geladen? Wo habe ich Gutes getan? Was fehlt? Und was ist zu viel? Einfach mal Zwischenbilanz ziehen, auf die letzten Monate zurückschauen. Dankbar, realistisch, liebevoll. Und dann tief durchatmen und mit frischem Mut und Gottvertrauen reinstarten in die zweite Hälfte von 2026.
0: Ein Service der katholischen Kirche in Sachsen.
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1: Mit Silas Quiring. Kurz vor Ferienbeginn sind in Sachsen etwas weniger Menschen arbeitslos. Im Juni waren es knapp 150.000, etwa 1.500 weniger als im Mai. Für einen Juni ist die Zahl aber dennoch hoch. Für gewöhnlich ist über den Sommer auch wieder mit einem Anstieg zu rechnen. Echte Entspannung ist nicht in Sicht, sagt Klaus-Peter Hansen von der Arbeitsagentur Sachsen.
2: Man spürt die Sorgen der Wirtschaft, man spürt die Unsicherheit der Personaler, ob eine Stelle nachbesetzt wird, geschweige denn ein neuer Arbeitsplatz geschaffen wird. Wir haben nach wie vor über 30.000 Aufträge im Bestand. Aber wir hatten vor wenigen Jahren 47.000 Aufträge in den Büchern. Das soll einfach zeigen, wie stark die Wirtschaft unter Druck ist und die Entscheider.
1: Sachsen steckt knapp 820 Millionen Euro in den Bau und die Sanierung von Schulen. 490 Millionen davon kommen aus dem Infrastruktur-Sondervermögen. Seit dieser Woche können öffentliche Schulträger Förderanträge bei der Sächsischen Aufbaubank stellen. Im nächsten Jahr ist auch ein Förderprogramm für Schulen in freier Trägerschaft geplant. Der Parkschein kann in Dresden auch künftig per Handy-App bezahlt werden. Zum Monatswechsel morgen kommt dabei die App Parkster neu dazu. Eingestellt wird dagegen die Nutzung von Pay by Phone. Erhalten bleiben der Easy-Park-Dienst und der stadteigene E-Parkschein. Wer lieber bar zahlt, kann natürlich auch weiterhin an die klassische Parkuhr. 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Neue Nachrichten wieder in einer halben Stunde.
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3: In der Nacht ziehen die letzten Schauer zunächst ab und es bleibt längere Zeit trocken. Stellenweise klart es sogar ein bisschen auf. Erst in der zweiten Nachthälfte bzw. gegen morgen früh kriegen wir dann neue Schauer, teils mit Gewittern. Das alles bei Tiefstwerten zwischen 18 und 15 Grad. Und der Ausblick für eure Region. Morgen starten wir in und um Dresden meist wolkig in den Mittwoch. Teils auch mit Regen und Gewittern, vereinzelt auch mit Starkregen. Gegen Mittag lassen die Schauer langsam nach und ab dem Nachmittag bzw. morgen Abend kann es dann auch auflockern. Die Temperaturen sind morgen ein bisschen frischer, aber weiter angenehm. Mit 17 Grad höchstens in Diepoldiswalde und maximal 18 Grad in Nieski. Donnerstag und auch Freitag gibt es wieder mehr Sonne. Wenig Regen, kaum Gewitter und weiter sommerliche Temperaturen mit 23 bis 27 Grad in der Spitze.
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4: Auf der B170 zwischen Dresden und Zinnwald ist zwischen Ulberndorf und Oberkarsdorf nach einem Unfall voll gesperrt. Und in Zwickau ist die Marienthaler Straße in Höhe Polenzstraße nach einem Unfall voll gesperrt. Geblitzt wird auf der B174 Chemnitz Richtung Reizenhain in Höhe Gornau. Außerdem steht ein Blitzer in Chemnitz, auf dem Südring Richtung Annaberger Straße in Höhe des Sportforums und in Leipzig auf der Rittergutsstraße beidseitig. Staus oder Blitzer einfach melden unter 0800 023 und 4x die 4.
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6: Halb acht im Land. Wir wünschen euch einen schönen Dienstagabend. Wir hoffen, dass ihr Feierabend habt. Liebe Grüße in die Spätschicht. Ansonsten ist jetzt mal Freizeit angesagt. Heute Abend Frankreich spielt 23 Uhr, vielleicht schon mal ein bisschen vorschlafen.
7: Guckst du das?
6: Natürlich gucke ich das.
7: 23 Uhr?
6: Ich bin einer, der weiter Fußball guckt, ja.
7: Oh nee.
6: Ich habe ja gestern aus Versehen auch Paraguay nach vorne gewotet in meiner Spieltippgruppe.
7: Aber wer wird denn Weltmeister? Jetzt hier, wenn du schon gegen Deutschland wetterst, ne?
6: Also entweder Argentinien oder Frankreich, sage ich. Na, oder Paraguay.
7: Na klar.
6: Wir freuen uns auf den Radio PSR Überraschungshit. Mhm. Der läuft hier kurz vor acht. Es wird ein richtiger Schmachtfetzen von einer Sängerin, die ich sehr liebe. Und ich bin der Einzige auf der gesamten Welt, der es zugibt, dass er sie liebt.
7: Meinst du?
6: Na, die hören die alle gern, aber niemand gibt es zu.
7: Wie damals bei Modern Talking so ein bisschen.
6: Ja, es ist Celine Dion. Mit einem Mega-Hit. Könnt ihr euch richtig drauf freuen. Lasst euch überraschen. Der Radio PSR Überraschungshit kurz vor acht bei Radio PSR.

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1: Endlich ist es kurz vor acht und immer kurz vor um gibt's bei Radio PSR den ganz besonderen Hit, der Laune macht als Überraschung und für die Abwechslung bei Radio PSR ein Song, den wir alle lange nicht mehr gehört haben.
2: Und diesmal ist es ein richtiger Schmachtfetzen und es ist gleichzeitig Filmmusik.
1: Ist es auf alle Fälle eine Filmmusik mit Gänsehautgarantie?
3: Check!
2: Ich wollte es gerade sagen. Wollen wir den Film verraten?
3: Ja, check.
2: Check!
1: Ja.
2: Check.
1: Die ewige Diskussion, ob auf diese alberne Tür nicht zwei Personen draufgepasst hätten. Aber ich glaube, wenn er sich mit drauf gewuchtet hätte,
2: wären sie trotzdem.
1: Hätte er diese Rose the Bit Bucator, oder wie sie hieß, hätte er sie in den Atlantik geschubst. Das wäre auch nicht so gut.
2: Also es geht um Titanic und den Titelsong dazu.
1: Celine Dion. My Heart Will Go On. Der Radio PSR Überraschungshit der Stunde.

0: Celine Dion, My Heart Will Go On.
1: Schön, wa?
0: War ich doch jetzt in Southampton auf meiner Schiffsreise?
1: Natürlich.
0: Nee, es war halt ein Hafen, den das Schiff angefahren ist. Und ich habe gedacht, Mensch, das wird ein ganz toller Tag. Da guckst du dir das Titanic-Museum in Southampton an.
1: Ja.
0: Und das ist, glaube ich, das billigste Titanic-Museum, was es überhaupt
1: wirklich?
0: Auf der gesamten Welt, ja.
1: Aber es war doch einer der Punkte, ne, auf der Route quasi.
0: Da sind sie eigentlich losgefahren.
1: Ja.
0: Ja, von da nach New York soll
1: es
0: gehen.
1: Und es war langweilig.
0: War jetzt ein bisschen oll schon.
1: Och.
0: Ja.
1: Oh Mensch.
0: Ja. Oh. Ihr wart jetzt Zeuge, wie so Moderation auch mal austrudeln können.
1: Das passiert.
0: So.
1: Ne, komm, es ist jetzt auch die sechste Stunde für uns alle.
0: Mama, und sag zu jetzt, oder was?
1: Ich sag's dir.
0: Die nächste Feierabendshow gibt's morgen wieder ab 3. Und hier geht's weiter bei Radio PSR ab um 8 mit neuer, frischer Mucke für euch. Die neue Clock Clock ist mit dabei mit Out of the Dark. Wir wünschen einen schönen Dienstagabend.
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3: Kurz vor 8, ich bin Lisa Schwarzkopf, guten Abend. Über die Zukunft von Bundestrainer Julian Nagelsmann wird in den kommenden Tagen entschieden. DFB-Präsident Bernd Neuendorf hat eine gründliche Analyse angekündigt und das frühe WM-Aus einen Tiefschlag genannt. Die meisten Fans und Experten fordern einen Neustart ohne Nagelsmann. Als möglicher Nachfolger wird immer wieder Jürgen Klopp ins Spiel gebracht. Der hält sich da noch ziemlich bedeckt. Bei Magenta TV sagte er:
4: Ich verstehe das, dass wenn über einen Bundestrainer gesprochen wird, dass dann in irgendeiner Form mein Name genannt wird. Aber es ist nicht der Moment, um darüber wirklich zu sprechen. Und es geht nicht immer nur darum, wer könnte das dann leiten, sondern es müssen so viele Dinge müssen, glaube ich, angeschoben werden.
3: Der mutmaßliche Täter von Stade ist jetzt in Untersuchungshaft. Gegen ihn ist laut Staatsanwaltschaft Haftbefehl wegen sechsfachen Mordes erlassen worden. Der 45-Jährige soll in einer Jugendhilfeeinrichtung geschossen haben. Hintergrund ist wohl ein Sorgerechtsstreit. Eine Mordkommission ermittelt in dem Fall. Der Deutschen Bahn droht auf den Fernverkehrsstrecken in Deutschland mehr Konkurrenz. Die Bundesnetzagentur hat entschieden, dass etwa dem italienischen Konkurrenten Italo Platz gemacht werden muss. Die Italiener wollen ab 2028 unter anderem Verbindungen zwischen München und Berlin anbieten. Staatsstraßen, ÖPNV, Radverkehrsprojekte und Schieneninfrastruktur. Dafür stellt der Freistaat über den Sachsenfonds in diesem und im nächsten Jahr insgesamt 50 Millionen Euro bereit. Das Geld kommt aus dem Sondervermögen des Bundes. Die Mittel sollen ausgewogen übers Land verteilt werden. Radio PSR, neue Nachrichten, wieder in einer halben Stunde.
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5: In der Nacht ziehen die letzten Schauer zunächst ab und es bleibt längere Zeit trocken. Stellenweise klart es sogar ein bisschen auf. Erst in der zweiten Nachthälfte bzw. gegen morgen früh kriegen wir dann neue Schauer, teils mit Gewittern. Das alles bei Tiefstwerten zwischen 18 und 15 Grad. Und der Ausblick für eure Region. Morgen starten wir in und um Dresden meist wolkig in den Mittwoch. Teils auch mit Regen und Gewittern, vereinzelt auch mit Starkregen. Gegen Mittag lassen die Schauer langsam nach und ab dem Nachmittag bzw. morgen Abend kann es dann auch auflockern. Die Temperaturen sind morgen ein bisschen frischer, aber weiter angenehm. Mit 17 Grad höchstens in Diepoldiswalde und maximal 18 Grad in Nieski. Donnerstag und auch Freitag gibt es wieder mehr Sonne. Wenig Regen, kaum Gewitter und weiter sommerliche Temperaturen mit 23 bis 27 Grad in der Spitze.
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6: Auf der B170 zwischen Dresden und Zinnwald ist zwischen Ulberndorf und Oberkarsdorf nach einem Unfall die Straße gesperrt. In Pirna auf der Sachsenbrücke liegen Holzteile auf der Fahrbahn. Und in Zwickau ist die Marienthaler Straße in Höhe Polenzstraße nach einem Unfall voll gesperrt. Geblitzt wird in Chemnitz auf der Nevestraße stadteinwärts in Höhe des Südrings. Es blitzt auch auf dem Südring Richtung Annaberger Straße in Höhe des Sportforums und auf der B174 Chemnitz Richtung Reizenhain in Höhe Gornau. Staus oder Blitze einfach melden unter 0800 023 und 4x4.

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5: Mit Silas Quiring. Eltern in Dresden müssen für die Kinderbetreuung bald mehr zahlen. Ab September steigen die Beiträge für Kitas, Horte und Kindertagespflege um gut 4-7%. Die Stadt begründet das mit höheren Personal- und Sachkosten. Für 9 Stunden Krippe werden dann gut 280 Euro fällig, im Kindergarten gut 231. Kleine Entspannung am Arbeitsmarkt kurz vor den Ferien. Im Juni waren rund 1.500 Männer und Frauen weniger arbeitslos als im Vormonat. Die Arbeitslosenquote erreicht mit 7% aber trotzdem den höchsten Stand für einen Juni seit 10 Jahren. Mit Blick auf die nächsten Monate sagt Klaus-Peter Hansen von der Arbeitsagentur Sachsen.
6: Ja, gewöhnlich muss ich davon ausgehen, dass die Arbeitslosigkeit jetzt über den Sommer steigen wird. Vor allen Dingen mit Blick auf Ausbildungsende, Übergangsprozesse von Berufsausbildung zum ersten Arbeitgeber. Das fällt unter diesen Arbeitsmarktbedingungen nie leicht. Aber das wird jetzt nicht dramatisch. Und dann schauen wir wie immer hoffnungsvoll auf den Herbst.
5: Die Dresdner Polizei hat mit einem mobilen Blitzer auf der A4 am Tunnel Königshainer Berge Jagd auf Temposünder gemacht, am Ende aber einen unerwartet ereignislosen Einsatz gehabt. Von über 2000 Fahrzeugen waren in der 60er-Zone nur 2 zu schnell unterwegs. Die Beamten lobten die restlichen Fahrer für ihr Verhalten nach Vorschrift. 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Neue Nachrichten wieder in einer halben Stunde.
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7: In der Nacht ziehen die letzten Schauer zunächst ab und es bleibt längere Zeit trocken. Stellenweise klart es sogar ein bisschen auf. Erst in der zweiten Nachthälfte bzw. gegen morgen früh kriegen wir dann neue Schauer, teils mit Gewittern. Das alles bei Tiefstwerten zwischen 18 und 15 Grad. Und der Ausblick für eure Region. Morgen starten wir in und um Dresden meist wolkig in den Mittwoch. Teils auch mit Regen und Gewittern, vereinzelt auch mit Starkregen. Gegen Mittag lassen die Schauer langsam nach und ab dem Nachmittag bzw. morgen Abend kann es dann auch auflockern. Die Temperaturen sind morgen ein bisschen frischer, aber weiter angenehm. Mit 17 Grad höchstens in Diepoldiswalde und maximal 18 Grad in Nieski. Donnerstag und auch Freitag gibt es wieder mehr Sonne. Wenig Regen, kaum Gewitter und weiter sommerliche Temperaturen mit 23 bis 27 Grad in der Spitze.
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8: Auf der B170 zwischen Dresden und Zinnwald ist zwischen Ulberndorf und Oberkarsdorf die Straße nach einem Unfall gesperrt. Geblitzt wird in Chemnitz auf der Nevestraße stadteinwärts in Höhe des Südrings. Es blitzt auch auf dem Südring Richtung Annaberger Straße in Höhe des Sportforums und auf der B174 Chemnitz Richtung Reizenhain in Höhe Gornau. Staus oder Blitzer einfach melden unter 0800 023 und 4x4.

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1: Kurz vor neun. Ich bin Lisa Schwarzkopf. Guten Abend. Über die Zukunft von Bundestrainer Nagelsmann wird in den kommenden Tagen entschieden. DFB-Präsident Neuendorf hat eine gründliche Analyse angekündigt und das frühe WM aus einen Tiefschlag genannt. Die meisten Fans und Experten fordern einen Neustart ohne Nagelsmann. Sachsen macht ernst beim Bürokratieabbau. Das Kabinett hat heute ein Gesetz dazu auf den Weg gebracht. Ziel ist es, Kommunen, Unternehmen und Privatleute zu entlasten. Ein Beispiel: Anträge sollen ab Mai 2027 automatisch als genehmigt gelten, wenn die Behörde nicht binnen drei Monaten entscheidet. Sachsens Wirtschaftsminister Panzer fordert einen Gipfel zur Zukunft der kriselnden Autoindustrie. Aus seiner Sicht müssen Konzerne, Gewerkschaften, die betroffenen Bundesländer und der Bund an einen Tisch, um ein Konzept zur Stärkung des Industriestandorts zu entwickeln. Mehr von Daniel Bornberg.
2: Zuletzt hatten Berichte für Wirbel gesorgt, wonach VW einen noch umfangreicheren Stellenabbau plant und vier Werke dicht machen will, darunter das in Zwickau-Mosel. Panther will die Lage der Autoindustrie deshalb zum Thema bei der anstehenden Konferenz der Wirtschaftsminister machen. Er sagt, wir können nicht länger zusehen, wie eines der Zugpferde der deutschen Wirtschaft an Bedeutung verliert. Die Bundesregierung muss unverzüglich handeln.
1: Angela Merkel wird bald Teil der Ahnengalerie im Kanzleramt. Das Porträt der Altkanzlerin wurde jetzt offiziell enthüllt. Bis Anfang Oktober ist es für Besucher im Bode-Museum zu sehen. Danach hängt es dann im Kanzleramt neben den Porträts aller anderen früheren Kanzler. Radio PSR, neue Nachrichten wieder in einer halben Stunde.
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3: In der Nacht ziehen die letzten Schauer zunächst ab und es bleibt längere Zeit trocken. Stellenweise klart es sogar ein bisschen auf. Erst in der zweiten Nachthälfte bzw. gegen morgen früh kriegen wir dann neue Schauer, teils mit Gewittern. Das alles bei Tiefstwerten zwischen 18 und 15 Grad. Und der Ausblick für eure Region. Morgen starten wir in und um Dresden meist wolkig in den Mittwoch. Teils auch mit Regen und Gewittern, vereinzelt auch mit Starkregen. Gegen Mittag lassen die Schauer langsam nach und ab dem Nachmittag bzw. morgen Abend kann es dann auch auflockern. Die Temperaturen sind morgen ein bisschen frischer, aber weiter angenehm. Mit 17 Grad höchstens in Diepoldiswalde und maximal 18 Grad in Nieski. Donnerstag und auch Freitag gibt es wieder mehr Sonne. Wenig Regen, kaum Gewitter und weiter sommerliche Temperaturen mit 23 bis 27 Grad in der Spitze.
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4: Auf der B170 zwischen Dresden und Zinnwald ist zwischen Ulberndorf und Oberkarsdorf die Straße nach einem Unfall gesperrt. Geblitzt wird in Chemnitz auf der Nevestraße stadteinwärts in Höhe des Südrings. Außerdem blitzt es in Höhe des Sportforums auf dem Südring Richtung Annaberger Straße und auf der B174 Chemnitz Richtung Reizenhain in Höhe Gornau-Erzgebirge. Staus oder Blitzer einfach melden unter 0800 023 und 4x4.

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1: Mit Silas Quiring. Kurz vor Ferienbeginn sind in Sachsen etwas weniger Menschen arbeitslos. Im Juni waren es knapp 150.000, etwa 1.500 weniger als im Mai. Für einen Juni ist die Zahl aber dennoch hoch. Für gewöhnlich ist über den Sommer auch wieder mit einem Anstieg zu rechnen. Echte Entspannung ist nicht in Sicht, sagt Klaus-Peter Hansen von der Arbeitsagentur Sachsen.
2: Man spürt die Sorgen der Wirtschaft, man spürt die Unsicherheit der Personaler, ob eine Stelle nachbesetzt wird, geschweige denn ein neuer Arbeitsplatz geschaffen wird. Wir haben nach wie vor über 30.000 Aufträge im Bestand. Aber wir hatten vor wenigen Jahren 47.000 Aufträge in den Büchern. Das soll einfach zeigen, wie stark die Wirtschaft unter Druck ist und die Entscheider.
1: Sachsen steckt knapp 820 Millionen Euro in den Bau und die Sanierung von Schulen. 490 Millionen davon kommen aus dem Infrastruktur-Sondervermögen. Seit dieser Woche können öffentliche Schulträger Förderanträge bei der Sächsischen Aufbaubank stellen. Im nächsten Jahr ist auch ein Förderprogramm für Schulen in freier Trägerschaft geplant. Der Parkschein kann in Dresden auch künftig per Handy-App bezahlt werden. Zum

0: Monatswechsel morgen kommt dabei die App Puckster neu dazu. Eingestellt wird dagegen die Nutzung von Pay by Phone. Erhalten bleiben der Easy Park Dienst und der stadteigene E-Parkschein. Wer lieber bar zahlt, kann natürlich auch weiterhin an die klassische Parkuhr. 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
2: In der Nacht ziehen die letzten Schauer zunächst ab und es bleibt längere Zeit trocken. Stellenweise klart es sogar ein bisschen auf. Erst in der zweiten Nachthälfte bzw. gegen morgen früh kriegen wir dann neue Schauer, teils mit Gewittern. Das alles bei Tiefstwerten zwischen 18 und 15 Grad. Und der Ausblick für eure Region. Morgen starten wir in und um Dresden meist wolkig in den Mittwoch. Teils auch mit Regen und Gewittern, vereinzelt auch mit Starkregen. Gegen Mittag lassen die Schauer langsam nach und ab dem Nachmittag bzw. morgen Abend kann es dann auch auflockern. Die Temperaturen sind morgen ein bisschen frischer, aber weiter angenehm. Mit 17 Grad höchstens in Diepoldiswalde und maximal 18 Grad in Nieski. Donnerstag und auch Freitag gibt es wieder mehr Sonne. Wenig Regen, kaum Gewitter und weiter sommerliche Temperaturen mit 23 bis 27 Grad in der Spitze.
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3: Es gibt gerade keine Staus, man kommt entspannt durch. Geblitzt wird in Chemnitz auf der Nevestraße stadteinwärts in Höhe des Südrings. Es blitzt auch auf dem Südring Richtung Annaberger Straße in Höhe des Sportforums und auf der B174 Chemnitz Richtung Reizenhain in Höhe Gornau. Staus oder Blitzer einfach melden unter 0800 023 und 4x4.

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6: Kurz vor 10, ich bin Gisa Weber. Guten Abend. Über die Zukunft von Bundestrainer Julian Nagelsmann wird in den kommenden Tagen entschieden. DFB-Präsident Bernd Neuendorf hat eine gründliche Analyse angekündigt und das frühe WM-Aus einen Tiefschlag genannt, nachdem man nicht einfach zur Tagesordnung übergehen könne. Die meisten Fans und Experten fordern einen Neustart ohne Nagelsmann. Als möglicher Nachfolger wird ja schon länger immer wieder Jürgen Klopp ins Spiel gebracht. Währenddessen läuft die WM unbehelligt weiter. Norwegen hat sich im 16-Finale gegen die Elfenbeinküste durchgesetzt. Schon am letzten Tag des Tankrabatts haben die Preise an den Tankstellen deutlich angezogen. Laut ADAC sind die Spritpreise am Mittag im Schnitt um 20 bis 24 Cent nach oben gegangen. Morgen fällt der Tankrabatt dann weg. Die Preise dürfen dann wieder um 12 Uhr erhöht werden. Rechtsextremismus bleibt in Deutschland die größte Gefahr für unsere Demokratie. Das zeigt jetzt auch der neue Verfassungsschutzbericht. Letztes Jahr wurden knapp 60.000 extremistisch motivierte Straftaten gezählt. Rund zwei Drittel kamen dabei von rechts. Sachsens Wirtschaftsminister Panther fordert einen Gipfel zur Zukunft der kriselnden Autoindustrie. Aus seiner Sicht müssen Konzerne, Gewerkschaften, die betroffenen Bundesländer und der Bund an einen Tisch, um ein Konzept zur Stärkung des Industriestandorts zu entwickeln. Mehr von Daniel Bornberg.
7: Zuletzt hatten Berichte für Wirbel gesorgt, wonach VW einen noch umfangreicheren Stellenabbau plant und 4 Werke dicht machen will, darunter das in Zwickau-Mosel. Panther will die Lage der Autoindustrie deshalb zum Thema bei der anstehenden Konferenz der Wirtschaftsminister machen. Er sagt, wir können nicht länger zusehen, wie eines der Zugpferde der deutschen Wirtschaft an Bedeutung verliert. Die Bundesregierung muss unverzüglich handeln.
6: Angela Merkel wird bald Teil der Ahnengalerie im Kanzleramt. Das Porträt der Altkanzlerin wurde jetzt offiziell enthüllt. Bis Anfang Oktober ist es für Besucher im Bode-Museum zu sehen. Danach hängt es dann im Kanzleramt neben den Porträts aller anderen früheren Kanzler. Radio PSR, neue Nachrichten, wieder in einer halben Stunde.
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8: In der Nacht ziehen die letzten Schauer zunächst ab und es bleibt längere Zeit trocken. Stellenweise klart es sogar ein bisschen auf. Erst in der zweiten Nachthälfte bzw. gegen morgen früh kriegen wir dann neue Schauer, teils mit Gewittern. Das alles bei Tiefstwerten zwischen 18 und 15 Grad. Und der Ausblick für eure Region. Morgen starten wir in und um Dresden meist wolkig in den Mittwoch. Teils auch mit Regen und Gewittern, vereinzelt auch mit Starkregen. Gegen Mittag lassen die Schauer langsam nach und ab dem Nachmittag bzw. morgen Abend kann es dann auch auflockern. Die Temperaturen sind morgen ein bisschen frischer, aber weiter angenehm. Mit 17 Grad höchstens in Diepoldiswalde und maximal 18 Grad in Nieski. Donnerstag und auch Freitag gibt es wieder mehr Sonne. Wenig Regen, kaum Gewitter und weiter sommerliche Temperaturen mit 23 bis 27 Grad in der Spitze.
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9: Im Moment ist alles frei auf den Straßen bei uns in Sachsen. Es gibt keine Staus. Geblitzt wird in Chemnitz auf der Nevestraße stadteinwärts in Höhe des Südrings, außerdem auf dem Südring Richtung Annaberger Straße in Höhe des Sportforums und ein Blitzer steht auch auf der B174 Chemnitz Richtung Reizenhain in Höhe Gornau. Staus oder Blitzer einfach melden unter 0800 023 und 4 mal die 4.

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4: Kurz vor 11:30. Ich bin Gisa Weber. Guten Abend. Über die Zukunft von Bundestrainer Nagelsmann wird in den kommenden Tagen entschieden. DFB-Präsident Neuendorf hat eine gründliche Analyse angekündigt und das frühe WM-Aus einen Tiefschlag genannt. Währenddessen läuft die WM unbehelligt weiter. Norwegen hat sich im 16. Finale gegen die Elfenbeinküste durchgesetzt. Schon am letzten Tag des Tankrabatts haben die Preise an den Tankstellen deutlich angezogen. Laut ADAC sind die Spritpreise am Mittag im Schnitt um 20 bis 24 Cent nach oben gegangen. Morgen fällt der Tankrabatt dann weg. Die Preise dürfen dann wieder um 12 Uhr erhöht werden. Rechtsextremismus bleibt in Deutschland die größte Gefahr für unsere Demokratie. Das zeigt jetzt auch der neue Verfassungsschutzbericht. Letztes Jahr wurden knapp 60.000 extremistisch motivierte Straftaten gezählt. Rund 2/3 kamen dabei von rechts. Der Freistaat investiert über den Sachsenfonds in diesem und im nächsten Jahr insgesamt 50 Millionen Euro in Infrastruktur und Mobilität. Gut die Hälfte des Geldes aus dem Sondervermögen des Bundes wird in Staatsstraßen gesteckt, der Rest in ÖPNV, Radverkehrsprojekte und Schieneninfrastruktur. Radio PSR, neue Nachrichten, wieder in einer halben Stunde.
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5: In der Nacht ziehen die letzten Schauer zunächst ab und es bleibt längere Zeit trocken. Stellenweise klart es sogar ein bisschen auf. Erst in der zweiten Nachthälfte bzw. gegen morgen früh kriegen wir dann neue Schauer, teils mit Gewittern. Das alles bei Tiefstwerten zwischen 18 und 15 Grad. Und der Ausblick für eure Region. Morgen starten wir in und um Dresden meist wolkig in den Mittwoch. Teils auch mit Regen und Gewittern, vereinzelt auch mit Starkregen. Gegen Mittag lassen die Schauer langsam nach und ab dem Nachmittag bzw. morgen Abend kann es dann auch auflockern. Die Temperaturen sind morgen ein bisschen frischer, aber weiter angenehm. Mit 17 Grad höchstens in Diepoldiswalde und maximal 18 Grad in Nieski. Donnerstag und auch Freitag gibt es wieder mehr Sonne, wenig Regen, kaum Gewitter und weiter sommerliche Temperaturen mit 23 bis 27 Grad in der Spitze.
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6: Im Moment ist alles frei auf den Straßen bei uns in Sachsen. Es gibt keine Staus. Geblitzt wird in Chemnitz auf der Nevestraße stadteinwärts in Höhe des Südrings. Außerdem steht ein Blitzer auf dem Südring Richtung Annaberger Straße in Höhe des Sportforums und auf der B174 Chemnitz Richtung Reizenhain in Höhe Gornau. Staus oder Blitzer einfach melden unter 0800 023 und 4x4.

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1: Kurz vor 11. Ich bin Gisa Weber. Guten Abend. Erst Heimreise, dann Trainerentscheidung. Diesen Fahrplan hat der DFB nach dem frühen WM-Aus angekündigt. Präsident Bernd Neuendorf will die deutsche Leistung in den kommenden Tagen mit der DFB-Spitze gründlich analysieren.
2: Wir werden gemeinsam darüber sprechen, warum es uns nicht gelungen ist, unser Potenzial abzurufen, was durchaus vorhanden ist, warum wir den Erwartungen nicht gerecht geworden sind, die Fußball-Deutschland an uns hat, die wir an uns selber haben. Und ich glaube, wir können nach so einem Turnier nicht einfach zur Tagesordnung übergehen.
1: Auch ohne Deutschland geht es bei der WM natürlich weiter. Norwegen steht nach einem 2:1-Sieg gegen die Elfenbeinküste im Achtelfinale. In Deutschland wächst die Gefahr durch Extremisten. Der Rechtsextremismus bleibt dabei das größte Problem, das zeigt der neue Verfassungsschutzbericht. Bei Angriffen von außen ist Russland aktuell die größte Bedrohung, so Bundesinnenminister Dobrindt. Da geht es etwa um Cyberangriffe. Sachsen macht ernst beim Bürokratieabbau. Das Kabinett hat ein Gesetz dazu beschlossen. Ziel ist es, den Verwaltungsaufwand für Kommunen, Unternehmen und auch Privatpersonen zu reduzieren und Genehmigungsprozesse zu beschleunigen. Mehr von Daniel Bornberg.
3: Umwelt, Bau, Bildung oder Verwaltung. Die neuen Regeln betreffen verschiedene Bereiche. Ab Mai 2027 sollen zahlreiche Berichts- und Nachweispflichten gestrichen werden. Anträge sollen dann automatisch als genehmigt gelten, wenn die Behörde nicht binnen 3 Monaten entscheidet. Und ab Juli 2027 soll in den meisten Fällen eine E-Mail ans Amt reichen und die Unterschrift auf Papier nicht mehr nötig sein.
1: Der mutmaßliche Täter von Stade ist jetzt in Untersuchungshaft. Gegen ihn ist laut Staatsanwaltschaft Haftbefehl wegen 6-fachen Mordes erlassen worden. Der 45-Jährige soll in einer Jugendhilfeeinrichtung geschossen haben. Hintergrund ist wohl ein Sorgerechtsstreit. Eine Mordkommission ermittelt in dem Fall. Der Deutschen Bahn droht auf den Fernverkehrsstrecken in Deutschland mehr Konkurrenz. Die Bundesnetzagentur hat entschieden, dass etwa dem italienischen Konkurrenten Italo Platz gemacht werden muss. Die Italiener wollen ab 2028 unter anderem Verbindungen zwischen München und Berlin anbieten. Radio PSR, neue Nachrichten, wieder in einer halben Stunde.
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4: In der Nacht ziehen die letzten Schauer zunächst ab und es bleibt längere Zeit trocken. Stellenweise klart es sogar ein bisschen auf. Erst in der zweiten Nachthälfte bzw. gegen morgen früh kriegen wir dann neue Schauer, teils mit Gewittern. Das alles bei Tiefstwerten zwischen 18 und 15 Grad. Und der Ausblick für eure Region. Morgen starten wir in und um Dresden meist wolkig in den Mittwoch. Teils auch mit Regen und Gewittern, vereinzelt auch mit Starkregen. Gegen Mittag lassen die Schauer langsam nach und ab dem Nachmittag bzw. morgen Abend kann es dann auch auflockern. Die Temperaturen sind morgen ein bisschen frischer, aber weiter angenehm. Mit 17 Grad höchstens in Diepoldiswalde und maximal 18 Grad in Nieski. Donnerstag und auch Freitag gibt es wieder mehr Sonne. Wenig Regen, kaum Gewitter und weiter sommerliche Temperaturen mit 23 bis 27 Grad in der Spitze.
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5: Es gibt gerade keine Staus, man kommt entspannt durch. Geblitzt wird in Chemnitz auf der Nevestraße in Höhe des Südrings stadteinwärts und ein Blitzer steht auch auf der B174 Chemnitz Richtung Reizenhain in Höhe Gornau. Staus oder Blitzer einfach melden unter 0800 023 und 4 mal die 4.

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0: Kurz vor 11:30, ich bin Gisa Weber, guten Abend. Erst Heimreise, dann Trainerentscheidung. Diesen Fahrplan hat der DFB nach dem frühen WM-Aus angekündigt. Präsident Neuendorf will in den kommenden Tagen eine gründliche Analyse. Auch ohne Deutschland geht es bei der WM natürlich weiter. Norwegen steht nach einem 2:1-Sieg gegen die Elfenbeinküste im Achtelfinale. In Deutschland wächst die Gefahr durch Extremisten. Der Rechtsextremismus bleibt dabei das größte Problem, das zeigt der neue Verfassungsschutzbericht. Bei Angriffen von außen ist Russland aktuell die größte Bedrohung, so Bundesinnenminister Dobrindt. Da geht es etwa um Cyberangriffe. Der mutmaßliche Täter von Stade ist jetzt in Untersuchungshaft. Gegen ihn ist laut Staatsanwaltschaft Haftbefehl wegen 6-fachen Mordes erlassen worden. Der 45-Jährige soll in einer Jugendhilfeeinrichtung geschossen haben. Hintergrund ist wohl ein Sorgerechtsstreit. Eine Mordkommission ermittelt in dem Fall. Sachsen macht ernst beim Bürokratieabbau. Das Kabinett hat jetzt ein Gesetz dazu auf den Weg gebracht. Ziel ist es, Kommunen, Unternehmen und Privatleute zu entlasten. Ein Beispiel: Anträge sollen ab Mai 2027 automatisch als genehmigt gelten, wenn die Behörde nicht binnen 3 Monaten entscheidet. Radio PSR, neue Nachrichten wieder in einer halben Stunde.
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2: In der Nacht ziehen die letzten Schauer zunächst ab und es bleibt längere Zeit trocken. Stellenweise klart es sogar ein bisschen auf. Erst in der zweiten Nachthälfte bzw. gegen morgen früh kriegen wir dann neue Schauer, teils mit Gewittern. Das alles bei Tiefstwerten zwischen 18 und 15 Grad. Und der Ausblick für eure Region. Morgen starten wir in und um Dresden meist wolkig in den Mittwoch. Teils auch mit Regen und Gewittern, vereinzelt auch mit Starkregen. Gegen Mittag lassen die Schauer langsam nach und ab dem Nachmittag bzw. morgen Abend kann es dann auch auflockern. Die Temperaturen sind morgen ein bisschen frischer, aber weiter angenehm. Mit 17 Grad höchstens in Diepoldiswalde und maximal 18 Grad in Nieski. Donnerstag und auch Freitag gibt es wieder mehr Sonne, wenig Regen, kaum Gewitter und weiter sommerliche Temperaturen mit 23 bis 27 Grad in der Spitze.
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3: Nichts los im Moment, die Straßen in Sachsen sind frei. Geblitzt wird in Chemnitz auf der Nevestraße in Höhe des Südrings stadteinwärts. Staus oder Blitzer einfach melden unter 0800 023 und 4.

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1: Kurz vor 12. Ich bin Gisa Weber. Guten Abend. Über die Zukunft von Bundestrainer Julian Nagelsmann wird in den kommenden Tagen entschieden. DFB-Präsident Bernd Neuendorf hat eine gründliche Analyse angekündigt und das frühe WM aus einen Tiefschlag genannt. Die meisten Fans und Experten fordern einen Neustart ohne Nagelsmann. Als möglicher Nachfolger wird immer wieder Jürgen Klopp ins Spiel gebracht. Der hält sich da noch ziemlich bedeckt. Bei Magenta TV sagt er:
2: Ich verstehe das, dass wenn über einen Bundestrainer gesprochen wird, dass dann in irgendeiner Form mein Name genannt wird. Aber es ist nicht der Moment, um darüber wirklich zu sprechen. Und es geht nicht immer nur darum, wer könnte das dann leiten, sondern so viele Dinge müssen, glaube ich, angeschoben werden.
1: Währenddessen läuft die WM natürlich auch ohne Deutschland weiter. Norwegen hat sich im 16. Finale gegen die Elfenbeinküste durchgesetzt. Rechtsextremismus bleibt in Deutschland die größte Gefahr für unsere Demokratie. Das zeigt jetzt auch der neue Verfassungsschutzbericht. Letztes Jahr wurden knapp 60.000 extremistisch motivierte Straftaten gezählt. Rund 2/3 kamen dabei von rechts. Staatsstraßen, ÖPNV, Radverkehrsprojekte und Schieneninfrastruktur. Dafür stellt der Freistaat über den Sachsenfonds in diesem und im nächsten Jahr insgesamt 50 Millionen Euro bereit. Das Geld kommt aus dem Sondervermögen des Bundes. Die Mittel sollen ausgewogen übers Land verteilt werden. Bundesjustizministerin Hubich arbeitet aktuell an einem Gesetz gegen Ticketwucher. Dem Portal web.de hat sie jetzt erste Maßnahmen genannt. Es geht ihr beispielsweise um eine Preisobergrenze. Dies soll verhindern, dass Tickets mit fetten Aufschlägen weiterverkauft werden. In Finnland ist das klassische Festnetztelefon Geschichte. Das analoge Kupferkabelnetz wurde abgeschaltet. Auch andere Länder haben das schon gemacht. In Deutschland soll Glasfaser die alten Kupferkabel nach und nach ablösen. Ein zentrales Abschaltdatum gibt es aber nicht. Radio PSR, neue Nachrichten, wieder in einer halben Stunde.
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3: Viele Wolken hängen am Himmel und dazu kann es am Abend noch nass werden. Vereinzelt ist auch mal ein Gewitter mit dabei. In der Nacht setzt sich dann von Westen her öfter Regen durch, teils auch kräftiger. Und die Tiefstwerte gehen runter auf 17 bis 14 Grad. Morgen bleibt es erstmal grau mit Regen und einzelnen Gewittern. Später lässt das nach, maximal werden es 23 Grad.
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3: Nichts los im Moment, die Straßen in Sachsen sind frei. Staus oder Blitzer einfach melden unter 0800 023 und 4x4.

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1: Kurz vor 13:30, ich bin Gisa Weber. Über die Zukunft von Bundestrainer Nagelsmann wird in den kommenden Tagen entschieden. DFB-Präsident Neuendorf hat eine gründliche Analyse angekündigt und das frühe WM-Aus einen Tiefschlag genannt. Währenddessen läuft die WM unbehelligt weiter. Norwegen hat sich im 16-Finale gegen die Elfenbeinküste durchgesetzt. Rechtsextremismus bleibt in Deutschland die größte Gefahr für unsere Demokratie. Das zeigt jetzt auch der neue Verfassungsschutzbericht. Letztes Jahr wurden knapp 60.000 extremistisch motivierte Straftaten gezählt. Rund 2/3 kamen dabei von rechts. Schon am letzten Tag des Tankrabatts haben die Preise an den Tankstellen deutlich angezogen. Laut ADAC sind die Spritpreise am Mittag im Schnitt um 20 bis 24 Cent nach oben gegangen. Morgen fällt der Tankrabatt dann weg. Die Preise dürfen dann wieder um 12 Uhr erhöht werden. Staatsstraßen, ÖPNV, Radverkehrsprojekte und Schieneninfrastruktur. Dafür stellt der Freistaat über den Sachsenfonds in diesem und im nächsten Jahr insgesamt 50 Millionen Euro bereit. Das Geld kommt aus dem Sondervermögen des Bundes. Die Mittel sollen ausgewogen übers Land verteilt werden. Radio PSR, neue Nachrichten, wieder in einer halben Stunde.
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2: Wolkig ist es gerade und die Temperaturen liegen aktuell zwischen 17 und 14 Grad. Zum Morgen hin kann im Westen auch mal kräftiger Regen runterkommen. Vereinzelt ist ein Gewitter dabei. Heute geht's dann mit Sonne und Wolken weiter. Ab und zu gibt's Schauer und vereinzelt Gewitter. Warm wird's auch mit 25 bis 29 Grad.
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2: Auf der A4 Chemnitz Richtung Dresden, Achtung, zwischen dem Dreieck Nossen und Wilsdruff liegen Reifenteile auf der Autobahn. Staus oder Blitzer einfach melden unter 0800 023 und 4x4.

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1: Kurz vor 13:30. Ich bin Gisa Weber. Über die Zukunft von Bundestrainer Nagelsmann wird in den kommenden Tagen entschieden. DFB-Präsident Neuendorf hat eine gründliche Analyse angekündigt und das frühe WM-Aus einen Tiefschlag genannt. Währenddessen läuft die WM unbehelligt weiter. Norwegen hat sich im 16. Finale gegen die Elfenbeinküste durchgesetzt und Frankreich gegen Schweden. Gelingt jetzt der Durchbruch? Die Spitzen von Schwarz-Rot treffen sich heute zum Koalitionsausschuss und wollen die Weichen für die ganz großen Reformen stellen. Bei der Rente präsentiert sich die Regierung zupackend und einig. Das soll nun auch bei anderen Themen gelingen, etwa bei der Steuerreform. Sachsens Wirtschaftsminister Panther fordert einen Gipfel zur Zukunft der kriselnden Autoindustrie. Konzerne, Gewerkschaften, betroffene Bundesländer und der Bund sollten eine Strategie entwickeln. Wir können nicht länger zusehen, wie eines der Zugpferde der deutschen Wirtschaft an Bedeutung verliert, sagt Panther. Der Tankrabatt ist jetzt Geschichte. Damit dürften die Spritpreise ab dem Mittag wieder hochgehen. Außerdem steigt jetzt im Juli die Rente. Und das Bürgergeld wird zur Grundsicherung. Damit müssen sich Empfänger bei der Jobvermittlung auf strengere Regeln einstellen. 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
0: 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Jetzt das Wetter.
2: Wolkig ist es gerade und die Temperaturen liegen aktuell zwischen 17 und 14 Grad. Zum Morgen hin kann im Westen auch mal kräftiger Regen runterkommen. Vereinzelt ist ein Gewitter dabei. Heute geht's dann mit Sonne und Wolken weiter. Ab und zu gibt's Schauer und vereinzelt Gewitter. Warm wird's auch mit 25 bis 29 Grad.
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2: Auf der A4 Chemnitz Richtung Dresden, Vorsicht, zwischen dem Dreieck Nossen und Wilsdruff liegen Reifenteile auf der Autobahn. Auf der A4 Erfurt Richtung Chemnitz steht in Höhe Glauchau West ein kaputtes Auto auf dem Verzögerungsstreifen. Und auf der A4 Görlitz Richtung Dresden ist die Autobahn zwischen Kodersdorf und dem Tunnel Königshainer Berge wegen eines defekten Fahrzeugs gesperrt. Staus oder Blitzer einfach melden unter 0800 023 und 4x die 4.

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3: Kurz vor zwei. Ich bin Gisa Weber. Katerstimmung in Fußball-Deutschland. Und nach dem frühen und enttäuschenden WM aus nimmt die Trainerdiskussion Fahrt auf. Julian Nagelsmann schließt einen Rücktritt bisher aus. Und was sagt der DFB, Jana Klonikowski?
4: Tja, der will sich noch Zeit lassen. DFB-Präsident Bernd Neuendorf kündigt in einem schriftlichen Statement eine umfassende Analyse in den nächsten Tagen an. Er spricht auch von einem Tiefschlag, nach dem man nicht zur Tagesordnung übergehen kann. Als möglicher Nagelsmann-Nachfolger wird ja immer wieder Jürgen Klopp genannt. Der hält sich da aber erstmal noch bedeckt. Die Heimreise tritt das DFB-Team übrigens nicht gemeinsam, sondern in kleineren Gruppen an.
3: Und auch ohne Deutschland geht es bei der WM natürlich weiter. Norwegen steht nach einem 2:1-Sieg gegen die Elfenbeinküste im Achtelfinale, sowie Frankreich nach einem 3:0 gegen Schweden. Schwarz-Rot will große Reformen auf den Weg bringen und heute beim Koalitionsausschuss soll der große Durchbruch gelingen. Unter anderem wollen die Parteispitzen die Weichen für eine Steuerreform stellen. Neuer Monat, neue Regeln. Mit dem Juli kann es beim Online-Shopping teurer werden. Das gilt für Waren aus Nicht-EU-Ländern. Bei Sendungen unter 150 Euro wird eine pauschale Zollgebühr von 3 Euro draufgeschlagen. Das soll die Paketflut von Temu, Shein und Co. eindämmen. Außerdem ist der Tankrabatt Geschichte. Und die Steuererklärung mit einem Klick kommt. Zunächst für ledige und kinderlose Arbeitnehmer sowie für Rentner. Und die Rente sowie die Mindestlöhne für Pfleger steigen. Sachsens Regierung hat ein Gesetz zum Bürokratieabbau auf den

0: Heute geht's dann mit Sonne und Wolken weiter. Ab und zu gibt's Schauer und vereinzelt Gewitter. Warm wird's auch mit 25 bis 29 Grad.
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0: Auf der A4 Erfurt Richtung Chemnitz. Achtung, in Höhe Glauchau West steht ein kaputtes Auto auf dem Verzögerungsstreifen. Auf der A14 Leipzig Richtung Nossen hat es zwischen dem Rastplatz Mühlenberg Süd und Döbel Nord einen Unfall gegeben. Und die A17 Dresden Richtung Prag ist zwischen Baretal und Bad Gottleuba wegen eines brennenden Autos gesperrt. Staus oder Blitzer einfach melden unter 0800 023 und 4x die 4.